0: Chavez übernimmt das Amt, wie Starmer am Abend bestätigt hat. Der bisherige Verteidigungsminister Healey war wegen Streitigkeiten über die Militärausgaben zurückgetreten. Er warf der britischen Regierung vor, nicht genügend in die Verteidigung zu investieren. Mit einer großen Pyro-Show und Auftritten von der kolumbianischen Popsängerin Shakira und dem italienischen Tenor Andrea Bocelli ist in Mexiko-Stadt die Fußball-Weltmeisterschaft gestartet. Im Eröffnungsspiel gewann Gastgeber Mexiko gegen Südafrika mit 2:0. ARD-Sportreporter Holger Dahl.
1: Julian Quiñones brachte Co-Gastgeber Mexiko in der 9. Minute in Führung. Nach der Pause traf Raúl Jiménez zum 2:0 Endstand im ausverkauften Aztekenstadion. Es gab 3 Platzverweise, 2 für Südafrika, einen für Mexiko. Am Eingang des Stadions erlitt ein Mann einen Herzinfarkt. Sein Zustand soll nach Polizeiangaben stabil sein. Außerdem kursieren Videos von Ausschreitungen vor einem der Zugänge des Stadions. Zu sehen sind teilweise vermummte Demonstranten, die sich eine Auseinandersetzung mit mexikanischen Polizisten liefern.
0: Für Deutschland startet die WM am Sonntag. Gegner im ersten Gruppenspiel in Houston ist Curaçao. Das Wetter für Deutschland. In der Nacht regnet es noch im Westen, ansonsten lockert es auf. Im Laufe des heutigen Tages ziehen die Schauer weiter Richtung Osten, auch ganz im Süden Regen. Im Westen zeigt sich ab dem Nachmittag auch mal die Sonne. Dazu werden es 16 bis 23 Grad. Die Zeit 2:03 Uhr.
2: Die junge Nacht hier. Erstmal 2 Entwarnungen. Auf der A8 Saarlouis Neunkirchen kein Falschfahrer mehr zwischen Dreieck Saarlouis und Schwalbach-Schwarzenholz. Ebenso keine Gefahr mehr auf der A620 Saarbrücken-Saarlouis. Dort kein Falschfahrer mehr zwischen Wartgassen und Dreieck Saarlouis. Vorsicht bitte A13 Schönefelder Kreuz Dresden. Die ist gesperrt zwischen Landesgrenze und Schönborn nach einem Unfall in beiden Richtungen. A1 Osnabrück Richtung Bremen ist zwischen Dreieck Ahlhorner Heide und Wildeshausen West zu wegen Bauarbeiten bis um 6. Die Umleitung führt über die A29 und Ahlhorn. A12 Frankfurt-Oder Richtung Berliner Ring zwischen Briesen und Fürstenwalde Ost ist die Autobahn bis um 5 zu. Eine Umleitung ist ausgeschildert. A31 Meppen leer ist zwischen Jemgum und Leer West wegen Tunnelwartungsarbeiten zu bis um ca. 6 in beiden Richtungen. Die A38 Richtung Leipzig ist zwischen Altstädt und Eisleben zu nach einem LKW-Unfall und in der Gegenrichtung wird der Verkehr an der Unfallstelle vorbeigeleitet. A44 Essen Richtung Düsseldorf zwischen Kreuz Düsseldorf Nord und Flughafen wird gesperrt sein bis Montag früh wegen Bauarbeiten. Der Flughafen ist ab dem Kreuz Meerbusch in Richtung Essen erreichbar. A61 Ludwigshafen Richtung Hockenheim zwischen Kreuz Speyer und Dreieck Hockenheim, das zu wegen Bauarbeiten bis zum Sonntag um 5 Uhr morgens. Auf der A71 Richtung Schweinfurt ist zwischen Oberhof und Suhlzeller Mehlis der Hochwaldtunnel gesperrt wegen Wartungsarbeiten bis ca. 6 Uhr. Und die A565 Bonn-Meckenheim ist zwischen Bonn-Beuel und Bonn-Auerberg in beiden Richtungen wegen Brückenarbeiten zu.
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2: Ob mir plötzlich statt einem R ein L rausgefahren ist, weil meine Mutter aus Japan kommt? Eher nicht. Ob es daran liegt, dass es kurz nach 2 ist und man so viel Verkehr hintereinander durchliest, ohne selber welchen zu haben? Vermutlich eher das. Worüber redet der Mann? Gute Frage. In dieser halben Stadt über die Leidenschaft von Ben. Der ist Anfang 20 und hat schon jetzt das gefunden, wofür er brennt und wofür er wahrscheinlich sein ganzes Leben weiterbrennen wird. Ist auf jeden Fall ganz gut, neben der Arbeit noch was anderes zu haben, was einen irgendwie so groundet. Hören wir uns in dieser halben Stunde an. Kotaro Dö hier, Simsalabim.

0: Lana Whitney hat sie sich tätowieren lassen. Die Lana Del Rey, Whitney Houston. Ja, ja, findet sie ganz toll. Hat sie den Namen Whitney tätowieren lassen. Sie hat noch, glaube ich, über 10 weitere Tattoos. Diverses für ihre Großmutter. Ein Finger-Tattoo, wo Dai Young draufsteht. Ich glaube, das kennen die Fans aus den ersten Tagen sogar noch. Ach man, Chateau Marmont auf ihrem linken Unterarm als Hommage an das berühmte und geschichtsträchtige Hotel in Los Angeles. Ja, irgendwer muss diese Tattoos ja auch machen. Und so jemand ist jetzt auch unser Hörer Ben. Jawohl, der kommt aus NRW. Und jetzt hat er nicht Lana Del Rey tätowiert, aber er ist nicht nur zu Hause in Bielefeld, sondern auch in England.
1: Ich habe das ausprobiert und dachte, ich schau mal, ob das funktioniert, wie gut ich das kann. Und dann hat sich das so hinentwickelt, dass ich jetzt sowohl in London als auch in Bielefeld einen vernünftigen Kundenstamm habe, die auf mich warten und dann alle paar Monate zurückkommen. Das ist ein großes Privileg. Also ich mache Feinline und Mikrorealismus nennt man das. Das heißt, das sind dünne Linien mit einer ganz dünnen Nadel und kleine realistische Tätowierungen, die praktisch aussehen wie ein Foto im Idealfall. So richtig nachdenken tue ich dabei gar nicht. Das ist einfach wie ein Flow-State. Ich mochte schon immer gerne zeichnen, war damals in einer privaten Kunstschule in Löhne und ich könnte mir nicht vorstellen, irgendwas anderes zu machen. Gerade so einen Job zu haben, da bin ich natürlich mega happy, dass das alles geklappt hat.
0: Oh, ich weiß, wen ich anspreche für meinen Kater. Ja, den gibt's nicht mehr, aber ich möchte, dass auf meiner Haut irgendwann ist. Mhm. Man muss Ziele haben im Leben. Danke, Ben, für den schönen Einblick.

Drei junge Typen aus Israel, die alle in Los Angeles wohnen. Tempest City haben gerade mal einen Song draußen. Und den kriegt ihr hier zu hören seit einiger Zeit schon. In der jungen Nacht auch Self-Aware. Sie sagen auch, sie sind große Fans von den 21 Pilots. Merkt man gar nicht. Klingt gar nicht so ein bisschen wie der eine große Hit von den 21 Pilots. Naja, ne?

0: Hey, hier ist die junge Nacht. Seid nach wie vor vorsichtig auf der R13 Schönefelder Kreuz Dresden. Da gab es einen Unfall zwischen Landesgrenze und Schönborn. In beiden Richtungen ist da die Strecke zu. A1 Osnabrück Richtung Bremen ist zwischen Dreieck Ahlhorner Heide und Wildeshausen West zu, wegen Bauarbeiten noch bis 6. Die Umleitung führt über die A29 und Ahlhorn. A12 Frankfurt-Oder Richtung Berliner Ring zwischen Briesen und Fürstenwalde Ost ist die Autobahn bis um 5 Uhr zu. Eine Umleitung ist ausgeschildert. A31 Meppen-Leer ist zwischen Jemgum und Leer-West wegen Tunnelwartungsarbeiten bis ca. 6 Uhr in beiden Richtungen zu. A38 Richtung Leipzig ist zwischen Altstädt und Eisleben nach einem LKW-Unfall gesperrt und in der Gegenrichtung wird der Verkehr an der Unfallstelle vorbeigeleitet. A44 Essen Richtung Düsseldorf zwischen Kreuz Düsseldorf-Nord und Düsseldorf-Flughafen ist wegen Bauarbeiten zu bis Montag früh. Der Flughafen ist ab dem Kreuz Meerbusch in Richtung Essen erreichbar. Die A61 Ludwigshafen Richtung Hockenheim ist zwischen Kreuz Schweier und Dreieck Hockenheim zu wegen Bauarbeiten bis Sonntag um 5 Uhr morgens. Auf der A71 Richtung Schweinfurt ist zwischen Oberhof und Suhlzeller Mehlis der Hochwaldtunnel wegen Wartungsarbeiten bis ca. 6 Uhr zu. Und die A565 Bonn-Meckenheim ist zwischen Bonn-Beuel und Bonn-Auerberg in beiden Richtungen wegen Brückenarbeiten gesperrt.
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0: Hey, Kotaro Dürr hier.

es ist noch ein bisschen, bis Deutschland spielt. Ebenso ist es noch ein bisschen hin, bis die Türkei spielt. Ja, es sind ein Haufen Türkei-Fans in Deutschland natürlich unterwegs. Das ist ja alles ganz geil. Was nicht so geil ist, ist die Anschlusszeit. Na, ihr habt schon gehört, vielleicht, wenn ihr Türkei-Fans wart, was, morgens um 4 aufstehen, um das Team zu supporten? Wir schauen uns das gleich an, in dieser halben Stunde.

Ja, so ein bisschen Thailand-Urlaub. Ja, so ein bisschen Sonne. So ein bisschen chillen über so ein paar Monate hinweg. Ja, das hat Finch gemacht. Berliner Rapper. Und hat sich dabei vollends auf die faule Haut gelegt und kein Mikrofon angefasst. Ist natürlich gelogen. Zusammen mit dem deutschen Kollegen Green hat er einen neuen Track gemacht, der nur so vor Thailand-Urlaub sprüht. Wenn euch jetzt genau danach wäre, um 2.39 Uhr an einem frühen Freitagmorgen in diesem etwas kalten und noch nicht so ganz sonnigen Deutschland, was auch schon mal sonniger war vor 3 Wochen, was zur Hölle, wäre das vielleicht genau der richtige, warme Wachmacher, also falls ihr es braucht.

0: Das ist so ein Song, der nimmt dich in den Arm, auch wenn du denkst, du brauchst es nicht. Und dann hält er dich noch ein bisschen weiter im Arm und dann merkst du, du brauchst das. Ja, ja, Rain Me In, Sam Fender und Olivia Dean. Um 10 vor 3 hier in der jungen Nacht. Und keine Sorge, der WM-Jab geht hier weiter. Denn die Türkei, sie war 24 Jahre lang nicht dabei bei einer Fußball-Weltmeisterschaft. Und jetzt ist es wieder im Jahr 2026 bei der WM in den USA, Kanada und Mexiko. Wie geil ist es? Hä? Tamam. Wisst ihr aber, was nicht so geil ist? Die Anstoßzeiten für die Vorrundenspiele der türkischen Mannschaft. Aha. 4 Uhr morgens, 5 Uhr morgens, 6 Uhr morgens. Türkei-Fans müssen sich echt auf was einstellen, und zwar auf einen frühen Wecker. Für Fatih, seines Zeichen Türkei-Fan, ist es kein Problem.
1: Also ich habe mir wirklich Urlaub genommen, knapp 2 Wochen.
2: Ja. Yeah.
1: Weil ich mir dachte, okay, dann kann ich in Ruhe WM schauen. Es geht nicht nur für die Türkei-Spiele, auch generell die anderen Spiele interessieren mich einfach.
0: Also Bruder, das finde ich komplett normal. Manche Leute nehmen sich Urlaub für ein neues Videospiel. Also kann man auch für Fußball Urlaub nehmen. Ja? Ich lieb's. Ich habe auf TikTok auch gesehen, es gibt mehrere Restaurants, die Public-Frühstücken anbieten. Fast würde ich jetzt hier allein deswegen zum Türkei-Fan werden. Also wie geil ist es? Frühstücken dabei, gemeinsam Türkei-Spiele angucken, schön Chai in sich reinballern. Fatih ist auch bei sowas dabei.
1: Ja, ich werde in einer Bar sein, auf jeden Fall in irgendeinem Restaurant. Und danach wird es auf jeden Fall Autokurses geben. Ich weiß auch nicht, wie das klappen soll. Das wird auf jeden Fall ein reines Chaos.
0: Och du Scheiße, Berufsverkehr zusammen mit Autokurser. Ja, ne? Türken machen das Unmögliche immer möglich, sagen viele Fans ja auch immer nach dem Spiel. Hoffentlich packen sie es ins Finale. Ich bin sehr gespannt, wie das mit den Autokurses wird. Also Fatih ist auf jeden Fall optimistisch, was das angeht.
1: Abgesehen jetzt vielleicht von Arda Güler und Kenan Yildiz, haben wir auch einen Barış Alper Yılmaz. Mit seiner Schnelligkeit ist er wirklich einfach sehr, sehr gefährlich. Unser Torwart ist auch sehr, sehr gut dabei. Also wir haben hinten auf jeden Fall eine stabile Defensive. Und für vorne muss man einfach sagen, Kenan Yildiz und Arda Güler, da müssen die drauf aufpassen. Da werden die kommen auf jeden Fall.
0: Sie haben die Stars und sie haben vor allem den 12. Mann und die 12. Frau in sämtlichen Ecken des deutschen Berufsverkehrs, wenn es so weitergeht. Sind wir mal gespannt. Daumen sind gedrückt. Junge Nacht hier.

eine Mülltüte für mehrere hundert Euro, wenn wir ganz genau gucken, sogar für 1790 Euro. Ja, so eine Luxusmarke aus Spanien sagt, wir wollen 1800 Euro für einen Müllbeutel. Ja, ich weiß, Balenciaga macht gerne mal so einen Stunt und jetzt reden wir auch hier drüber. Und ich weiß, niemand von uns wird sich diese Mülltüte auch ernsthaft kaufen. Aber sie sind bei Gott nicht die Einzigen, die so einen Quatsch machen. Ja? Da gibt es zum Beispiel von dieser anderen Nobelmarke, ich glaube, ich kann den Namen nennen, niemand von uns wird 3200 Euro für eine Dior-Tüte ausgeben. Ist nicht mal eine Tüte, ist wirklich eine Tasche mit der kleinen Raupe Nimmersatte drauf, gestickt. Vorne und hinten, vorne ist die Raupe drauf, hinten der Apfel, durch den die Raupe reingeklettert ist. Sieht total schick aus, sieht ein bisschen aus wie das, was man unter einen Teller legt, wie so ein Untersetzer, nur halt für 3200 Euro. Ja. Oder wie wär's von einer anderen Marke, die haben so eine Plastikkatze gemacht und in diese Plastikkatze kannst du Sachen reintun. Wie viel kostet das? Ah ja, 4500 Euro.

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1: Um 3 Uhr mit Ramin Movasakian. In der EU gilt ab sofort ein einheitliches Asylsystem. Dieses ist um Mitternacht in Kraft getreten und soll Asylverfahren beschleunigen. Für das Bundesamt für Migration und Flüchtlinge, kurz BAMF, kommen damit weitere Aufgaben hinzu. Stanislav Kosakowski berichtet.
2: Die Nürnberger Flüchtlingsbehörde mit ihren mehr als 50 Außenstellen hat nun verschiedene Formen von Asylverfahren durchzuführen. Von zentraler Bedeutung sind Asylgrenzverfahren an deutschen Flughäfen. Dort ankommende Flüchtlinge werden zuerst einem umfangreichen Screening unterzogen. Das BAMF entscheidet dann, ob ein Geflüchteter einreisen darf, ein Schnellverfahren am Flughafen bekommt oder zurückgeführt wird. Ins Schnellverfahren kommen vor allem Menschen, die ohne Pass und Visum sind oder aus einem Staat mit einer Asylanerkennungsquote von unter 20% kommen.
1: Der Vorschlag der Bundesregierung, die Erhöhung der Abgeordnetendiäten auszusetzen, erhält breite Zustimmung. Im Bundestag wurde der Gesetzentwurf am Abend erstmals beraten. Dabei zeigten auch die Oppositionsfraktionen von AfD, Grünen und Linke ihre Unterstützung. Die endgültige Abstimmung soll Ende des Monats stattfinden. In der Regel steigen die Abgeordnetendiäten zum 1. Juli an. Die Bundesregierung hatte sich wegen der schwierigen Wirtschaftslage aber dafür ausgesprochen, die Erhöhung einmalig auszusetzen. In der Demokratischen Republik Kongo breitet sich das Ebola-Virus weiter aus. Wie das kongolesische Gesundheitsministerium mitteilte, sind inzwischen mehr als 670 Fälle bestätigt. Außerdem seien 136 Menschen an dem Virus gestorben. War bislang vor allem der Osten des Landes betroffen, werden inzwischen auch immer mehr Fälle aus den Regionen im Nordosten gemeldet. Im Eröffnungsspiel der Fußball-Weltmeisterschaft hat Mexiko mit 2:0 gegen Südafrika gewonnen. Überschattet wurde die Partie in Mexiko-Stadt von Ausschreitungen vor dem Aztekenstadion. Einzelheiten von Jakob Rüger.
3: Rund 2000 Demonstranten haben während des Eröffnungsspiels versucht,

0: gewaltsam in das Aztekenstadion einzudringen. Sie warfen Leuchtraketen und Steine auf Sicherheitskräfte, es brannten Reifen. Die mexikanische Polizei setzte Tränengas ein. Lokale Medien berichten, dass ein Polizist verletzt und mehrere Randalierer festgenommen wurden. Unterdessen hat Co-Gastgeber Mexiko einen 2:0 Auftaktsieg gegen Südafrika gefeiert. Julian Quiñones und Raúl Jiménez erzielten die mexikanischen Treffer.
1: Im zweiten WM-Spiel trifft Südkorea in knapp einer Stunde auf Tschechien. Für Deutschland startet das Turnier am Sonntag mit einem Spiel gegen Curaçao. Das Wetter für Deutschland, in der Nacht regnet es noch im Westen, ansonsten lockert es auf. Die Tiefstwerte 14 bis 6 Grad. Im Laufe des heutigen Tages ziehen die Schauer weiter Richtung Osten, auch ganz im Süden Regen. Im Westen zeigt sich ab dem Nachmittag auch mal die Sonne. Und noch die Zeit, es ist gleich 3:03 Uhr.
2: Hier ist die junge Nacht um kurz nach 3 mit 8 Meldungen. Alle Sperrungen von den Straßen A1 Osnabrück Richtung Bremen ist zwischen Dreieck Ahlhorner Heide und Wildeshausen West zu, wegen Bauarbeiten bis um 6. Die Umleitung führt über die A29 und Ahlhorn. A12 Frankfurt-Oder Richtung Berliner Ring zwischen Briesen und Fürstenwalde Ost ist die Autobahn bis um 5 zu. Eine Umleitung ist ausgeschildert. A31 Meppen-Leer ist zwischen Jemgum und Leer West wegen Tunnelwartungsarbeiten bis ca. 6 in beiden Richtungen zu. A38 Richtung Leipzig ist zwischen Altstädt und Eisleben nach einem LKW-Unfall zu und in der Gegenrichtung wird der Verkehr an der Unfallstelle vorbeigeleitet. A44 Essen Richtung Düsseldorf. Zwischen Kreuz Düsseldorf Nord und Düsseldorf Flughafen ist zu wegen Bauarbeiten bis Montag früh. Der Flughafen, ist ab dem Kreuz Meerbusch in Richtung Essen erreichbar. A61 Ludwigshafen Richtung Hockenheim. Zwischen Kreuz Speyer und Dreieck-Hockenheim ist zu bis Sonntag um 5 Uhr wegen Bauarbeiten. Auf der A71 Richtung Schweinfurt ist zwischen Oberhof und Suhl-Zellamehl ist der Hochwaldtunnel wegen Wartungsarbeiten bis ca. 6 Uhr zu. Und die A565 Bonn-Meckenheim ist zwischen Bonn-Beuel und Bonn-Auerberg in beiden Richtungen gesperrt wegen Brückenarbeiten.
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2: Volle Kanne WM in einer Stunde spielt Südkorea. Zweites Team habe ich jetzt im Moment vergessen, aber es ist auch nicht so schlimm. Weil in dieser halben Stunde reden wir über ein bisschen was Ernsteres, nämlich Einreisen in die USA. Ihr habt es mitbekommen vielleicht, dieser somalische Schiedsrichter, der nicht reinreisen durfte in die USA, obwohl er Visum und alles hatte. Und keiner kann sich so recht erklären, was da los ist. Kann das auch Fans passieren? Ist es sicher, in die USA zu reisen für ein Fußballspiel? Das schauen wir uns in dieser halben Stunde an. Ich bin Kotaro Dürr. Hi.

Die ambitionierte Fanfiction-Autorin Olivia Rodrigo hat zum Glück nicht weitergemacht mit diesem gar exquisiten Hobby. Wir haben es ja vorhin schon erzählt. Olivia Rodrigo hat Harry Styles Fanfiction geschrieben. Sie gemeinsam in einer Achterbahn und er hält ihre Hand und drückt ganz doll zu. Ah! Nichts gegen Fanfiction, ne? Gibt Leute, die schreiben einen Haufen davon. Ich bin froh, dass sich Olivia Rodrigo Richtung Musik eher orientiert hat und einen Song nach einem ihrer Helden benannt hat, nämlich The Cure, hier in der Jungen Nacht jetzt.

0: Ey, die USA macht Faxen und wir müssen darüber reden. Diesmal nicht so politisch, aber irgendwie dann doch politisch, ne? Ihr wisst ja, ne? Es ist WM. Und erinnert ihr euch noch an diesen Song damals, Love Generation? Also der WM-Song zur WM in Deutschland? Hashtag Sommermärchen 2006? Ja, ja. Was war die Stimmung da top zu der WM? Alles super, Mensch. Und jetzt in den USA, Rudi Völler?
1: Natürlich

0: finden wir das, ich finde es nicht gut, wie wir alle hier, wird da keiner gut finden, was dann ein paar Dinge passiert. Aber leider können wir die nicht ändern.
1: Die USA, einer von drei Gastgebern der Fußball-Weltmeisterschaft dieses Jahr. Aber viele Gäste sind eben nicht willkommen und dürfen nicht ins Land. Junge Nacht, Sportmann Christian Gardner, sogar einen FIFA-WM-Schiedsrichter, wurde vor ein paar Tagen die Einreise verweigert. Sag nochmal, was war da los?
2: Also der somalische Schiedsrichter Omar Atan hat ein gültiges Visum vorgelegt, wurde dann aber von Beamten am Flughafen in Miami stundenlang befragt, anschließend in eine Einzelzelle gesteckt und danach in ein Flugzeug Richtung Türkei gesetzt. Die US-Regierung hatte dieses Vorgehen erst nicht begründet, wirft dem Schiri aber jetzt Verbindungen zu einer Terrororganisation vor.
1: Das klingt mega absurd.
2: Ja, Fakt also ist einfach mal, Omar Atan ist der beste Fußballschiedsrichter Afrikas und es war wirklich sein großer Traum, Spiele bei dieser WM zu leiten. Mhm. Dummerweise kommt er aus Somalia. Das ist eines von insgesamt 39 Ländern, die auf der schwarzen Einreiseliste der Trump-Regierung stehen. Also da stehen jetzt nicht nur Länder drauf, mit denen die USA Krieg führen.
1: Vor 20 Jahren in Deutschland hieß es ja, die Welt zu Gast bei Freunden in den USA. Klingt das eher nach dem Gegenteil? Das ist so wild. Wir reden ja jetzt von einem Schiri. Wie ist es denn für die Fans? Kommen die in die USA rein ohne Probleme?
2: Also für viele ist es schwierig bis unmöglich. Also wenn man aus bestimmten Ländern kommt halt. Heißt Fans aus Haiti, Somalia, Senegal, Elfenbeinküste, Iran oder Irak auch, dürfen entweder gar nicht einreisen oder nur mit Einschränkungen. Aber zum Beispiel haben auch viele schottische Fans, die schon teure WM-Tickets gekauft hatten, kein Visum für die USA bekommen. Das berichtet die BBC.
1: Weißt du, und unser größtes Problem vor 20 Jahren war, dass wir diesen dummen Goleo-Löwen ohne Hose hatten. Naja, süß war er ja schon irgendwie, aber was willst du tun? Keine Hose. Es gibt ja wenigstens noch Mexiko und Kanada bei der Fußball-WM in diesem Jahr. Die Jungen

0: Die junge Nacht hier, wir haben es 3:30, es gibt 8 Meldungen. Alle Sperrungen, A1 Osnabrück Richtung Bremen, ist zwischen Dreieck Aalhornerheide und Wildeshausen West wegen Bauarbeiten zu bis um 6. Die Umleitung führt über die A29 und Aalhorn. A12 Frankfurt Oder Richtung Berliner Ring, zwischen Briesen und Fürstenwalde Ost ist die Autobahn bis um 5 zu, eine Umleitung ist ausgeschildert. A31 Meppen Leer ist zwischen Jengum und Leer West wegen Tunnelwartungsarbeiten bis ca. 6 Uhr in beiden Richtungen zu. A38 Richtung Leipzig ist zwischen Altstädt und Eisleben nach einem LKW-Unfall zu und in der Gegenrichtung wird der Verkehr an der Unfallstelle vorbeigeleitet. A44 Essen Richtung Düsseldorf, zwischen Kreuz Düsseldorf Nord und Düsseldorf Flughafen ist zu wegen Bauarbeiten bis Montag früh. Der Flughafen ist ab dem Kreuz Meerbusch in Richtung Essen erreichbar. A61 Ludwigshafen Richtung Hockenheim, zwischen Kreuz Speyer und Dreieck Hockenheim wegen Bauarbeiten ist dazu bis Sonntag um 5 Uhr früh. Auf der A71 Richtung Schweinfurt ist zwischen Oberhof und Suhl-Zellameles der Hochwaldtunnel wegen Wartungsarbeiten bis ca. 6 Uhr zu und A565 Bonn-Meckenheim ist zwischen Bonn-Beuel und Bonn-Auerberg in beiden Richtungen wegen Brückenarbeiten gesperrt.
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0: Da schaut er wohl, der Kotter hier. Einen schönen Freitag zusammen. Falls ihr noch einen langen Tag vor euch habt und der euch vom Wochenende trennt, schwünsche euch Kraft. Hier ist Bibi Rexha.

das ist so die erste romantische Reise mit The Chainsmokers und Paris. Ihr gehört um 3.38 Uhr in der jungen Nacht. Und dann, wenn es ein bisschen ernster wird, liebe Freunde. Wir sind hier Herzschmerz FM heute, ne? Wir haben hier den kompletten Soundtrack für eine komplette Beziehung. Dann wäre es jetzt 2 Jahren zusammen mit Dalton, nämlich Versprich mir.

0: Ey, Deutschland, es gibt ja so Menschen, die vollkommen am Platzen sind seit gestern Abend.
1: Hey, Patrick, alles klar für unseren großen Abend heute?
2: Ja, da steppt der Bär.
1: Heute drehen wir richtig durch.
2: Alles klar, ich höre schon Stimmen.
0: Und alles nur wegen der Fußball-WM. Ja, irgendwann kommt dieses, boah, Live-Sport den ganzen Sommer über, den ganzen Tag, wo der Glotzer hängt. Moment, die einen dann bei Olympia oder bei der WM dann irgendwann erreicht, egal wie nervig man die ganze Nummer drumherum findet und wie zweifelhaft es gerade in den USA abgeht. Und andere wiederum, die haben echt sogar keinen Bock auf die ganze Nummer. Bis sich dann die innere Stimme wieder meldet.
3: Ah. Mach dir nichts vor, du Fantröte. Das hältst du so lange durch wie eine Mücke das Blutplasma-Detox. Sobald ein Tor fällt, holst du doch als erstes dein Mario-Gomez-Trikot aus dem Flohmarktkarton. Und beim ersten Foul schreist du rum, als hätte man deine Mutter im Gartencenter in die Rollrasenballen geschubst. Und schon nächste Woche ziehst du das Montagsmeeting mit deinem Kollegen-Tippspiel in die Länge. Darauf einen Mexikaner. Prost auf!
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1: Um 4 Uhr mit Ramin Movasakian. Im Bundestag wird heute erstmals über die Sparpläne zur Entlastung der gesetzlichen Krankenkassen beraten. Der Gesetzentwurf von Bundesgesundheitsministerin Warken sieht unter anderem höhere Zuzahlungen bei Medikamenten vor. Aus Berlin berichtet Birte Sönnigsen.
2: Union und SPD wollen noch einige Punkte im Gesetz ändern. Strittig sind unter anderem Kürzungen bei den Krankenhäusern, bei Ärztehonoraren und der Pharmaindustrie. Umstritten ist auch, inwieweit sich der Bund selbst daran beteiligen muss, die Krankenkassenfinanzen in den Griff zu bekommen. Viele im Gesundheitssystem und in den Regierungsfraktionen fordern, dass sich der Bund stärker an den Gesundheitskosten der Bürgergeldempfänger beteiligen muss. Bislang übernehmen die Krankenkassen den Großteil dieser Kosten. Die Kritik an den Sparplänen der Bundesregierung war schon vor Bekanntwerden der neuen Finanzlücke groß. Es gab zahlreiche Proteste in Kliniken und Arztpraxen.
1: In der EU gelten ab sofort deutlich strengere Regeln für Flüchtlinge. Um Mitternacht ist die neue Asylreform in Kraft getreten. Geplant sind unter anderem schnellere Abschiebungen und der Bau von Aufnahmezentren für Flüchtlinge an den EU-Außengrenzen. Auch in Deutschland wird es solche Einrichtungen geben, unter anderem am Flughafen Berlin-Brandenburg. Bundesinnenminister Dobrindt hat dort für den Mittag einen Besuch angekündigt. In Bonn können Bürger ab Montag bis Ende des Monats kostenlos Bus und Bahn fahren. Das hat der Stadtrat am Abend beschlossen. Die Stadt reagiert damit auf die Sperrung der Nordbrücke wegen neu entdeckter Schäden. Dadurch kommt es zu langen Staus. Aus Bonn berichtet Sebastian Titelbach.
3: Die Stadtverwaltung rechnet mit Ausgaben von rund 350.000 Euro pro Woche. Ziel sei es, Autofahrern ein zeitlich befristetes Angebot zu bieten, das eigene Fahrzeug stehen zu lassen. Das Maßnahmenpaket sieht außerdem weitere Park-and-Ride-Plätze in und um Bonn vor. An mehreren Stellen im Stadtgebiet soll auch die Verkehrsführung so geändert werden, dass Busse und Bahnen nicht im Stau stehen. Seit der Sperrung der Nordbrücke in der vergangenen Woche hat der Verkehr in Bonn stark zugenommen. Viele Autofahrer versuchen seitdem, über die städtische Kennedy-Brücke und die Südbrücke das Rheinufer zu wechseln.
1: Im Eröffnungsspiel der Fußball-Weltmeisterschaft hat Mexiko mit 2:0 gegen Südafrika gewonnen. Überschattet wurde die Partie in Mexiko-Stadt von Ausschreitungen vor dem Aztekenstadion. Rund 2000 Demonstranten versuchten gewaltsam in die Arena zu gelangen. Die Teilnehmer warfen Leuchtraketen und Steine auf Sicherheitskräfte. Die Polizei setzte Tränengas ein. Wie mexikanische Medien berichten, sei dabei ein Beamter verletzt worden. Mehrere Menschen wurden festgenommen, heißt es. Das Wetter für Deutschland. Im Osten startet der Tag heute regnerisch. Auch ganz im Süden ist es meist grau.

0: mit vereinzelten Schauern. Im Westen zeigt sich ab dem Nachmittag die Sonne. Die Temperaturen erreichen maximal 16 bis 23 Grad. Und noch die Zeit, gleich 4.03 Uhr.
1: Hier ist die junge Nacht, kurz nach 4. Es gibt 8 Sperrungen. A1 Osnabrück Richtung Bremen ist zwischen Dreieck Aalhorneheide und Wildeshausen West zu. Wegen Bauarbeiten noch 2 Stunden. Die Umleitung führt über die A29 und Aalhorn. A12 Frankfurt-Oder Richtung Berliner Ring ist zu. Zwischen Briesen und Fürstenwalde Ost bis um 5. Eine Umleitung ist ausgeschildert. A31 Meppen-Leer ist zwischen Jemgum und Leer West wegen Tunnelwartungsarbeiten bis ca. 6 Uhr in beiden Richtungen zu. Die A38 Richtung Leipzig ist zwischen Altstädt und Eisleben nach einem LKW-Unfall zu und in der Gegenrichtung wird der Verkehr an der Unfallstelle vorbeigeleitet. A44 Essen Richtung Düsseldorf ist zwischen Kreuz Düsseldorf Nord und Flughafen wegen Bauarbeiten zu bis Montag früh. Der Flughafen ist ab dem Kreuz Meerbusch in Richtung Essen erreichbar. A61 Ludwigshafen Richtung Hockenheim zwischen Kreuz Speyer und Dreieck Hockenheim ist zu wegen Bauarbeiten bis Sonntag um 5 Uhr früh. Auf der A71 Richtung Schweinfurt ist zwischen Oberhof und Suhlzeller Mehlis der Hochwaldtunnel zu wegen Wartungsarbeiten bis ca. um 6 und die A565 Bonn-Meckenheim ist zwischen Bonn-Beuel und Bonn-Auerberg in beiden Richtungen wegen Brückenarbeiten zu.
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1: Freunde, es ist Zeit, die Rüschen zu bügeln, denn die 5. Staffel Bridgerton. Bridgerton, kann man es noch unsexier, unbritisch aussprechen? Bridgerton kommt raus. Alle Infos habe ich für euch in dieser halben Stunde. Der Kotter hier. Oh, der.

0: Südkorea-Tschechien läuft, zweites Spiel der WM 2026. Und ich kann bestätigen, der Ball ist kein Flatterball. Wisst ihr noch? 2010 Südafrika, dieses Teil, was man nicht spielen konnte. Irre, gerade wurde so eine fixe Klebe aufs tschechische Tor abgegeben und der war einfach so ein Strahlen, ganz gerade. Also Ballskandale bleiben uns erspart, zumindest wenigstens etwas bei der WM 2026. Die junge Nacht hier, 4.15 Uhr. Ganz ehrlich, ganz anderes Thema. Ist es schon zu spät, um bei Bridgerton einzusteigen? Nix davon gesehen, gerade jetzt wird schon die 5. Staffel gedreht in England. Was aber den Cast nicht davon abhält, sich Nebenbeschäftigungen und Sidequests zu holen. Hä, was ist da los? Brinja Becker aus dem Junge nach Team?
1: Ja, die 4 Bridgerton-Brüder, also Anthony, Benedict, Colin und Gregory. Hm. Oder wie sie sich selber auch nennen, die Regency Kardashians. Ja,
0: okay.
1: So nennen die sich gerne untereinander. Aber in der neuen kommenden Staffel haben die leider nicht mehr so viel zu tun, nur noch so ein paar Familienszenen.
0: Hä?
1: Weil es ja hauptsächlich um ihre Schwester Francesca gehen wird.
0: Ja, das ist auch richtig so. Was suchen sie die Brüder jetzt für Nebenjobs?
1: Also die haben Netflix jetzt so ein kleines Spaß-Interview auch eher gegeben. Die saßen alle zusammen in einem Fotoautomaten und dann hat Jonathan Bailey, der Anthony spielt, angefangen Pläne zu machen für die Freizeit jetzt. Der fragt, wie wär's, wenn wir alle eine Bobmannschaft bei den Olympischen Spielen machen?
2: I was thinking about we could be like a bobsleigh team.
1: Ja, oder sie bilden eine Boyband und nennen sich statt Take That.
2: Instead of Take That, it's Take This.
1: Take This.
0: Ja, den Gag haben noch ein paar andere schon gemacht in der Vergangenheit. Naja, ich merke, das Interview, es war ja auf lustig. Ist auch seltsam, ein Promo-Interview, einfach nur aus Spaßgründen. Die suchen ja nicht wirklich jetzt einen Nebenjob, oder?
1: Nee, obwohl die sich jetzt gerne mal zusammen so eine sportliche Herausforderung suchen würden, haben sie da gesagt. Mhm. Die haben wohl im Gruppenchat auch mal überlegt, einen Three Peaks zu machen. Das ist so ein Wettkampf, bei dem man innerhalb von 24 Stunden 3 verschiedene Berge erklettern muss. Sowas könnten die sich vorstellen, würden sie dann auch als Doku an Netflix verkaufen. Obwohl Jonathan Bailey meinte, das könnte Netflix vielleicht ein bisschen zu langweilig werden.
2: Can you imagine? Netflix gets a call about, they're only up a mountain. They're only gonna do another two.
1: Ja, die haben dann bestimmt schon keine Lust mehr, nachdem sie die Bridgertons auf dem ersten Berg gesehen haben.
0: Hi, wir sind 4 berühmte Jungs und wir gehen klettern. Also ganz ehrlich, da habe ich schon Podcast-Pitches gehört. Die klangen deutlich langweiliger. Naja, ne? Muss ja zum Glück nicht ich entscheiden. Junge nach dir.

0: 23. Ugel aus Frankreich ist nicht nur ein riesen Superstar, DJ und Produzent. Nein, er ist auch noch ein Lügner.
1: 10 years ago, I was a hungry kid, right? And I was ready to do anything to succeed and to have a hit.
0: Wie, er war ein hungry kid? Er war ein hungriger junger Mann. Ja, ja. Ugel hat in der Burgerbraterei gearbeitet, als er noch nicht berühmt war. Der kann nicht hungrig gewesen sein. So genau müssen wir schon hier arbeiten. Entschuldige mal. Die junge Nacht hier, 4.24 Uhr. Hat ihm ja nicht zum Nachteil gereicht, die ganze Nummer. Er ist ein Superstar jetzt. Und das Lustige ist, er spielt nicht mehr nachts. Deswegen sieht man eigentlich nur noch irgendwie an so Tages-DJ-Sets an irgendwelchen Pools rumstehen. Vielleicht auch der Grund, warum man seine Musik Poolhouse nennt. Weil Poolpartys dann doch meist eher tagsüber. Hier hat er gleich zwei legendäre Songs zusammengebraten zu einem neuen Jamaican.

0: Halb fünf ist es gleich, die junge Nacht hier mit 8 Sperrungen. A1 Osnabrück Richtung Bremen ist zwischen Dreieck, Ahlhorner Heide und Wildeshausen West wegen Bauarbeiten zu bis um 6. Die Umleitung führt über die A29 und Ahlhorn. A12 Frankfurt-Oder Richtung Berliner Ring ist zwischen Briesen und Fürstenwalde Ost bis 5 Uhr zu. Eine Umleitung ist ausgeschildert. A31 Meppen-Leer ist zwischen Jemgum und Leer West wegen Tunnelwartungsarbeiten bis ca. 6 Uhr in beiden Richtungen zu. A38 Richtung Leipzig ist zwischen Altstädt und Eisleben nach einem LKW-Unfall zu und in der Gegenrichtung wird der Verkehr an der Unfallstelle vorbeigeleitet. Die A44 Essen Richtung Düsseldorf ist zwischen Kreuz Düsseldorf Nord und Flughafen wegen Bauarbeiten zu bis Montag früh. Der Flughafen ist ab dem Kreuz Meerbusch in Richtung Essen erreichbar. A61 Ludwigshafen Richtung Hockenheim ist zwischen Kreuz Speyer und Dreieck-Hockenheim wegen Bauarbeiten zu bis Sonntag um 5 Uhr früh. Auf der A71 Richtung Schweinfurt ist zwischen Oberhof und Suhl-Zellameles der Hochwaldtunnel wegen Wartungsarbeiten bis ca. 6 Uhr zu und die A565 Bonn-Meckenheim ist zwischen Bonn-Beuel und Bonn-Auerberg in beiden Richtungen wegen Brückenarbeiten gesperrt.
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0: Wer von euch erinnert sich an Musiksender? Erstmal das, ja, und erinnert euch sehr gut. Erinnert ihr euch auch, dass ihr eine Textnachricht schreiben konntet an eine Nummer und dann wurde diese Textnachricht auch noch bei euch in der Glotze angezeigt? Wow, wie Chat im Internet, nur in teuer. Gibt's bei der WM jetzt auch. Hä, wer ist wie? Ja, und zwar auf den Werbebanden. Ich bin interessiert. Klären wir drauf auf in dieser halben Stunde. Der Kotter hier.
2: Hi.

0: Manchmal habe ich das Gefühl, Girlbands kommen nur noch aus Korea und dann kommt so ein Act wie Flow aus UK rum und plötzlich fühlt sich alles wieder an wie bei Spice Girls. Weil es eine britische Girlband ist. So einfach gestrickt bin ich. Erst recht um 4.37 Uhr. Hier ist die junge Nacht. Keine Zeit, um sich irgendwie mental zu verausgaben, sondern einfach nur diesen Song zu hören. Wie wär's? Flow mit Leak It.
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0: Falls ihr die Messages-App in eurem Handy noch nie benutzt habt, dann ist es jetzt vielleicht der Zeitpunkt, sie rauszukramen und euch damit vertraut zu machen. Denn der Fußball-Weltverband bietet den Fans an, ihren Namen oder eine Grußbotschaft bei WM-Spielen auf der Anzeigetafel im Stadion anzeigen zu lassen. Es ist die FIFA, natürlich ist es nicht umsonst. Hallo? Dieser super Shoutout kostet, und jetzt haltet euch fest, setzt euch hin, nehmt einen extra Schluck Luft, $79, knappe 70 Euro für ein kurzes Hallo Mama im Stadion. Die junge Nachtsportmann Christian Gardner ist ein Schnapper, ne?
1: Ja, also wenn du bedenkst, dass ein Parkplatz vor manchen WM-Stadien schon rund $200 kostet, ist das tatsächlich ein Top-Angebot.
0: Ah ja.
1: Also wer auf öffentliche Grußbotschaften steht, der kann seine Nachricht ganz easy online reservieren. Also die FIFA hat dafür sogar extra eine eigene Website eingerichtet.
0: Aha.
1: Du kannst zum Beispiel heute noch Last Minute für das Spiel Deutschland gegen Curaçao am Sonntag einen super Shoutout raushauen, falls du Interesse hast.
0: Sind der Dame schon? Super Shoutout. Also wenn ich da jetzt Kohle investiere, dann will ich natürlich einen schönen knackigen Text auf die Leinwand, ne? So von wegen Single sucht Zweisamkeit für schöne Stunden oder so ein Quatsch. Ne? Hier die Telefonnummer.
1: Das geht leider nicht. Also persönliche Kontaktdaten sind nicht erlaubt und du hast auch nur 30 Zeichen.
0: Was?
1: Also dein Text ist schon mal viel zu lang. Du könntest auf jeden Fall irgendwem einen kurzen Heiratsantrag machen im Stadion auf der Leinwand. Also so und so, willst du mich heiraten? Das könnte mit 30 Zeichen auf jeden Fall gerade so passen. Was ansonsten verboten ist auch, sind politische Botschaften, Werbung, Beleidigen und so weiter. Also die FIFA schreibt, sie behält sich das Recht vor, jeden Shoutout nach eigenem Ermessen zu bearbeiten, zu kürzen oder abzulehnen.
0: Das
1: ist auch ganz geil. Die Zahlung per Kreditkarte wird aber erst fällig, wenn dein Text genehmigt

0: genehmigt wurde. Das ist sehr großzügig von der FIFA.
1: Ja, die lässt auf jeden Fall bei dieser Fußball-WM keinen einzigen Euro liegen. So ein super Shoutout. Also eine Nachricht angezeigt im Stadion über die Bande. Wann und wie lang diese Nachricht kommt, hat die FIFA nicht festgelegt. Es kann einfach sein, dass sie 70 Euro zahlt, um 2 Sekunden lang einzublenden: Brigitte, willst du mich heiraten? Weil das sind 30 Zeichen. Dann müsst ihr die Brigitte abkürzen. Biggie oder so. Dann kommt heiraten komplett. Ja, ja. Nochmal zur Erinnerung, die FIFA ist eine Non-Profit-Organisation. Gleich 4:50 Uhr. Junge Nacht hier.

Vorhin haben wir ja gehört, wie vollkommen ausgerastet Taylor Swift ist. Backstage beim Spiel der New York Knicks mit all den anderen Promis, die auch da waren. Kleine Nebeninfo, die New York Knicks haben gegen die San Antonio Spurs mit 107 zu 106 gewonnen. Aber das war nebensächlich, denn Taylor Swift war da und sie hat gefeiert. Und zwar wie blöde, nicht nur, weil sie Knicks-Fan ist. Ich vermute auch, weil sie so ein bisschen gefeiert hat, dass sie als allererste Frau in die Hall of Fame der Songwriter aufgenommen wurde. Das ist Quatsch, ich wiederhole mich. Taylor Swift ist als jüngste Frau überhaupt aufgenommen worden in die Hall of Fame der Songwriter, in diesem Fall Songwriterinnen und Songwriter. Jawohl, sie ist jetzt 36. Wie kommt man da rein? Erstens musst du eine Karriere haben wie sie und zweitens muss dein allererster veröffentlichter Song 20 Jahre zurückliegen. Und das ist jetzt der Fall. 2006 hat sie nämlich den Song Tim McGraw rausgebracht. Heißt, mit knapp Mitte 30 kann sie jetzt von sich behaupten, ey, ich bin da drin, wo die ganzen großen anderen sind. Fantastisch. Als wäre es nicht sowieso schon selbstverständlich gewesen, aber ne, manchmal braucht man auch außerhalb von Deutschland eine Plakette, damit die Leute wissen, du bist er oder sie. Ja, ich habe keine Plakette, ich habe nur noch dieses Mikrofon und noch ein paar Sekunden, um euch zu sagen, habt einen fantastischen Tag und lasst euch geschmeidig reinbringen bei noch viel geschmeidigeren Menschen bei 1 Live, das Ding, Fritz, MDR Sputnik und Enjoy. Kotaro Dö, mein Name. Kommt gut durch den Freitag und wenn ihr es habt, habt ein fantastisches

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1: Um 5 Uhr mit Ramin Movasakian. In der EU gelten ab sofort deutlich strengere Regeln für Flüchtlinge. Um Mitternacht ist die neue Asylreform in Kraft getreten. Sie soll unter anderem die Verteilung von Schutzsuchenden innerhalb der EU neu regeln. Katrin Schmidt berichtet.
2: Kernelement der Asylreform ist, dass alle Personen, die irregulär, also ohne Aufenthaltstitel, in die EU einreisen, künftig einheitlich registriert und überprüft werden, im sogenannten Screening direkt an den EU-Außengrenzen. Nach zentraler Speicherung aller biometrischen Daten entscheidet sich künftig, ob die Person, etwa wegen geringer Asylchancen, in ein beschleunigtes Grenzverfahren kommen soll, in dem innerhalb von 12 Wochen über das Asylgesuch entschieden werden soll. Zuständig für die Asylverfahren bleiben die Staaten, in die zuerst eingereist wurde. Ein Solidaritätsmechanismus im Asylpakt soll aber für ihre Entlastung sorgen.
1: Die iranische Regierung hat nach eigenen Angaben noch nicht darüber entschieden, ob sie mit den USA eine Vereinbarung über ein Ende des Krieges abschließt. Außenminister Bakai sagte, bislang sei man zu keiner Entscheidung gelangt. Er widerspricht damit US-Präsident Trump. Dieser hatte zuvor erklärt, man habe nach Gesprächen mit der höchsten Ebene der iranischen Führung eine großartige Vereinbarung erzielt. Bundesgesundheitsministerin Warken zeigt sich offen für Änderungen am geplanten Sparpaket zur Entlastung der Krankenkassen. Den Funke Medien sagte sie, wenn die Finanzierungslücke der Kassen geschlossen werde, könne man über vieles reden. Gleichzeitig verteidigte Warken aber den Gesetzentwurf, der unter anderem höhere Zuzahlungen bei Medikamenten vorsieht. Bei einer so großen Reform komme man nicht daran vorbei, auch die Versicherten mit einzubeziehen. Der Bundestag berät heute erstmals über die Gesundheitsreform. Im Eröffnungsspiel der Fußball-Weltmeisterschaft hat Mexiko mit 2:0 gegen Südafrika gewonnen. Überschattet wurde die Partie in Mexiko-Stadt von Ausschreitungen vor dem Aztekenstadion. Einzelheiten von Jakob Rüger.
3: Rund 2000 Demonstranten haben während des Eröffnungsspiels versucht, gewaltsam in das Aztekenstadion einzudringen. Sie warfen Leuchtraketen und Steine auf Sicherheitskräfte, es brannten Reifen. Die mexikanische Polizei setzte Tränengas ein. Lokale Medien berichten, dass ein Polizist verletzt und mehrere Randalierer festgenommen wurden. Unterdessen hat Co-Gastgeber Mexiko einen 2:0 Auftaktsieg gegen Südafrika gefeiert. Julian Quiñones und Raúl Jiménez erzielten die mexikanischen Treffer.
1: Deutschland startet am Sonntag in die WM. In Houston trifft das DFB-Team dann auf Curaçao. Das waren die Nachrichten mit Ramin Movasakian. Das Wetter für Deutschland. Im Osten startet der Tag heute regnerisch, auch ganz im Süden meist grau mit vereinzelten Schauern. Im Westen zeigt sich ab dem Nachmittag die Sonne. Die Temperaturen erreichen maximal 16 bis 23 Grad. Am Samstag im Norden und Osten Schauer und Gewitter, in der Mitte und im Süden sonnig. Dazu werden es 15 bis 28 Grad. Und noch die Zeit, es ist gleich 5:03 Uhr.
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0: mit William
1: und Sophie. Guten Morgen.
0: Das ist sehr frühe Liebe, wenn wir dieser Frau da Glauben schenken wollen, die gerade gesagt hat, liebt euch.
1: Oh,
0: 5
1: ja.
0: Vor 31 haben wir es, Leute. Und es ist irgendwie so crazy, um die Uhrzeit, um kurz nach 5:30 einfach Fußball zu gucken morgens.
1: Ja, ich sag mal so, die WM in den USA, Mexiko und Kanada macht's möglich. Die Spiele haben immer so zwischen 6 und 9 Stunden einfach Zeitverschiebung.
0: Ja, es ist crazy. Gerade spielt noch 72. Minute Südkorea gegen Tschechien. Es steht 1:1.
1: Ja.
0: Um 4 Uhr haben die angefangen zu spielen.
1: Ja, bei denen ist jetzt natürlich aktuell 21:30 Uhr, also aha, hier 9:30 am Abend. Und die spielen in Guadalajara, Mexiko.
0: Ja, besser ist es, weil also, wärst du gerade fit? Obwohl doch.
1: Also wir sind doch fit für euch, meine Güte.
0: Ich könnte gerade auch über

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1: Guten Morgen, schönen Freitag euch.
0: Das ist ganz neu in der Playlist. Versprich mir, Fajan und Dalton.
1: Das könnte eigentlich auch ein ganz süßer WM-Song sein, so mit dem Saxophon im Hintergrund.
0: Versprich mir, es wird vor allem gut, ne?
1: Ja.
0: Weiß ich noch nicht, kann man das gut nennen? Gerade steht in Südkorea, Tschechien, das zweite Spiel der WM, steht es gerade noch 1-1, 78. Minute. Noch nicht viel passiert.
1: Ist okay.
0: Ja,
1: machen wir so.
0: Bisher ja noch niemand gewonnen oder verloren, ne? Also, ich weiß auch nicht, für wen ich da mitfiebern soll.
1: Ja.
0: Wir haben keine Ahnung. Sagt's uns mal, Leute. 0172 10 951. Wem muss man da die Daumen drücken? Südkorea oder Tschechien?

0: diesem Paschanim.
1: Wir haben nicht so Ahnung, haben wir schon festgestellt.
0: Du, da haben sie zwei hingesetzt. Liebe Grüße.
1: Ja, deshalb sind wir ab nächster Woche dann auch weg, okay? Also wenn dann so die WM so richtig in die heiße Phase geht, da setzen sie hier andere Leute hin,
0: richtig,
1: die dann vielleicht ein bisschen mehr Ahnung haben. Nee, wir haben einfach die nächsten zwei Wochen ein bisschen chillig. Aber gerade läuft ja noch hier ein Spiel, ne? Um 4 Uhr ist es losgegangen.
0: Genau, Fußball-Männer-WM hier in Mexiko.
1: Südkorea gegen Tschechien. 2:1 steht es gerade für Südkorea. Wir waren uns eben so ein bisschen unsicher. Für wen ist man da?
0: Richtig. Für wen sollen wir stimmen? Steffi aus Marpingen hat uns hier mal an die 0172 10951 geschrieben. Du bist für
2: Tschechien.
0: Warum Tschechien?
2: Oh, ich bin einfach jetzt Team Europa gewesen heute Morgen bei der Frage.
1: Okay, bist du auch extra wach, um heute Morgen Tschechien bzw. dann Europa?
2: Nee.
0: Hast du die Eröffnung geschaut wenigstens?
2: Ah, nee, ich hab's voll verpasst, leider.
1: Ah, okay.
2: Ich muss mir die Wiederholung auf jeden Fall noch angucken. Also mit der Shakira, der Auftritt.
1: Ja, check.
2: Toll.
1: Aber da musst du aufpassen, ich habe auf TikTok ganz viel gesehen. Shakira sieht gar nicht aus wie Shakira. Ganz viele haben gesagt, das kann nicht Shakira sein. Ich will dich nicht spoilern, aber vorwarnen.
2: Das habe ich mir vor ein paar Wochen schon gedacht, wo ich gedacht habe, hä, sieht die echt so aus?
1: What happened?
2: Ich habe die anders in Erinnerung, aber...
1: Oder?
2: Ja, keine Ahnung. Also, ja, sie schielt irgendwie.
1: Aber Steffi, ich sag dir, also bei der Eröffnung hatte sie eine Sonnenbrille auf, vielleicht deshalb.
0: Oh.
1: Ja, und sie hatte ihre Haare ganz anders. Also irgendwie, ich habe auch gedacht, ist
2: oh,
1: das nicht
2: so. Oh, ich bin
1: Shakira.
2: Gespannt.
1: Ja, ja. Dann ganz viel Spaß. Guckt in die Fadi die Eröffnung mal rein und dann quatschen wir nochmal, okay?
2: Ey, gerne.
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1: Mit Michelle Noé. Guten Morgen. In der EU gelten ab heute deutlich strengere Regeln für Flüchtlinge. Um Mitternacht ist die neue Asylreform in Kraft getreten. Geplant sind unter anderem schnellere Abschiebungen und der Bau von Aufnahmezentren für Flüchtlinge an den EU-Außengrenzen. Auch in Deutschland wird es solche Einrichtungen geben. Aus Brüssel berichtet SWR-Reporterin Katrin Schmidt.
2: Kernelement der Asylreform ist, dass alle Personen, die irregulär, also ohne Aufenthaltstitel, in die EU einreisen, künftig einheitlich registriert und überprüft werden, im sogenannten Screening direkt an den EU-Außengrenzen, also etwa in Italien, Griechenland, Bulgarien, aber beispielsweise auch an einem deutschen Flughafen. Die Migrationswende ist eingeleitet, national und europäisch, so auch Bundeskanzler Merz.
1: Für die neue staatliche E-Auto-Förderung des Bundesumweltministeriums sind schon mehr als 50.000 Anträge eingegangen. Das hat Bundesumweltminister Schneider der Deutschen Presseagentur gesagt. Die meisten Anträge gibt es für vollelektrische Autos. Viele davon kommen aus Haushalten mit geringem Einkommen. Wie viel Geld es am Ende gibt, hängt vom Auto, vom Einkommen und von der Familiengröße ab. Möglich sind bis zu 6.000 Euro Förderung. Beantragt werden können die Zuschüsse seit dem 19. Mai. Co-Gastgeber Mexiko ist der erste Sieger der Fußball-WM 2026. Die Mannschaft feierte einen Auftaktsieg mit 2:0 gegen Südafrika. Davor wurde die WM mit Feuerwerk und einem Auftritt der Sängerin Shakira eröffnet. Deutschland hat am Sonntagabend gegen Curaçao sein erstes Spiel. Los geht's um 19 Uhr. Jetzt schauen wir noch kurz aufs Wetter für den heutigen Freitag. Es ist sehr wolkig heute, teils mit Regen und bis zu 23 Grad. Davon aktuell in Ulm 11, in Speyer 13 und in Wittlich 14.
3: Mit William und Sophie, guten Morgen.
4: Hallo, startet gut rein in den Freitag.
3: Und Sophie hat also hier heute auf dem Freitag um 6:01 wirklich schon beste Leben. Komm, erzähl, ich weiß, du willst es erzählen.
4: Ja, ich freue mich so.
3: Weil ich musste mir es auch schon zweimal anhören.
4: Ja, lecker. Ich habe mir hier ein Brötchen heute Morgen im Airfryer mit Käse überbacken, Leute.
3: Oh, wow.
4: Und eine saure Gurke dazu gepackt. Und das habe ich jetzt schon halb aufgegessen und es schmeckt ja wahnsinnig gut.
3: Da freuen wir uns ganz arg für dich. Wenn ihr auch beste Leben wollt, Leute, dann würde ich mal so ein bisschen vielleicht aufmerksam gleich mal zuhören.
4: Oh ja, das ist sogar noch besseres Leben. Und zwar Mitte Juli, um genau zu sein, würde ich sagen. Da ist ja so ein Festival in Freiburg, nennt sich Siju.
3: Und vielleicht gibt es hier ja eventuell gleich was auch ohne Käse sehr geil schmeckt.
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0: Guten Morgen, ihr hört das Ding.
1: Bei der Männerfußball-WM ist es ja gestern Abend losgegangen, ne?
0: Mhm.
1: Bei uns ist heute direkt Finale, sag ich.
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1: Weil das Ding ist heute einfach der letzte Tag, wo es heute nochmal einen ganzen Tag richtig fett Tickets gibt. Alles for free auf unseren Nacken.
0: Deshalb genießen wir das heute nochmal. 4 Wochen haben wir das jetzt gemacht. Einfach jeden Tag Tickets rausgehauen. Nina Schuber, World Club, Dom, Paul Kalkbrenner, Giant Rooks, Sahide, Southside Festival. Und jetzt auch nochmal See You Festival am Thunisee in Freiburg. Schön.
1: Einfach eines der größten EDM-Festivals in ganz Süddeutschland. Und die Liebe gehört eben und angerufen hat Nicole 25 aus Simmersfeld in Baden-Württemberg. Guten Morgen!
4: Guten Morgen!
0: Hallo, kann man denn so um 6.12 Uhr schon live im Radio sein, Nicole?
4: Ja, oh mein Gott, ich glaub's gar nicht.
0: Ja, was machst du?
4: Also ich bin tatsächlich gerade auf dem Weg zur Arbeit.
0: Mhm.
4: Und dann höre ich morgens immer das Ding und dann habt ihr das gerade durchgegeben und ich war so vor, ich suche die Nummer ganz schnell raus und rufe bei euch an.
0: Oh, das ist ja eine fleißige Maus.
1: Ist man auch schon fit genug um 6.12 Uhr, dass man hier eventuell, wenn das klappt, gleich richtig ausrasten könnte im Radio?
4: Oh mein Gott, ja.
0: Zeig uns deinen krassesten Freudenschrei.
4: Ja.
1: Ich weiß nicht, Sophie, sollen wir nochmal eine Leitung weitergehen oder hat uns das gereicht?
0: William, laut, es hat uns gereicht.
1: Für dich geht's zum See You Festival nach Freiburg. Junge, da ist eine Wacht für die ganze Nation, wirklich.
0: So toll. Heute gibt's hier nochmal die letzte Runde. Wir hauen jede Stunde nochmal Tickets raus für die geilsten Events und Konzerte.
1: Ja, nächste Chance auf Tickets ist für Southside Festival in Baden-Württemberg schon in einer Stunde. Grüße, Nicole.
4: Danke, Grüße zurück.
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0: Das Ding ist hier.
1: Guten Morgen, schönen Freitag euch.
0: Und vielleicht gibt es ja Leute, die sich sogar, ich weiß nicht, haben sich Leute freigenommen wegen der Fußball-WM-Eröffnung gestern?
1: I doubt it.
0: Ja, kann schon sein.
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0: Gestern ist sie einfach losgegangen und es waren 87.000 Menschen im Stadion. Das ist einfach, als würde ganz Worms in einem Stadion sitzen oder ganz Gießen oder ganz Konstanz, weil die haben genauso viele Einwohner. Das ist crazy, oder?
1: Das ist crazy und gestern hier jetzt für die nächsten 4 Wochen Ausnahmezustand. Fußball-WM der Männer, wir haben es mitbekommen.
0: Und eben haben wir auch schon ganz kurz gehört, Eröffnungsspiel war ja in Mexiko im Aztekenstadion gegen Südafrika. Mexiko hat gewonnen, 2-0. Wir haben ja jetzt von Fußball nicht so einen Plan.
1: Ja.
0: Da werden wir nicht müde, das zu erwähnen, weil wir wollen nicht, dass ihr irgendwie falsche Anforderungen an uns hier habt. Wir sind nicht euer Fußballfachmagazin oder so im Radio. Wir sind eher so ein bisschen am Gossip interessiert, ne? Was so drumherum passiert.
1: Oh ja, bei der Eröffnungsshow, da gab es Feuerwerk, Tanzshows und Shakira mit einer ganz schnellen Sonnenbrille.
0: Ja. Ja, Steffi aus dem Saarland, die hat uns vorhin hier schon gesagt, das liegt wahrscheinlich dran, weil sie schielt.
1: Steffi, Grüße gehen raus.
0: Iconic, wirklich.
1: Dann hat auch noch 2025 angerufen und möchte die Labubus zurück, weil es gab irgendwie 2 riesige Labubu-Maskottchen, ein weißes, ein braunes. Die sind keine offiziellen Partner, aber die waren sau creepy. Die Leute auf Social Media so.
4: Was ist denn das für eine Verarschung? Was ist das für eine, das ist bei Temu bestellt.
1: Ey, und die Kommentare so, Bro, what the hell? Ja. Hab mich so erschrocken. Dachte, ich sehe nicht richtig. Die Dinge sind so gruselig.
0: Ja, TikTok ist wirklich voll. Das Erste, was ich heute Morgen gesehen bin, als ich wach geworden bin.
1: Ja, und noch ein gutes Stichwort ist Social Media hier. Es gibt, versuch mal den Fußball-Emoji mir zu schicken auf WhatsApp.
0: Oder ich gehe kurz rein. Hier, Fußball-Emoji.
1: Erstmal sieht...
0: Oh, wow.
1: Ja.
0: Wenn man ihn auswählt, sieht er noch normal aus. Und dann, wenn man ihn mal verschickt, dann wird es zu dem offiziellen WM-Ball.
1: Ja, mit den schönen Farben.
0: Das ist ja toll. Also, wenn das nichts wird bei der Fußball-WM, dann weiß ich auch nichts.
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0: Gleich ist es 6:30.
1: Wir haben die Woche ja gelernt, dank Drake, dass STFU Shut the Fuck Up
0: ja,
1: heißt.
0: Ja, weil so heißt sein neuester Song. Janice Shut the Fuck Up, und den kriegen wir jetzt hier gleich bei, das Ding.
1: Ja, und jetzt William, hier Allgemeinbildungstest um 6.23 Uhr.
0: Die Leute denken doch eh schon, dass wir bzw. ich dumm bin.
1: Nee, das kannst du jetzt, da kannst du jetzt die Leute vom Gegenteil überzeugen. Ich habe nämlich ein paar weitere Abkürzungen rausgesucht. Ja. Pass auf, was heißt BND?
0: Oh, das weiß ich. Ich bin ganz großer so True Crime Fan und so. Ich liebe sowas. Das ist der Bundesnachrichtendienst.
1: Das ist richtig. Ja. DLR.
0: DLR. Ja. DLR, also ich habe erst an Rettungsschwimmer gedacht, aber das ist DLRG.
1: Richtig, also noch nicht.
0: DLR,

0: deutscher landwirtschaftlicher Raum.
1: Nee. Deutsches Zentrum für Luft- und Raumfahrt.
0: Ja, okay, gut. Ja, ja, stimmt. Das habe ich schon mal gehört.
1: Richtig. So, und BSI?
0: BSI, keine Ahnung. Das ist der Bruder, nee, die Schwester von BMI.
1: Nee, Body das ist wirklich Index. Mein Lieblings. Das ist ja. Mein Lieblings. Bundesamt für Sicherheit in der Informationstechnik.
0: Du, das haben wir uns gemerkt. Gerade um 6.24 Uhr, da bin ich sehr aufnahmefreudig für solche Dinge. Shut the fuck up, das haben wir gelernt. Mhm. Janice, STFU von Drake. Yo, what's going on, man? This is Drake.

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1: 6.29 Uhr.
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0: Mit Michelle Nui. Guten Morgen. Die Lage im Iran-Krieg bleibt unübersichtlich. Laut US-Präsident Trump gibt es eine, so wörtlich, großartige Einigung. Diese solle möglicherweise schon innerhalb der nächsten 2 Tage unterzeichnet werden. In dem Abkommen, dem der iranische Revolutionsführer Khamenei zugestimmt habe, sei die Öffnung der Straße von Hormus und ein Ende der US-Seeblockade festgeschrieben. Nach Berechnung des US-Senders CNN ist das 39. Mal, dass Trump eine Einigung mit dem Iran verkünde. Die iranische Regierung hat kurz nach Trumps Äußerungen widersprochen. Es gebe keine Einigung. Israels Regierung beruft sich auf Zusicherung von Trump und sagt, demnach habe Iran sich verpflichtet, weniger Raketen zu bauen und die Hisbollah-Miliz im Libanon nicht mehr zu unterstützen. In der EU gelten ab sofort deutlich strengere Regeln für Flüchtlinge. Um Mitternacht ist die neue Asylreform in Kraft getreten. Sie sieht unter anderem schnellere Abschiebungen vor und soll die Verteilung von Schutzsuchenden innerhalb der EU neu regeln. SWR-Reporterin Katrin Schmidt berichtet.
4: Nach zentraler Speicherung aller biometrischen Daten entscheidet sich künftig, ob die Person, etwa wegen geringer Asylchancen, in ein beschleunigtes Grenzverfahren kommen soll, in dem innerhalb von 12 Wochen über das Asylgesuch entschieden werden soll. Zuständig für die Asylverfahren bleiben die Staaten, in die zuerst eingereist wurde. Ein Solidaritätsmechanismus im Asylpakt soll aber für ihre Entlastung sorgen.
0: Mit über 80.000 Fans im Aztekenstadion ist die Fußball-WM 2026 losgegangen. Der erste Sieger heißt Mexiko. Der Co-Gastgeber hat mit 2:0 gegen Südafrika gewonnen. Außerhalb des Stadions gab es Ausschreitungen in Mexiko-Stadt. Wir schauen noch kurz aufs Wetter für heute. Heute ist es sehr wolkig, mit teils Regen, bis zu 23 Grad.
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1: Mit William und Sophie. Guten Morgen.
2: Hallo, guten Morgen. Schönen Freitag euch.

0: und Tyler mit She Did It Again, ganz neu bei Das Ding.
1: Das ist ein guter Song. Guten Morgen, ihr hört ja Das Ding.
0: Ja, so. Ja, doppelt hält manchmal auch besser, ne?
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0: Deshalb reden wir heute Morgen auch doppelt und dreifach über die Weltmeisterschaft. Aber wenn man gerade auf Google Wo ist eingibt, da kommt direkt als erster Vorschlag, wo ist Curaçao? Das ist
1: ja
0: das Erste, was kommt.
1: Alle sind so, wo ist es?
0: Ja, wer ist dieses Curaçao? Was machen Sachen dort? Weil das ist unser erster Gegner bei der Männerfußball-WM, die gestern Abend losgegangen ist, ne?
1: Sonntagabend, 19 Uhr deutsche Zeit, da spielen wir gegen die. Und Ramon aus dem Das Ding-Team, der weiß nicht nur, dass Curaçao das kleinste Land ever ist, das sich jemals für eine WM qualifiziert hat. Er hat noch ein paar andere Facts, mit denen ihr ein bisschen angeben könnt.
3: Auf der Insel Curaçao gibt's an jeder Ecke freilebende Flamingos und Ziegen. Schon mal sehr sympathisch. Aber woher wir Curaçao alle kennen, von Blue Curaçao, der blaue Likör, mit dem wir mit 16 Jahren ganz ehrenlose Partynächte hatten. Blue Curaçao wird aus der Schale der Laraha-Frucht gemacht. Das ist eine bittere Orange, die es nur auf Curaçao gibt. Aber der Likör ist eigentlich farblos. Die blaue Farbe ist nur künstlich hinzugefügt. Pures Marketing. Bleiben wir bei Blau. Das Nationalteam hat den Spitznamen The Blue Wave. Die blaue Welle symbolisiert die blaue Karibik, in der die Insel liegt, direkt nördlich vor Südamerika. Und obwohl Curaçao so unfassbar weit weg ist, gehört es zum niederländischen Königreich. Die Menschen dort haben einen niederländischen Pass. Neben Niederländisch sprechen sie hauptsächlich Papiamentu. Curaçao, ta un país bonita, pero ainda nan ta vordo destrui completamente dordi Alemania. Heißt so viel wie, Curaçao ist ein sympathisches Land, sie werden aber trotzdem komplett rasiert von Deutschland.
0: Sonntag 19 Uhr können wir Nagelsmann-Co-Trainer dann sein und uns das angucken. Die ARD überträgt, Leute, da könnt ihr das schauen.
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1: Noch geht's vielleicht bei euch. Wenn ihr daheim seid und euer Schatzi ist auch daheim, dann geht's vielleicht jetzt noch, dass ihr ihm mal so ein kleines Bussi draufdrückt.
2: So einen guten Morgen, Bussi. Gleich bekommt er hier James Hype. Es ist Waterfalls.
1: 6:42 haben wir es bei das Ding.

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1: Guten Morgen, 6.50 Uhr haben wir's.
0: Und wie wäre es, wenn du nicht nur dir morgen ein Brötchen überbackst, sondern auch mir auch eins mitbringst? Wärst du dann schon quasi meine Dreadwife? Kann man das so sagen?
1: Nee, weil ich würde dir das ja gar nicht mitbringen, weil ich wäre ja daheim.
0: Also ja gut, okay.
1: Weißt du?
0: Aber so generell.
1: Ja, müsste ich vielleicht noch ein bisschen hier die dreckigen Bartfugen putzen oder irgendwie die nicht vorhandenen Kinder großziehen, 25 Käsekuchen backen und so weiter.
0: Ja, okay, das ist, da sind wir dann noch weit von, also von der Dreadwife. Auf Social Media ist es ein krasses Ding, Frauen, die diese sehr traditionellen Rollenbilder abfeiern und auch richtig leben, ne? Und da geht auch gerade ein Buch richtig viral in der BookTok-Bubble.
1: Ja, voll. Das Ding, Kollege und BookTalker Thomas von Thomas Book Club. Was ist denn das jetzt genau für ein Buch?
2: Heißt Yesteryear, also ist fictional, also es beruht nicht auf einer wahren Begebenheit. Und es geht um Natalie, die hat 5 Mille Follower auf den Socials, bald 6 Kinder, 2 Nannies und eine Producerin, die ihr den Content macht und sie inszeniert. Und dazu managt die Natalie noch ihren Mann,
0: ja, wow,
2: den sie für nicht unbedingt die hellste Kerze auf der Torte hält.
0: Ja, bei der läuft's.
1: Ja, es feiern wirklich alle. Und es ist auf den BookTok-Bestsellern gerade auf Platz 3.
2: Ja. Weil eines Tages wacht die Natalie im Jahr 1850 irgendwas auf. Also hat sie kein cozy Bett mehr, keine Fußbodenheizung, keine super schicke Bettwäsche und keine Nannies. Und lebt quasi das Leben, ich sag's jetzt mal in Anführungszeichen, echten Dreadwife. Das ist das eine. Und wir kriegen dann auch in Rückblenden mit, warum sie zur Dreadwife wurde. Sie stellt sich immer wieder die Frage, warum moderne Frauen den Männer hassen.
0: Oh, das klingt spannend.
2: Mhm.
0: Du sagst jetzt uns bestimmt auch noch, wie es ausgeht,
2: auf
0: oder?
2: Auf gar keinen Fall. Ich finde es wirklich richtig gut. Ich sag nur so viel, es gibt einen Plot-Twist aus der Hölle.
0: Das heißt, wir müssen selber lesen. Yesteryear von Caro Claire Burke ist gerade übel gehypt auf BookTok. Danke dir, Thomas.
2: Gerne.
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1: Mit Michelle Noé. Guten Morgen. Die Lage im Iran-Krieg bleibt unübersichtlich. Die USA haben angekündigte Angriffe abgesagt. Als Grund wurde genannt, man sei kurz vor dem Abschluss eines Abkommens. Iran allerdings widerspricht und dementiert eine Einigung. SWR-Reporter Günter Laubes mit Details.
2: US-Präsident Trump spricht von einer so wörtlich großartigen Einigung. Diese solle möglicherweise spätestens Sonntag unterzeichnet werden. Inhalt sei unter anderem die Öffnung der Straße von Hormus und ein Ende der US-Seeblockade gegen iranische Häfen. Nach Berechnung des US-Senders CNN ist das 39. Mal, dass Trump eine Einigung mit dem Iran verkündet.
1: Im Bundestag wird heute erstmals über die Sparpläne zur Entlastung der gesetzlichen Krankenkassen beraten. Der Gesetzentwurf von Bundesgesundheitsministerin Wagen sieht unter anderem höhere Zuzahlungen bei Medikamenten und Leistungskürzungen vor. Union und SPD wollen noch einige Punkte im Gesetz ändern. Strittig sind unter anderem Kürzungen bei den Krankenhäusern, bei Ärztehonoraren und der Pharmaindustrie. Die angebliche Saurierhandtasche aus T-Rex-Hautzellen findet keinen Käufer. Eigentlich hätte die Tasche gestern in Paris versteigert werden sollen. Der Mindestpreis lag bei 300.000 Euro. Das höchste und letzte Gebot war allerdings bei 150.000. Die schwarze Tasche ist im Frühling bereits in Amsterdam gezeigt worden. Das angebliche T-Rex-Leder wurde im Labor aus dem Oberschenkelknochen des Sauriers entwickelt. Und jetzt schauen wir noch kurz aufs Wetter für den heutigen Freitag. Heute ist sehr wolkig, teils mit Regen. Bis zu 23 Grad sind drin. Zum Schluss noch Good News fürs Wochenende. Da wird es wirklich wieder schöner mit mehr Sonne und weniger Regen.
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3: Um kurz nach 7, hallo.
4: Mit William und Sophie.
3: Und die besten Schmerzen, die sind ja wohl also Festivalschmerzen, oder?
4: Ja.
5: Ich bin gestern 10-mal umgeknickt.
6: Ich habe leicht einen Sonnenbrand an der Schulter, aber sonst ist alles super.
7: Schon eher Rücken, vom langen Stehen.
8: Auch im unteren Rücken.
9: Füße, absolute Katastrophe.
10: Rücke.
4: Wenn ich das so höre, dann fühle ich das direkt auch mit. Das war letztes Jahr auf dem Southside eher gegen Ende, wenn man schon lange getanzt hat und so ein bisschen in den Moshpits sich den Fuß verknackst hat.
3: Das ist Granny Maxing at its best, wirklich. Ihr könnt diese Schmerzen auch haben, Leute, wenn ihr wollt, wenn ihr Bock auf diese Schmerzen habt, dann vielleicht jetzt mal ganz gut hinhören, würde ich sagen, so in der nächsten Zeit einfach
4: ja,
3: mal.
4: Ja, Nummer abspeichern, 07221300, 3x5.
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0: möchte.
1: Junge, ihr habt gedacht, euer Tag ist gut, weil heute Freitag ist.
0: Es wird noch besser.
1: Aber sowas von safe.
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0: Ach, das ist so toll. Eben haben wir hier schon Nicole aus Simmersfeld aufs SIO Festival geschickt. Und vor ein paar Minuten, da war es schon wieder weit. Da, so weit, da war die Liebe zu hören. Und instant ruft ihr natürlich an.
1: Ja, da rastet ihr aus.
0: An die 07221300, dreimal die 5. Und jetzt geht's um mein Lieblingsfestival. Natürlich um Southside Festival in Neuhausen ob Eck.
1: Und da gucken wir mal, wer da hin möchte. Ist da eventuell Anna aus Beckingen im Saarland?
4: Oh ja, hallo.
1: Guten Morgen, hallo.
4: Morgen.
0: Anna, wärst du theoretisch ready für so ein krasses Line-Up wie das Southside Festival? Hier 21 Pilots, Mayan, Halsey, Provinz, Levin Liam, BHZ.
4: Ja, auf jeden Fall. Mayan, freue ich mich total, klar.
1: Ja, geil. Und dann kommt auch eine sehr, sehr krasse auf Southside Festival, Natasha Bedingfield. Das ist crazy. Ja. Jetzt ist die Frage natürlich auch, ist man ready für so ein Festival oder nicht? Und wenn dann Natasha Bedingfield hier ihre Line-Up-Show macht, ist die Frage, könntest du theoretisch mitsingen, wenn sie singt, Feel the Rain?
4: On your skin, no one else can feel it for you.
1: Only you can let it in. Du kannst mitsingen und deshalb geht's für dich zum Southside Festival.
4: Ja, krass. Danke.
0: Nächste Stunde geht's hier weiter mit Sahide-Tickets in Schwetzingen in Baden-Württemberg am 9. August.
1: Am besten da schon mal die 07221300 dreimal die 5 einspeichern und Texte üben auch immer nicht schlecht.
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1: Und du, liebe Anna, du darfst jetzt mitsingen, okay?
4: Oh ja, liebend gern.
1: Sollen wir dich drauf lassen? Willst du es live performen für alle im Radio?
4: Ich glaube, das will nur ich.

0: Ja, 7.15 Uhr, hi.
1: Glaubst du, sie singt noch irgendwo?
0: Also am 19. Juni fängt sie an zu singen?
1: Auf alle Fälle.
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1: Wo werden wir am Sonntag zum Co-Trainer von Julian Nagelsmann? Das ist die Frage, wirklich.
0: Ja, erstes Deutschlandspiel bei der Männer-Fußball-WM gegen Curaçao geht's ran. Und da wird natürlich jetzt schon geplant, gemacht, getan, dass man irgendwie ein cooles Public Viewing hier organisiert.
1: Ja, ja, weil man muss ja immer gucken, wen will man dabei haben, ne?
0: Ja.
1: Was macht man für Snacks? Mm. So die ganzen Geschichten. Und Carlo aus Schlüchtern in Osthessen, der hat eine ganz besondere Vorbereitung dafür. Der macht nämlich Public Viewing in seiner Eisdiele. Und er macht einfach sein eigenes Eis.
4: Wir haben viele Variationen, zum Beispiel für Argentinien, Blau-Weiß, für Deutschland, Schwarz-Rot-Gold. Und da kreieren wir ein paar Tage vorher schon einen gewissen Mischgeschmack in unsere Eistheke.
1: Geil.
4: Wir haben zum jedem Spiel sozusagen eine neue Kreation.
0: Hä, so eine gute Idee.
1: Voll.
0: Und gerade auch, wenn es am Sonntag richtig warm wird, dann Eis und WM gucken. Kann man nichts Besseres
1: richtig
0: vorstellen.
1: Nice. Und was natürlich auch nicht fehlen darf, ne? Mhm. Also kalt wichtig, kalt
0: ja.
1: Auch beim Bier wichtig. Beim Bier sehr, sehr wichtig, weil das gehört irgendwie auch dazu. Und Carlos hat auch einen guten Plan, wie man das Bier mit dem Eis kombinieren kann.
4: Irgendwelche Eissorte, da wo Salz mit drin ist. Also
0: ja.
4: Das haben wir seit letztem Jahr neu eingeführt und das läuft bombisch. Und so ein Bier, glaube ich, sowas passt gut. Also statt Nüsse zu naschen, kann man Nüsse lecken.
0: Oh, da habe ich jetzt ein anderes Kopfkino.
1: Das war
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0: 24.
1: Und ich sag ja, es gibt irgendwo auf dieser Welt, wahrscheinlich hat die FIFA sogar sowas, so eine ganz große, rümpelige Abstellkammer, wo sie alle ehemaligen Fußballsongs reinschmeißen, so, die es jemals gegeben hat.
0: Oh, das klingt aber nicht so schön, so eine Rumpelkammer. Also ich würde es vielleicht anders worden. Vielleicht irgendwie so Hall of Fame, Hall of Classics.
1: Ja, aber dann sowas. Okay, 2010 hatten wir Waka Waka.
0: Ja, toll. Ja,
1: 2024, Zeit, dass sich das dreht.
0: Ach,
1: das war
0: Zuhubani.
1: Europameisterschaft. Ganz famous auch Schwarz und Weiß von Oliver Pocher. Das ist so ein Klassiker.
0: Oh mein Gott. So schlimm. Schwarz und Weiß, wir stehen an eurer Seite.
1: Ja, ganz genau.
0: Liebe Grüße. Jetzt

0: Das habe ich im Radio gesungen. Oh mein Gott. Ja. Gut, es ist aber auch ein bisschen bodenlos hier, Oliver Pocher neben Shakira in unsere Hall of Classics zu legen.
1: Stimmt. Und er kriegt tatsächlich noch eine Shakira dazu, weil die könnten so ein Sandwich machen, ja? Waka Waka Shakira, Oliver Pocher und dann die neue Shakira, sage ich mal, weil die hat ja auch den offiziellen WM-Song für 2026 gemacht, ne?
0: Ja, Die Die ist das. Und also ich sag mal so, Shakira, wenn du Hilfe brauchst neben Oliver Pocher, meld dich!
1: Free Shakira, den neuen Die Die-Song, können wir jetzt hier ganz neu über das Ding.
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1: Mit Michelle Noé. Guten Morgen. Die Lage im Iran-Krieg bleibt unübersichtlich. Die USA haben Angriffe abgesagt. Als Grund wurde genannt, man sei kurz vor dem Abschluss eines Abkommens. Dem habe der iranische Revolutionsführer Khamenei zugestimmt. Es soll die Öffnung der Straße von Hormuz und ein Ende der US-Seeblockade festlegen. Nach Berechnung des US-Senders CNN ist das 39. Mal, dass Trump eine Einigung mit dem Iran verkündet. Die iranische Regierung hat kurz nach Trumps Äußerung widersprochen. Es gebe keine Einigung. Im Bundestag wird heute erstmals über die Sparpläne zur Entlastung der gesetzlichen Krankenkassen beraten. Der Gesetzentwurf von Bundesgesundheitsministerin Wagen sieht unter anderem höhere Zuzahlungen bei Medikamenten und Leistungskürzungen vor. Die CDU-Politikerin zeigte sich in den Funke-Medien aber offen für Änderungen. Man könne über vieles reden, so Wagen. SpaceX geht heute an die Börse. Es ist der größte Börsengang aller Zeiten. Das Raumfahrtunternehmen von Musk verkauft seine Aktien zum Stückpreis von $135. Damit soll es zum Start heute Nachmittag rund 1,8 Millionen Dollar wert sein. Im Eröffnungsspiel der Fußball-Weltmeisterschaft hat Mexiko mit 2:0 gegen Südafrika gewonnen. Überschattet wurde das Spiel in Mexiko-Stadt von Ausschreitungen vor dem Aztekenstadion. SWR-Reporter Jakob Rüger.
2: Rund 2000 Demonstranten haben während des Eröffnungsspiels versucht, gewaltsam in das Aztekenstadion einzudringen. Sie warfen Leuchtraketen und Steine auf Sicherheitskräfte, es brannten Reifen. Die mexikanische Polizei setzte Tränengas ein. Lokale Medien berichten, dass ein Polizist verletzt und mehrere Randalierer festgenommen wurden.
1: Das Wetter, heute ist es trüb mit maximal 23 Grad.
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3: Mit William und Sophie, guten Morgen.
4: Hallo, und am Sonntag ist ja jetzt das erste Deutschlandspiel, ne? Also wer es jetzt noch nicht mitgekriegt hat, sogar ich habe es jetzt mittlerweile verstanden, wie das ist mit der Weltmeisterschaft. Heißt, man müsste so ein bisschen vielleicht auch ein Orakel machen, oder?
3: Ja, wir gucken hier doch mal in die Glaskugel, oder wir machen hier ein bisschen Action.
4: Ja, dass man nicht ganz so unvorbereitet reingeht, dass man uns an was orientieren kann.
3: Ja.
4: Weil uns aber irgendwelche Viecher hier ankarren, also das ist vielleicht nicht mehr so...
3: Unser Studio stinkt eh schon.
4: Ja. Und es ist auch vielleicht nicht so zeitgemäß in 2026 und dann machen die noch so Dreck und so. Wir machen ein bisschen anderes Orakel, würde ich sagen, bei Das Ding.
3: Unser Good Morning Show Orakel fürs erste Deutschlandspiel gegen Curaçao am Sonntag. Das gibt's hier nach Taylor Swift, Fate of Ophelia und Wanted Back, Giant Rooks.
4: Gucken wir mal, wie wir das machen, oder?
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0: 37.
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1: Am Sonntag, erstes Deutschlandspiel der Männer-Fußball-WM. Wir spielen gegen Curaçao, 19 Uhr deutsche Zeit, die ARD überträgt. Und das Wichtigste ist ja wohl, wir machen hier ein kleines Orakel.
0: Ja, und Chris hat geschrieben an den 01727101051. Er empfiehlt einfach mal ChatGPT zu fragen, einfach fragen, was er sagt. Ja, so einfach könnten wir es uns natürlich theoretisch machen. Wir müssen hier, hat unser Chef gesagt, aber noch selbst ran, ja, beim Radio. Und zwar machen wir vor jedem Deutschlandspiel, wir, die das Ding Good Morning Show Crew. Wir spielen einfach eine Runde Tischkicker, 90 Sekunden lang, und das Ergebnis ist dann quasi unsere Prophezeiung.
1: Ja, da gehen wir sogar sportlich ran und ich war echt aufgeregt, muss ich sagen.
0: So viel Pressure.
1: Ja. Hier kommt jetzt das Orakel für Sonntag. Deutschland gegen Curaçao, kommentiert von das Ding Kollege Thomas.
5: Wir ermitteln jetzt gleich, wer für Deutschland spielt und wer für Curaçao spielt.
0: Ich würde mir ja wünschen, dass ich nicht Deutschland bin, weil ich auf alle Fälle kein Tor, also das wird sonst nichts.
5: Du siehst auch super unmotiviert aus, Wilhelm.
1: Ja, ich bin dann Deutschland wohl.
5: Achtung, der Ball liegt jetzt bereit. Was sagt man, wenn es beim Fußballspiel losgeht? Oha, das war gerade ganz, ganz knapp. William,
0: Curaçao.
5: 1-0.
0: Dann bin ich doch besser, als ich erwartet habe.
5: 1-0 für Curaçao steht's. 22. Minute und es wird wieder spannend hinten im Tor von Curaçao. Es wird spannend. Deutschland, du musst besser mehr. Du musst, das war fast ein 2-2.
1: Das war fast ein Eigentor.
5: Deutschland da nochmal ran. Für Manuela Neuer reicht's nicht. Es ist Halbzeit. Und es steht 1-0 für... Das war ein Schuss aus dem letzten Eck vorne rein. Super, 2-0 Curaçao.
0: Wollte Curaçao sein, weil ich dachte, ich bin schlecht, aber ich habe nicht gewusst, dass er viel noch schlechter ist.
5: Oh, das war fast ein Tor für Deutschland. Achtung. Aus, vorbei. Curaçao gewinnt 2-0.
1: Wir hoffen einfach so doll, dass unser Orakel nichts kann.
0: Ich hoffe es für dich.
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0: Um was wetten wir, dass hier die Leute jetzt gleich wieder anrufen werden?
1: Direkt. Ich möchte da nicht wetten, weil du wirst gewinnen sowieso.
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0: Ja, ja, langsam, nicht anrufen, Leute. Aber ihr seid dann mittlerweile so drauf trainiert auf dieses Lille-Liebe. Schon geht's ab, ne?
1: Ja.
0: Kein Stress, alles gut. Einmal kurz durchschnaufen.
1: Ja. Die Leitungen, die sind da immer voll. Aber wir wollen jetzt hier doch noch mal ganz kurz recappen, wie hier heute Morgen schon gefeiert wurde.
0: Für dich geht's zum CU-Festival. Und wenn dann Natasha Bedingfield hier ihre Line-Up-Show macht, könntest du theoretisch mitsingen, wenn sie singt. Feel the rain.
3: On your skin.
0: Du kannst mitsingen und deshalb geht's für dich zum Southside-Festival.
3: Danke.
1: Solche Queens. Letzter Tag. Heute für die kostenlosen Tickets. Und deshalb knallen wir hier jede Stunde nochmal Karten für die krassesten Festivals und Konzerte an euch raus.
0: Und die, die ihr eben schon hier Party machen gehört habt, waren Nicole aus Simmersfeld in Baden-Württemberg. Die haben wir auf CU geschickt. Und für Anna aus Beckingen im Saarland, für die geht's einfach auf Southside. Sehr geil.
1: Gewinne, gewinne, gewinne. Und ihr ruft an über die 072-21-300 dreimal die 5, wenn ihr... das hört, jetzt und aber nicht.
0: Jetzt nicht. Das war nur ein kleiner Test. Und ich meine es aber schon zu merken, dass es eventuell bald wieder soweit sein könnte, ne? Vielleicht.
1: Da freue ich mich. 072213 mal die 5 einspeichern und den Finger zum Abdrücken bereithalten, aber nicht jetzt direkt anrufen.
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1: Mit Michelle Noé. Guten Morgen. Die Lage im Iran-Krieg bleibt unübersichtlich. Laut US-Präsident Trump gibt es eine so wörtlich großartige Einigung. Diese solle möglicherweise schon innerhalb der nächsten 2 Tage unterzeichnet werden. In dem Abkommen, dem der iranische Revolutionsführer Khamenei zugestimmt habe, sei die Öffnung der Straße von Hormuz und ein Ende der US-Seeblockade festgeschrieben. Nach Berechnung des US-Senders CNN ist das 39. Mal, dass Trump eine Einigung mit dem Iran verkünde. Die iranische Regierung hat kurz nach Trumps Äußerungen widersprochen. Es gebe keine Einigung. Israels Regierung beruft sich auf Zusicherung von Trump und sagt, demnach habe Iran sich verpflichtet, weniger Raketen zu bauen und die Hisbollah-Miliz im Libanon nicht mehr zu unterstützen. Die deutsche Flugsicherung will ein bundesweites Drohnenabwehrnetz aufbauen. Laut der Welt am Sonntag ist der sogenannte Aktionsplan Drohnen Deutschland eine KI-gestützte Plattform. Diese verbindet die Daten von Mobilfunkmasten mit stationären Drohnenentdeckungs- und Abwehranlagen an Flughäfen, Kraftwerken und Bundeswehreinrichtungen. Um das zu realisieren, arbeitet die Flugsicherung mit dem Rüstungsunternehmen Hensoldt und der Deutschen Telekom zusammen. Mit über 80.000 Fans im Aztekenstadion in Mexiko-Stadt ist die Fußball-WM 2026 losgegangen. Bei der Eröffnungsparty präsentierte die Sängerin Shakira zusammen mit dem Rapper Burna Boy den offiziellen WM-Song Die Die. Außerhalb des Stadions gab es Ausschreitungen. Demonstranten sollen laut Medienberichten versucht haben, ins Stadion zu kommen. Jetzt schauen wir noch aufs Wetter für heute. Heute ist es sehr trüb, teils mit Regen bis zu 23 Grad. Am Wochenende wird es dann aber wieder schöner.
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4: Und was reimt sich auf solide?
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4: Das lassen wir einfach mal so hier stehen, ja?

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0: das Ding ist hier.
1: Gleich mit Sahide.
0: Und die hat einfach so viele TikTok-Follower wie in ganz New York City leben. Wie krass ist das?
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1: 8,3 Mille, um genau zu sein, auf TikTok. Nicht ganz so viele Leute, würde ich sagen, passen nach Schwetzingen auf ihr Konzert. Aber für zwei von euch, da ist noch Platz.
0: Die kriegen wir auf alle Fälle noch unter. Wir hauen hier jeden Tag Tickets raus in das Ding Viertel, weil wir feiern immer noch so ein bisschen, ne, dass wir letzte Woche größer geworden sind und jetzt in Baden-Württemberg, Rheinland-Pfalz, Hessen und im Saarland am Start sind. Das ist toll.
1: Und heute mit der Verschenkerei ist der Grande Finale.
0: Ja, letzte Chance.
1: Dominik aus Sindelfingen hat hier angerufen an die 0722 1300 3x5. Hallo.
4: Hallihallo.
1: Du möchtest es heute nochmal mitnehmen. Warum gerade Sahide?
4: Also, weil ich das irgendwie letztes Jahr, ich habe zwar kein TikTok, aber irgendwie dieses Lied, Mona Lisa Motion, war das halt so, habe ich so oft gehört. Am Anfang eher aus Spaß, weil ich dachte, ja, keine Ahnung, so ein kleines Mädchen und es war irgendwie so, alle haben es gehatet. Aber im Endeffekt war es dann nachher doch auf Spotify auf Platz 3 bei mir.
0: Oh, krass.
4: Und ja, also deswegen, weiß nicht. Also das, so das, dass sie eigentlich in Anführungszeichen ein Kind ist, macht sie das dann schon sehr, sehr, sehr gut.
0: Übel. Sahide, die hat jetzt auch gerade Geburtstag, die ist letzte Woche 16 geworden. Was ging bei dir so mit 16, als du 16 warst?
4: Also ja, keine Ahnung, saufen mit den Boys, aber das war auch
1: das war Dominik, Hüfte, das darf man doch nicht. Aber,
0: du hast keine Konzerte gegeben.
4: Ich will noch nicht Bier trinken, genau. Aber ich darf kein Bier trinken. So. Aber ich habe keine Konzerte gegeben, ja.
0: Ich lieb's, aber dafür darfst du jetzt mit 31 zum Sahide-Konzert gehen.
4: Alles klar, vielen lieben Dank.
0: Übel geil. Du darfst nach Schwetzingen, Dominik.
4: Perfekt. Wunderbar.
1: Oh Gott, und alle anderen, die vielleicht noch Bock auf Festival haben, dranbleiben. Nächste Stunde hauen wir hier nochmal Nature One-Tickets raus.
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0: Und weil Mona Lisa Motion bei dir ja letztes Jahr auf der 3 war, Dominik, bei Spotify, kriegst du jetzt auch hier im Radio. Und dann live in Schwetzingen.
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0: Gleich Alex Warren, Fever Dream.
1: Er hat das Ding, guten Morgen.
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0: Und gestern sind da einfach bei der Eröffnung so viele Leute gesessen im Stadion, wie einfach in Worms wohnen oder einfach ganz Gießen oder ganz Konstanz. 87.000 Menschen im Stadion.
1: In Mexiko. Ausnahmezustand hier. Fußball-WM der Männer geht los.
0: Da war das Eröffnungsspiel im Aztekenstadion gegen Südafrika. Mexiko hat gewonnen, 2-0. Jetzt muss man aber dazu sagen, ich glaube, der ein oder andere, der uns das schon so ein bisschen gehört hat diese Woche, wir haben da nicht so eine Ahnung von.
1: Also Fußball, so abseits könnt ihr nicht erklären, sage ich mal.
0: Aber den Gossip drumherum, den mögen wir.
1: Das macht
0: das,
1: wir.
0: Das war dabei.
1: Hier, es gab nämlich zum Beispiel bei der Eröffnungsshow zusätzlich noch ein Feuerwerk, eine Tanzshow, Shakira mit einer ganz schnellen Sonnenbrille zusammen mit Burna Boy.
0: Ja, da war ganz viel los, da war ganz viel los.
1: Und dann hat er auch noch 2025 angerufen und möchte gerne die Labubus zurück, weil da waren einfach so zwei riesige Labubu-Maskottchen, weißes und braunes. Das sind keine offiziellen Partner. Und es war auch echt ein bisschen creepy so. Die Leute auf Social Media haben es auch so gesagt.
4: Was ist denn das für eine Verarschung? Was ist das für eine... Das ist bei Temu bestellt.
0: Fiebertraum, ja, wirklich. Das war ein Fiebertraum, wirklich. Das war auch das Erste, was ich heute Morgen auf TikTok gesehen habe.
1: Ja, und die Leute schreiben drunter, Bro, what the hell? Hab mich so erschrocken. Dachte, ich sehe nicht richtig. Die Dinger sind so gruselig. And so on. Ja, Social Media auch noch ein ganz gutes Stichwort. Hier, es gibt noch was Neues. Wenn du mir jetzt hier eine Nachricht senden möchtest mit einem Fußball...
0: Soll ich jetzt machen?
1: Ja, bitte.
0: Warte mal kurz, ich gehe auf unseren Chat. Ja, ich wähle den Fußball aus.
1: Richtig, was passiert?
0: Oh, krass. Also erstmal, wenn ich drauf sehe, ist er noch so schwarz-weiß und dann
1: richtig.
0: Wird er aber zu dem WM-Ball so
1: genau.
0: Grün und blau und dann springt er auch noch. Ja, witzig. Wenn das jetzt nichts wird mit der WM,
1: dann weiß ich auch nicht.
0: Dann wissen wir wirklich auch nicht.
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0: 21. Das Ding ist bei euch am Start.
1: Wir vier.
0: Ich zähle nur zwei.
1: Ach ja, du, ich meine doch Baden-Württemberg, Rheinland, Pfalz, Hessen und Saarland. Wir vier.
0: Ja, okay. Ja, wir können zählen. Gut.
1: Wir hatten doch so einen schönen Bonding-Moment hier letzte Woche am Wochenende. Da haben wir zusammen auf dem World Club Dome gefeiert.
0: Ja, das
1: da
0: war
1: standen
0: toll.
1: Wir in der Menge und dann kam James Hype. Und irgendwie fand ich schon sehr emotional.
0: Ja, und sogar auch für James Hype war es emotional. Ne? Der hat danach auf Insta gepostet, 2019 hat er auf dem World Club Dome vor gerade mal 50 Leuten aufgelegt. Dieses Jahr, 2026, da waren es einfach 60.000. Das ist wirklich, das ist ein Upgrade.
1: Ist es.
0: Und seine Botschaft ist so ein bisschen, du hast keine Ahnung, was aus dir werden kann, wenn du einfach nicht aufgibst und dranbleibst.
1: Das auf den Freitag nehmen wir mit.
0: So.
1: Slay James Hype, hier jetzt auch mit Serotonin, ganz neu bei das Ding.

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1: KI ist für eine wachsende Zahl von Unternehmen eine Alternative zu Abschluss- und Berufserfahrung. Und jede fünfte Firma, die KI nutzt, glaubt, Hochschulabsolventen lassen sich leicht durch Mitarbeiter ersetzen, die zwar weniger qualifiziert sind, aber gut mit KI umgehen können. Das ist das Ergebnis einer Umfrage des Münchner IFO-Instituts. Am ehesten sagen das Firmen im Bereich Handel. Die Mehrheit der Unternehmen sieht das aber noch nicht so. Mehr als die Hälfte der Betriebe schätzen das noch als schwer oder gar nicht möglich ein. Die Lage im Iran-Krieg bleibt unübersichtlich. Die USA haben angekündigte Angriffe abgesagt. Als Grund wurde genannt, man sei kurz vor dem Abschluss eines Abkommens. Iran allerdings widerspricht. SWR-Reporter Günter Laubes mit Details.
2: US-Präsident Trump spricht von einer so wörtlich großartigen Einigung. Diese solle möglicherweise spätestens Sonntag unterzeichnet werden. Inhalt sei unter anderem die Öffnung der Straße von Hormus und ein Ende der US-Seeblockade gegen iranische Häfen. Nach Berechnung des US-Senders CNN ist das 39. Mal, dass Trump eine Einigung mit dem Iran verkündet.
1: Die angebliche Saurier-Handtasche aus T-Rex-Hautzellen findet keinen Käufer. Eigentlich hätte die Tasche gestern in Paris versteigert werden sollen. Der Mindestpreis lag bei 300.000 Euro. Das höchste und letzte Gebot waren aber lediglich 150.000. Die schwarze Tasche ist im Frühling bereits in Amsterdam gezeigt worden. Das angebliche T-Rex-Leder wurde im Labor aus dem Oberschenkelknochen des Sauriers entwickelt. Und wir schauen noch kurz aufs Wetter für Freitag. Heute gibt's viel Regen, besonders in Baden-Württemberg bekommt ihr den ab. In Rheinland-Pfalz ist's heute Morgen und Vormittag hauptsächlich trocken. Vereinzelt kommt da auch ein bisschen was runter. Maximal 15 bis 23 Grad.
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3: Mit ich.
4: Mit William, a.k.a. ich, und Sophie.
3: A.k.a. du.
4: Ja.
3: Und wie dolle freuen wir uns, dass wir heute noch einmal,
4: William, ich sag das jetzt. Oh. Wir freuen uns extrem. Heute ist Freitag, das Wochenende steht vor der Tür. Nur noch heute durchziehen und heute ist auch schmuddeliges Wetter.
3: Ja.
4: Wochenende wird besser.
3: Ja, ich freue mich wie ein Schneekönig. Ich freue mich wie ein Keks. Ich freue mich wie ein Ast. Was gibt's noch alles? Wie ein Honigkuchenpferd. Wie Oscar.
4: Wie der Mops im Haferstroh.
3: Ja, so freuen wir uns heute.
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0: Das war hier Summer mit Home Wrecker. Und hier um 8.37 Uhr, da ist mal wieder Zeit für ein bisschen Emotionen.
1: Mhm. Sollen wir die rauslassen, wirklich?
0: Ja.
1: Dann lassen wir
0: sie
1: raus.
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1: Und da merkt man einfach, wir sind doch alle gleich. Ne? Nicht nur, weil sich viele auf die Fußball-WM freuen, ne? Sondern auch, wenn es nur um den Suchverlauf geht, da geht's schon los. Wirklich. Wenn man auf Google gerade wo ist ein gibt, dann kommt relativ weit oben, wo ist Curaçao?
0: Ja, alle sind so, what the fuck, wo ist es? Wer ist dieses Curaçao? Ja, das ist unser erster Gegner bei der Männer-Fußball-WM. Die ist ja gestern Abend schon losgegangen.
1: Und am Sonntagabend dann eben Deutschland gegen Curaçao. 19 Uhr deutsche Zeit geht's los. Und unser, das Ding, Kollege Ramon, der weiß nicht nur, dass Curaçao das kleinste Land ever ist, was sich jemals für eine WM qualifiziert hat. Er hat auch noch andere Facts, mit denen er, die er euch so mitgeben will, dass ihr ein bisschen angeben könnt am Sonntag.
3: Auf der Insel Curaçao gibt's an jeder Ecke freilebende Flamingos und Ziegen. Schon mal sehr sympathisch. Aber woher wir Curaçao alle kennen, von Blue Curaçao, der blaue Likör, mit dem wir mit 16 Jahren ganz ehrenlose Partynächte hatten. Blue Curaçao wird aus der Schale der Laraha-Frucht gemacht. Das ist eine bittere Orange, die es nur auf Curaçao gibt. Aber der Likör ist eigentlich farblos. Die blaue Farbe ist nur künstlich hinzugefügt. Pures Marketing. Bleiben wir bei Blau. Das Nationalteam hat den Spitznamen The Blue Wave. Die blaue Welle symbolisiert die blaue Karibik, in der die Insel liegt, direkt nördlich vor Südamerika. Und obwohl Curaçao so unfassbar weit weg ist, gehört es zum niederländischen Königreich. Die Menschen dort haben einen niederländischen Pass. Neben Niederländisch sprechen sie hauptsächlich Papiamentu. Curaçao, ta un país bonita, pero ainda nan ta vordo destruy completamente dor di Alemania. Heißt so viel wie, Curaçao ist ein sympathisches Land, sie werden aber trotzdem komplett rasiert von Deutschland.
1: Ja, hoffentlich, oder? Ach,
0: Sonntag 19 Uhr können wir hier selber Nagelsmann-Co-Trainer sein.
1: Unbedingt.
0: Die ARD, die überträgt uns das Ganze.
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0: Es sind die, ich würde es, kann man schon so sagen, oder die wirklich wichtigen Fragen, denen wir uns hier morgen für morgen immer wieder annehmen.
1: Ja, sowieso, William.
0: Und heute Morgen war es zum Beispiel schon die Frage, warum fährt die Buchbubble eigentlich gerade so auf Tradwives ab?
1: Ja, also Tradwives, kurz zur Erklärung, das sind so Influencerinnen, Content-Creatorinnen, die auf Social Media ein sehr traditionelles Frauenbild feiern. Mhm. Also so caring, Ehefrau, die zu Hause lebt, den Haushalt macht, die Mami ist. Und die Männer sind so in der Versorgerrolle, bringen das Geld heim.
0: Wusste ich auch nicht bis eben. Und jetzt gibt es ein Buch einfach über so eine Tradwife, was eben krass viral geht. Und unser Booktalker des Vertrauens natürlich, Thomas Book Club. Der hat uns heute Morgen schon gesagt, was das für ein Buch ist. Das war nicht Thomas. Wo ist denn Thomas? Warte mal. Hier haben wir Thomas.
2: Heißt Yesteryear, also ist fictional, also es beruht nicht auf einer wahren Begebenheit. Mhm. Und es geht um Natalie, die hat 5 Mille Follower auf den Socials, bald 6 Kinder, 2 Nannies und eine Producerin, die ihr den Content macht und sie inszeniert. Und dazu managt die Natalie noch ihren Mann, den sie für nicht unbedingt die hellste Kerze auf der Torte hält.
0: Ja, bei der läuft's.
1: Ja, es feiern wirklich alle. Und es ist auf dem BookTok-Bestsellern gerade auf Platz 3.
2: Ja, weil eines Tages wacht die Natalie im Jahr 1850 irgendwas auf. Also hat sie kein cozy Bett mehr, keine Fußbodenheizung, keine super schicke Bettwäsche und keine Nannies und lebt quasi das Leben, ich sag jetzt mal in Anführungszeichen, echten Tradwife. Das ist das eine. Und wir kriegen dann auch in Rückblenden mit, warum sie zur Tradwife wurde. Sie stellt sich immer wieder die Frage, warum moderne Frauen denn Männer hassen.
0: Oh, das klingt spannend. Mhm. Oh, du sagst jetzt uns bestimmt auch noch, wie es ausgeht, oder?
2: Auf gar keinen Fall. Ich finde es wirklich richtig gut. Ich sag nur so viel, es gibt einen Plot-Twist aus der Hölle.
0: Das heißt, wir müssen es selber lesen. Yesteryear von Caro Claire Burke ist gerade übel gehypt auf BookTok. Danke dir, Thomas.
2: Gerne.
3: Das

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1: Mit Michelle Noé. Guten Morgen. KI-Kenntnisse sind für eine wachsende Zahl von Unternehmen eine Alternative zu Qualifikation und Berufserfahrung. Das zeigt eine Umfrage des Münchner IFO-Instituts. Das Ding-Reporterin Melina Schumitz mit weiteren Details.
2: Knapp 20% der Firmen, die KI einsetzen, sagen, sie halten es für leicht oder sehr leicht, Hochschulabsolventen durch weniger qualifizierte, aber KI-geschulte Mitarbeiter zu ersetzen. Am stärksten ist dieser Trend im Handel. Die Mehrheit der Firmen sieht das aber noch nicht so. Über 55% würden immer noch mehr auf Qualifikationen und Berufserfahrung statt auf KI-Kenntnisse setzen. Trotzdem wächst die Zahl.
1: Für die neue staatliche E-Auto-Förderung des Bundesumweltministeriums sind schon mehr als 50.000 Anträge eingegangen. Das hat Bundesumweltminister Schneider der Deutschen Presseagentur gesagt. Die meisten Anträge gibt es für vollelektrische Autos. Viele davon kommen aus Haushalten mit geringem Einkommen. Wie viele, wie

0: viel Geld es am Ende gibt, hängt vom Auto, vom Einkommen und von der Familiengröße ab. Möglich sind bis zu 6.000 Euro Förderung. Beantragt werden können die Zuschüsse seit dem 19. Mai. SpaceX geht heute an die Börse. Es ist der größte Börsengang aller Zeiten. Das Raumfahrtunternehmen von Musk verkauft seine Aktien zum Stückpreis von $135. Damit soll es zum Start heute Nachmittag rund 1,8 Billionen Dollar wert sein. Gehandelt werden die Papiere an der US-Technologiebörse Inknet. Bei der Fußball-WM hat Südkorea mit 2:1 gegen Tschechien gewonnen. Das Auftaktspiel hatte Mitgastgeber Mexiko gegen Südafrika mit 2:0 gewonnen. Und jetzt schauen wir noch kurz aufs Wetter. Heute sehr wolkig, 23 Grad maximal.
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3: Hallo, guten Morgen.
2: Und so hört sie es hier schon den... Ich bin der Depp. Also was ist denn heute hier wirklich? Es ist Zeit fürs Wochenende. Ich sehe die Knöpfe anscheinend.
3: Lustig. Ich habe gerade gedacht, Michelle geht und raus singt. Und singt.
2: Nein, das war schon der nächste Song im Hintergrund. Dominik Falk ist das.
3: Ja,
2: den gibt's
3: super.
2: Hier jetzt bei das Ding. Und sonst müsst ihr auch vielleicht gut die Ohren spitzen. Das wäre vielleicht ein Tipp generell.
3: Ja. Weil super. Da könnte gleich vielleicht noch der Ticketdrucker angeschmissen werden.
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0: Das, was Shirin sagt.
1: Ja, schon gehört.
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0: Sophie, wir müssen es jetzt gerade eine Runde dolle genießen, weil das sind einfach die letzten Tickets, die wir hier für diese Runde jetzt hier raushauen, die wir so in den letzten Wochen gemacht haben. Großes Finale heute bei Das Ding.
1: Yes, bei Sarah im Vormittag geht es natürlich direkt weiter. Also wer noch nicht hat, der kriegt auf alle Fälle noch was.

0: will oder sie.
1: Und wenn das Ganze einfach heute durch ist, dann haben wir in den letzten Wochen, ich habe einmal nachgezählt, Stück für Stück, Hand für Hand, wir haben über 350 Tickets einfach rausgehauen für die krassesten Events und Festivals in Baden-Württemberg, Rheinland-Pfalz, in Saarland und in Hessen und in Luxemburg. Alles, alles ist rausgegangen.
0: Das ist wirklich heftig. Schade, dass wir nichts gewinnen können. Naja, ihr freut euch umso mehr und jetzt geht es nochmal um zwei davon. Nature One, das ist ja ein einziger riesiger Premium-Rave im Hunsrück. Und hin möchte da vielleicht der liebe Finn aus Ulm. Hallo?
2: Hallo?
0: Ja, Finn, sag mal.
2: Hi, servus.
1: Guten Morgen.
2: Guten Morgen.
1: Was geht bei dir?
2: Ja, ich bin beim Arbeiten.
1: Sehr gut.
0: Rave ist, ja auch immer gleich so ein bisschen hier Special-Klamotten, schwarz, bisschen Harness. Hast du schon einen Plan, was würdest du anziehen?
2: Boah, ich bin eigentlich immer undercover, nicht so in Rave-Klamotten unterwegs, aber ich habe immer einen Festival-Hut auf.
1: Oh, den kann man auch, beim Raven ist glaub eh so, ne, da ist ja so die Mentality auch, jeder kann machen, was er will, jeder kann anziehen, was er will oder so. Ja, und wenn du irgendwo was Schwarzes rumliegen siehst, ein bisschen Leder oder sowas, dann kannst du dir das ja auch noch zulegen, weil, ich würde sagen...
0: Ja, Finn, wir schicken dich ins Hunsrück zur Nature One.
2: Alter, wie geil, vielen, vielen Dank, richtig gut. Ich hab so Bock.
3: Geil, gestern noch drüber geredet mit einem Kumpel. Richtig geil.
1: Dann nimmst du den einfach mit, weil du kriegst zwei Tickets. Herzlichen Glückwunsch.
2: Vielen, vielen Dank.
0: Super gerne, Finn. Und es sind noch nicht alle 350 Tickets draußen, Leute. Wenn ihr von den letzten noch welche wollt, dann bleibt doch jetzt einfach mal noch ein bisschen dran hier am Radio.
1: 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Bei Sarah gibt's gleich Tickets für Paul Kalkbrenner zum Beispiel.
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1: Und unter anderem den hier gibt's dann live für Finn im Hunsrück. Bennett.

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2: Wo am Sonntag zum Co-Trainer von Julian Nagelsmann werden? Das ist doch die Frage fürs Wochenende, oder?
3: Erstes Deutschlandspiel bei der Männer-Fußball-WM. Gegen Curaçao geht's ran.

0: Und die Vorbereitungen hier fürs ganze Public Viewing und so weiter und so fort, das läuft ja. Wir müssen uns jetzt Gedanken machen, wo schauen wir das?
1: Ja, vor allem dann überlegt man sich auch immer, wer darf kommen, was bereitet man vor und so, wo treffen wir uns? Und Carlo aus Schlüchtern in Osthessen, der hat wirklich eine ganz besondere Preparation gerade für sein Public Viewing in seiner Eisdiele. Da stellt er nämlich einfach eigenes Eis her.
2: Wir haben viele Variationen, zum Beispiel für Argentinien, Blau-Weiß, für Deutschland Schwarz-Rot-Gold.
1: Geil.
2: Und da kreieren wir ein paar Tage vorher schon einen gewissen Mischgeschmack in unserer Eistheke. Wir haben zum jedem Spiel sozusagen eine neue Kreation.
1: Sehr krass, sehr, sehr krass. Einfach Eis essen und dabei WM gucken, oder?
0: Ja, und eins darf nicht fehlen hier beim Public Viewing. Ein bisschen Spaßgetränke, Kaltgetränke, Bier. Carlos Tipp, um Eis mit Bier zu kombinieren.
2: Irgendwelche Eissorte, da wo Salz mit drin ist. Also salzige Bissätzchen, das haben wir seit letzten Jahren neu eingeführt und das läuft bombisch. Und so ein Bier, glaube ich, sowas passt gut. Also statt Nüsse zu naschen, kann man Nüsse lecken.
0: Das hat jetzt ein Kopfkino bei mir ausgelöst.
1: That's what she said.
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2: Let's go. Du und Olivia Rodrigo haben eine Gemeinsamkeit.
3: Ja, wir singen beide sehr schön. Wir haben beide engelsgleiche Stimmen. Darauf wolltest du wahrscheinlich
2: Nein, hinaus. Tatsächlich nicht. Ihr seid beide 23 Jahre.
3: Ja.
2: Und ich höre sie tatsächlich lieber singen als dich. Und das kann ich jetzt zur Genüge, weil sie hat heute ihr neues Album gedroppt. You Seem Pretty Sad for a Girl So In Love.
3: Heute gedroppt, ganz neu.
2: Und im Interview hat sie auch mal so ein bisschen eingeordnet, dass das Album so neue Erfahrungen verknüpft, die sie gemacht hat.
4: I'm 23 now, you know, I think I have a firmer grasp on like what's going on and also I think I've experienced more intimate real relationships is like, I think as I get older, it's not so like, this is a breakup song or like, this is a love song. I think in reality, like, life and love kind of happens in the like gray area a little
3: bit. Oh, sie spricht sehr schnell Englisch, aber zum Glück habe ich es verstehen, was sie gesagt hat. Also sie hat mehr echte Beziehungen erlebt. Ja, zum ersten Mal steht nicht primär so Herzschmerz nach einer Trennung im Mittelpunkt, sondern das Verliebtsein, das Erwachsenwerden, die Angst, Liebe auch wieder zu verlieren. So, ja.
2: Ja, es ist auf so einem Grauspektrum. Also es ist quasi ja. Liebe und Leben, beides
3: schon,
2: ist alles eins.
3: Ja. Und ich weiß, du würdest jetzt sehr, sehr gerne das ganze Album hier hören. Ja.
2: Ja.
3: Ich finde, wir machen jetzt erstmal einen Song. Wir fangen mit einem an.
2: Mhm.
3: Und dann gucken wir mal. Wir fangen mal mit einem an, okay? Und zwar Stupid Song von Olivia Rodrigo, ganz neu bei Das Ding in der Playlist.
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1: Mit Michelle Noé. Guten Morgen. Jede fünfte Firma sieht gute KI-Kenntnisse als einen Ersatz für eine entsprechende Hochschulqualifikation. Das ist das Ergebnis einer Umfrage des Münchner IFO-Instituts. Knapp 20% der Firmen haben darin angegeben, dass sie es für leicht oder sehr leicht halten, einen geforderten Hochschulabschluss mit KI-Kenntnissen zu ersetzen. Am stärksten ist dieser Trend im Handel. Rund 29% nehmen an, Hochschulabschlüsse leicht durch KI-geschulte Arbeitskräfte ersetzen zu können. Die Mehrheit der Unternehmen sieht das aber noch nicht so. Im Bundestag wird heute erstmals über die Sparpläne zur Entlastung der gesetzlichen Krankenkassen beraten. Der Gesetzentwurf von Bundesgesundheitsministerin Waken sieht unter anderem höhere Zuzahlungen bei Medikamenten und Leistungskürzungen vor. Union und SPD wollen noch einige Punkte im Gesetz ändern. Strittig sind unter anderem Kürzungen bei den Krankenhäusern, bei Ärztehonoraren und der Pharmaindustrie. In Mainz stellt das Landeskriminalamt heute mit Computerspielentwicklern ein neues Simulationsspiel vor. Darin kann man simulierte Kriminalfälle lösen. SWR-Reporterin Tjada Huchtkötter.
2: Das Ganze ist ein Simulator, bei dem man in die Rolle einer forensischen Ermittlerin oder eines Ermittlers schlüpft. Und als diese Person begeht man dann verschiedene Tatorte. Dort sichert man dann Spuren, führt DNA-Analysen durch oder lernt etwas über digitale Forensik. Laut dem LKA und den Entwicklern dieses Simulators wurde das Spiel entwickelt, um junge Leute für kriminaltechnische Berufe zu begeistern und ihnen diese Arbeit so spielerisch näher zu bringen.
1: Und wir schauen noch kurz aufs Wetter für heute. Heute ist es sehr wolkig, teils mit Regen, zwischen 15 und 23 Grad. Good News zum Schluss, am Wochenende wird's wieder schöner, mit deutlich mehr Sonne.
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3: Ich bin William.
4: Und ich Sophie, hello.
3: Und wir wünschen euch einen tollen, ganz tollen Freitag heute.
4: Startet gut rein.

0: Gleich bekommt ihr hier den offiziellen DFB-WM-Song Nie allein von Bund und JBS.
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0: Das wird ja wohl episch.
3: Ja, wir hoffen es. Also wir hoffen es. Alle Daumen, die wir haben, sind gedrückt, dass das episch wird und kein Fail, hoffentlich.
0: Am Sonntag, da ist ja das erste Deutschlandspiel. Hier, Männerfußball-WM, wir spielen da dann gegen Curaçao. 19 Uhr deutsche Zeit und die ARD überträgt, könnt ihr gucken.
3: Und natürlich gehört zu so einer WM auch immer so ein bisschen die Rumorakelei. Ne? Vor jedem Deutschlandspiel haben wir uns nicht entschieden, irgendwelche Tiere zu quälen. So Krake, was gab's da alles? So Krake, so
0: oder
3: Zeug.
0: Irgendwie, ja.
3: Hund, weiß ich nicht. Egal, sowas machen wir nicht. Wir quälen uns, die das Ding Good Morning Show Crew, die spielt nämlich immer Tischkicker, 90 Sekunden lang und das Ergebnis ist dann quasi unsere Prophezeiung.
0: Ich sag mal so, ich war recht aufgeregt. Hier kommt nämlich jetzt unser Orakel für Sonntag, Deutschland gegen Curaçao, kommentiert von das Ding-Kollege Thomas.
4: Wir ermitteln jetzt gleich, wer für Deutschland spielt und wer für Curaçao spielt.
3: Ich würde mir ja wünschen, dass ich nicht Deutschland bin, weil ich auf alle Fälle kein Tor, also das wird sonst nichts am Sonntag.
4: Du siehst auch super unmotiviert aus, Wilhelm.
0: Ja, ich bin dann Deutschland wohl.
4: Achtung, der Ball liegt jetzt bereit. Was sagt man, wenn es beim Fußballspiel losgeht? Oha, oh, das war gerade ganz, ganz knapp. William, oh, so was. 1 zu 0.
3: Dann bin ich doch besser, als ich erwartet habe.
4: 1 zu 0 für Curaçao steht's. 22. Minute und es wird wieder spannend hinten im Tor von Curaçao. Es wird spannend. Deutschland, du musst besser mehr. Du musst. Oh, das war fast ein 2 zu 1.
0: Das war fast ein Eigentor.
4: Deutschland, da nochmal ran. Für Manuela Neuer reicht's nicht. Es ist Halbzeit. Also es steht 1 zu 0 für. Oh, das war ein Schuss aus dem letzten Eck vorne rein. Super 2-0 Curaçao.
3: Wollte Curaçao sein, weil ich dachte, ich bin schlecht, aber ich habe nicht gewusst, dass er viel noch schlechter ist.
4: Oh, das war fast ein Tor für Deutschland. Achtung. Aus, vorbei. Curaçao gewinnt 2-0.
0: Hoffen wir einfach so doll, dass unser Orakel nichts kann.
3: Ja, hoffen wir wirklich.
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0: hoffentlich gehen wir gar nicht. Hoffentlich gehen wir erst am Schluss, wenn wir das Ding haben.
1: Ja, mit dem Pokal. Das hier war Nie allein bunt und in JBS. Das ist ja der offizielle Song unserer deutschen Nationalmannschaft für die WM.
0: Und hier geht's weiter mit Joe, End of Beginning.

0: Meine Oma sagt immer, ich bin brautfertig. Und das bin, ich bin brautfertig, wirklich.
1: Ja, wir sind durch für heute. Aber Sarah, die kommt hier ja gleich, keine Sorge.
0: Ja, ja, die übernimmt hier. Wir müssen aber jetzt an der Stelle auch nochmal ganz kurz zurück, weil heute war hier ja wirklich bodenlos viel los. Also es war crazy heute Morgen mit euch, es war so toll. Für dich geht's zum See You Festival. Und wenn dann Natasha Bedingfield hier ihre Line-Up-Show macht, könntest du theoretisch mitsingen, wenn sie singt Feel the Rain
2: on your skin.
0: Du kannst mitsingen und deshalb geht's für dich zum Southside Festival.
1: Ja, krass. Für dich geht's zu Sahide.
3: Vielen lieben Dank.
1: Wir schicken dich zur Nature Award.
3: Alter, wie geil. Vielen, vielen Dank.
0: Junge, Junge, Junge, Junge, Junge.
1: Jede Stunde haben wir hier für euch Tickets rausgehauen. See You Festival, Southside Festival, Sahide-Konzert, Nature One Festival.
0: Ja, es ist heute der letzte Tag auch. Ne? Deshalb war es so viel letztes

0: Erster Tag von unseren ersten zwei Wochen hier von unserem neuen Das Ding. Jeden Tag haben wir gefeiert, dass wir größer geworden sind und ihr jetzt vor allem am Start seid. Das finden wir ganz, ganz, ganz aktuell, wirklich.
1: Es ist aber auch noch gar nicht vorbei mit der Geburtstagsfeierei, weil hier gleich bei Sarah bekommt ihr immer noch jede Stunde Tickets für die krassesten Konzerte. Ich spoiler mal ein bisschen. Paul Kalkbrenner haben wir im Gepäck. Ja. Sido und Savage oder die Giant Rooks.
0: Und auch einige Festivals sind dabei. Da gibt es zum Beispiel noch Tickets für Southside Festival, für CU Festival, die Nature One ist auch nochmal dabei. Und das machen wir eben jede Stunde. Bis 22 Uhr ziehen wir das heute durch.
1: Und jeder oder jede, die sagt, ich habe noch nie was gewonnen, das ist euer Tag.
0: Einfach das hier hören.
1: Anrufen.
0: 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Dreimal die 5. Happy Weekend, Leute.
1: Macht's gut.
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1: Mit Michelle Nui. Guten Morgen. KI ist für eine wachsende Zahl von Unternehmen eine Alternative zu Abschluss- und Berufserfahrung. Rund jede fünfte Firma, die KI nutzt, glaubt, Hochschulabsolventen lassen sich leicht durch Mitarbeiter ersetzen, die zwar weniger qualifiziert sind, aber gut mit KI umgehen können. Das ist das Ergebnis einer Umfrage des Münchner IFO-Instituts. Am ehesten sagen das Firmen im Bereich Handel. Die Mehrheit der Unternehmen sieht das aber noch nicht so. Mehr als die Hälfte der Betriebe schätzen das noch als schwer oder gar nicht möglich ein. Die deutsche Flugsicherung will ein bundesweites Drohnenabwehrnetz aufbauen. Laut der Welt am Sonntag ist der sogenannte Aktionsplan Drohnen Deutschland eine KI-gestützte Plattform. Diese verbindet die Daten von Mobilfunkmasten mit stationären Drohnen-Entdeckungs- und Abwehranlagen an Flughäfen, Kraftwerken und Bundeswehreinrichtungen. Um das zu realisieren, arbeitet die Flugsicherung mit dem Rüstungsunternehmen Hensoldt und der Deutschen Telekom zusammen. Im Bundestag wird heute erstmals über die Sparpläne zur Entlastung der gesetzlichen Krankenkassen beraten. Der Gesetzentwurf von Bundesgesundheitsministerin Wagen sieht unter anderem höhere Zuzahlungen bei Medikamenten und Leistungskürzungen vor. Die CDU-Politikerin zeigte sich in den Funke Medien aber offen für Änderungen. Man könne über alles reden, so Wagen. Der Sender, der am Buckelwal aus der Ostsee hing, ist ausgewertet worden. Jetzt um 10 Uhr will das Schweriner Umweltministerium die Ergebnisse vorstellen. Die Daten zeigen, wie sich der Wal nach seiner Freisetzung bewegt hat. Der Sender war an dem geschwächten Tier befestigt worden, kurz bevor es in die Nordsee freigelassen wurde.

lassen wurde. Und jetzt noch kurz zum Wetter für heute. Es ist sehr wolkig draußen, teils mit Regen zwischen 15 und 23 Grad. Am Wochenende, da wird es dann wieder schöner mit mehr Sonne. 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Und was lieben wir noch heute? Natürlich, dass es Freitag ist und wir bald ins Wochenende starten können. Hallo, ich bin Sarah, hier gleich mit Armani White, Billie Eilish für euch. Und vorher gibt's Another Talk to You. Das ist die beste Musik auf jeden Fall, um ins Wochenende zu starten.

0: Das ist Taylor Swift. Gleich gibt's Bad Bunny.
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0: So, und was ist der schlimmste Moment bei der WM? Ja, wenn der Gegner ein Tor schießt, ich check. Aber noch schlimmer, wenn eure Lieblingsmannschaft ein Tor schießt. Ja, Moment. Und eure Nachbarn das schon früher sehen als ihr. Was ein Fail, Ramon aus dem Disting-Team. Du schaust ja gefühlt jedes Spiel und du weißt, wie wir vor allen anderen jubeln können.
6: Ja, auf jeden Fall. Also am schnellsten, da kommt das Bild über Satellit an. Ungefähr so 5 Sekunden, nachdem das Tor im Stadion gefallen ist, wisst ihr da schon Bescheid. Das haben Verivox und Computerbild mal untersucht. Nur ein paar Sekunden später können dann auch alle mit Antennenempfang jubeln und mit Kabel so je nach Anbieter gleich direkt mitjubeln oder sogar 4 Sekunden länger müssen die warten. Das hängt aber auch alles so stark von Wohnort, Sender und so ab.
0: Aber die meisten von uns, die schauen ja wahrscheinlich im Stream, also im Internet irgendwie über die ARD und ZDF-Mediathek. Wie ist es denn da?
6: Ja, leider ist es da am längsten. Da kann es eine Verzögerung sogar von 30 Sekunden oder noch länger sein.
0: Oh
6: ja, in der Zeit hat man ja manchmal sogar schon eine Pusher-Benachrichtigung bekommen. es gab schon Spieler, sind in der Zeit 2 Tore gefallen. Um da möglichst nah dran zu sein, ist schnelles Internet wichtig und eher LAN statt WLAN nutzen und dann am besten allen Mitbewohnern Bescheid sagen, während dem Fußballspiel bloß keine Downloads oder Videokonferenzen machen, damit ihr das schnellste Internet habt.
0: Ja,
6: Fußball ist wichtiger. Oder
0: den Nachbarn und Nachbarinnen einfach sagen, bitte nicht jubeln, wenn das Tor fällt, wir
6: machen
0: ja alles zusammen. Oder ansonsten, was ich auch empfehlen kann, natürlich Radio, Leute, ohne Scheiß, da wisst ihr safe als erstes Bescheid.

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1: Achso, nee, Moment. Ich brauche ja hier eigentlich mal eine andere Stimmung. So was hier vielleicht? Jawohl. Oui, oui. Jetzt wird es hier nämlich ein bisschen französisch bei das Ding. Oh Gott. Gruselig auch irgendwie. Nein, erstmal schön Croissant fetzen an diesem Freitag. Ich hätte Bock. Ich habe heute sogar Nutella mit dabei. Könnt ihr jetzt so drauf schmieren. So ein bisschen Schokolade. Yummy. So, bevor wir jetzt aber hier abdriften. Und wir noch mehr Hunger bekommen. Es geht nämlich um den neuen Song. So, jetzt machen wir das ja auch mal wieder aus. Genau, das brauchen wir jetzt. Und zwar von Tovelo und der heißt De Fleur. Und jetzt ergibt es natürlich auch Sinn, warum hier alles französisch und so. De Fleur ist natürlich französisch und heißt die Blumen auf Deutsch. Schon mal ein kleiner Ausblick auf ihr neues Album, das ja im September kommt. Und da hat sie ihn hier mit dazu geholt.
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1: Das ist Stromae. Also mal sehen, ob der neue Track auch wieder so ein Ohrwurm wird wie der hier. Stromae und Tovelo mit De Fleur. Jetzt für euren Vendredi. Freitag auf Deutsch.

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0: Das ist natürlich.
1: Paul Kaltbrenner hier für euch bei Das Ding.
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1: Ja, und jetzt habt ihr ihn gehört und eine Person, die wird ihn aber sehen. Und zwar in Luxemburg am 17. Juli. Und ich sage an diesem Freitag, hallo an die liebe Katharina aus Saarbrücken.
4: Hallo.
1: Hallo, wo bist du gerade?
4: Auf der Arbeit.
1: Okay, auf der Arbeit in Saarbrücken dann auch, oder?
4: Genau,
1: okay.
4: In Saarbrücken.
1: Okay, dann andere Frage, wo bist du am 17. Juli?
4: Am 17. Juli?
1: Mhm.
4: Hoffentlich auf dem Konzert.
1: Natürlich, ich schenke dir die Tickets.
4: Super, dankeschön.
1: Du gehst zu Paul Kaltbrenner.
4: Cool, dankeschön.
1: Was magst du denn an dem so gern? Oder was liebst du an Paul Kaltbrenner?
4: Alles, die Vibes, die Musik ist einfach mega.
1: Okay, das kannst du live sehen und live dann auch ein bisschen mit tanzen zu Sky and Center natürlich auch. Weh, der spielt den nicht, bin ich sauer auf den.
4: Ja, das hoffe ich doch.
1: Ich wünsche dir ganz, ganz viel Spaß, liebe Katharina.
4: Dankeschön.
1: Und eure nächste Chance auf Tickets for free, die gibt's natürlich heute noch und zwar jede Stunde. Und als nächstes, ja komm, ich verrate es schon mal, Tickets fürs Southside Festival.
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Hello an diesem Freitag. 10.47 Uhr haben wir und Dinge, die einem peinlich sind, for no reason. Zum Beispiel zum Busrennen. Oh, oder zur Bahn zum Beispiel. Dann ist da dieser Knopf aber schon aus und ihr müsst drücken und die Bahn, die fährt dann noch so vor euch weg. Also wirklich for no reason peinlich. Aber ich hoffe trotzdem, ihr müsst heute nicht irgendwo hinrennen. Das überlassen wir. Einfach Haven, ne? Gibt's jetzt hier mit I Run für euch. Coming.

Jawohl, Bruno Mars, genau das ist die Mut, die wir brauchen hier, um in Richtung Wochenende zu starten an diesem Freitag. 6 Minuten vor 11 haben wir jetzt. Und jetzt gibt's Purple Disco Machine mit Wonderful Life für euch bei Das Ding.

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1: Mit Michelle Noé. Schönen Vormittag. KI-Kenntnisse sind für eine wachsende Zahl von Unternehmen eine Alternative zu Qualifikation und Berufserfahrung. Das zeigt eine Umfrage des Münchner IFO-Instituts. Das Ding-Reporterin Melina Schumitz mit den Details.
2: Knapp 20% der Firmen, die KI einsetzen, sagen, sie halten es für leicht oder sehr leicht, Hochschulabsolventen durch weniger qualifizierte, aber KI-geschulte Mitarbeiter zu ersetzen. Am stärksten ist dieser Trend im Handel. Die Mehrheit der Firmen sieht das aber noch nicht so. Über 55% würden immer noch mehr auf Qualifikationen und Berufserfahrung statt auf KI-Kenntnisse setzen. Trotzdem wächst die Zahl.
1: Bei der Landtagswahl 2026 in Baden-Württemberg haben weniger jüngere Menschen als ältere mitgemacht. Das geht aus der Wahlstatistik des Statistischen Landesamtes hervor. Die niedrigste Wahlbeteiligung gab es bei den 21- bis 24-Jährigen. Rund 56% haben hier ihre Stimme abgegeben. Auch zwischen den Geschlechtern gibt es hier Unterschiede. Männer sind mit über 70% etwas häufiger wählen gegangen als Frauen mit 69%. Bei den 60- bis 69-Jährigen haben sich 3/4, also rund 75%, beteiligt. Der Anfang Mai in der Nordsee freigesetzte Buckelwal hat sich anschließend gleich wieder in Richtung Ostsee bewegt. Das ergeben die Senderdaten, die Landesumweltminister Backhaus gerade in Schwerin vorgestellt hat. Das mehrmals gestrandete Tier war in einer umstrittenen Aktion in die Nordsee transportiert worden. Laut den Daten lebte der Wal noch ca. 4 oder 5 Tage. Am 14. Mai wurde der Buckelwal tot an der dänischen Küste gefunden. Und wir schauen noch kurz aufs Wetter. Heute ist es sehr wolkig, teils mit Regen zwischen 15 und 23 Grad maximal.
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1: Mit mir, hallo, ich bin Sarah und zack, zack, zackel die zack, zack geht es heute, wirklich. Was da los im Das Ding-Viertel, Baden-Württemberg, Rheinland-Pfalz, Saarland, Hessen, könnt ihr noch hier Nummer wählen am Handy, ne? 07 221 300 3x5, gleich gibt's nämlich die nächsten Tickets for free.
3: Hotel.

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0: der neue Track von Drake. Um 10 nach 11.
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0: Jede Stunde hauen wir heute die Tickets für euch raus, für die coolsten Konzerte und Festivals im Das Ding Viertel. Und jetzt geht's um das, bei dem es euch irgendwann dann so geht.
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0: Okay, und jetzt mal kurze Frage an die liebe Sina. Erstmal hallo.
9: Hallo.
0: Hallo du. Was denkst du, welches Festival suchen wir da?
9: Ich denke, es geht um Southside.
0: Es geht um Southside Festival. Das ist auf jeden Fall richtig. Und wie sieht es bei dir aus, so nach, weiß ich nicht, 3 Tage Festival?
9: Oh, ich glaube, da bin ich schon ganz schön fertig.
0: Okay. Aber würde es dich stören? Also du sagst trotzdem, du hättest Bock hinzugehen.
9: Auf jeden Fall. Oh mein Gott, ja.
0: Okay, liebe Sina, dann schenke ich dir die Tickets.
9: Danke, wie geil.
0: Ich habe eine kurze Frage. Bist du gerade alleine oder wo bist du?
9: Ich bin allein im Büro, ja.
0: Ach so, okay, aber auf der Arbeit, okay. Also keiner guckt dich ja jetzt gerade irgendwie hier Bombastic Side-Eye-mäßig an, weil du so rumgeschrien hast.
9: Oh mein Gott. Danke, danke, vielen Dank.
0: Sehr, sehr gerne. Du gehst zum Southside Festival.
9: Ja.
0: Wer darf denn mit dir hin?
9: Mein Mann, der will da eigentlich hin.
0: Ach
9: und
0: so.
9: Ich dachte, ich versuche es mal für ihn.
0: Du bist eine kleine Glücksfee, Sina, das sage ich dir. Ich wünsche euch ganz, ganz, ganz viel Spaß.
9: Vielen Dank.
0: Sehr gerne. Oh, süß, ey.
9: Danke.
0: Oh, die liebe Sina. Und die nächsten Tickets, ihr könnt euch natürlich genauso freuen wie sie. Wir haben noch mehr für die Giant Rooks. Die gibt es dann nächste Stunde.
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11.23 Uhr. Und ja, Leute, wir merken, ihr habt Bock auf einen ganz speziellen Song. Platz 1 hier im Streaming. Den hört ihr wohl rauf und runter. Und zwar Summer Jam zusammen mit Billa Joe und Kilimanjaro. Und ich liebe halt, dass dieser Song Kilimanjaro heißt, es aber halt null um diesen Berg geht. 5.895 Meter ist er hoch. Das Einzige, was Summer Jam zum Kilimanjaro sagt, ist Baby, kletter hoch, Kilimanjaro. Natürlich ein bisschen Sexiness auch hier mit dabei. Ja, dann Baby, kletter doch mal hoch. Kilimanjaro von Summer Jam und Billa Joe. Gibt's jetzt hier für euch bei Das Ding.

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Die Jungs von 1999 hier an diesem Freitag, kurz nach 11:30 haben wir jetzt und ich hoffe, ihr könnt toll in das Wochenende starten. Vielleicht heute auch mal ein bisschen früher. Grüße an alle Chefs und Chefinnen im Das-Ding-Viertel. Jetzt Summer mit 12 to 12.

0: 20 vor 12 haben wir jetzt. Und Platz 1 der Dinge, die man nicht im Flugzeug neben sich möchte. Die Person mit den ungepflegten Stinkefüßen, wenn die dann auch noch ihre Schuhe auszieht. Aber neu vielleicht auf Platz 1, die Person, die sich einen Döner bestellt. Geht jetzt nämlich bei einer Airline. Aber, und jetzt kommt das große Aber, ohne Knoblauch. Und deshalb Frage an Dohan, der hat einen Dönerladen in Wiesbaden. Was sagst du denn zu Kunden, die reinkommen und sagen, hallo, ich hätte gern einen Döner ohne Knoblauchsoße und ohne Zwiebeln?
1: Ich empfehle Ihnen auf jeden Fall einen anderen Dönerladen.
0: Also sowas gibt es bei euch nicht, ohne Knoblauch, ohne Zwiebeln?
1: Also natürlich gibt es das auch, Leute, es sind meistens Leute, die abends rausgehen wollen. Es gibt auch Leute, die gucken immer,
0: schlecht,
1: die gucken erstmal ihre Freundin an und dann gucken die so nach dem, ob die noch Erlaubnis fragen würden. Habe ich schon alles erlebt.
0: Ja gut, aber eine Airline bietet das ja jetzt an, eben auch Döner, aber
1: im
0: ohne
1: Flugzeug.
0: Knoblauch, ohne Zwiebeln. Ja, im Flugzeug. Würdest du den essen?
1: Da habe ich Verständnis, ehrlich gesagt, weil in so einem Raum würde ich auch unangenehm finden, wenn da Leute jetzt mit einem Zwiebel- und Knoblauchgeruch da neben mir hocken würden. Obwohl, wenn ich auch essen würde, ist ja kein Problem.
0: Okay.
1: Also ich würde es auf jeden Fall bestellen. Ich als Dönerverkäufer sowieso würde es bestellen, um zu testen. Und wenn es auch noch schmeckt, ey, brutal.
0: Ja, crazy. Okay. Ja, dann danke wirklich und ganz liebe Grüße nach Wiesbaden.
1: Gerne. 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

Das ist The Bosser mit Magnetic. Hier für euren Freitag. Und Leute, bitte sagt mir, dass das gerade ein Klavier war, was wir da gehört haben. Ich hatte hier letztens Diskussion mit Benji aus dem Das Ding-Team. Der meinte nämlich, es ist eine E-Gitarre. Dieses Klimpern. Nein. Hallo, ist ja wohl ein Klavier. Vielleicht hat er auch was anderes gemeint in dem Song. Jetzt gibt's auf jeden Fall Teddy Swims. Das weiß ich auch. Das ist er mit Bad Dreams. Hier noch für euren Freitag.

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1: Mit Selina Haug, hallo. Künstliche Intelligenz könnte in manchen Firmen Schul- und Studienabschlüsse zum Teil ersetzen. Das zeigt eine Umfrage des IFO-Instituts. Da sagt jede fünfte Firma, die KI nutzt, dass sie Leute mit Fach- oder Hochschulabschluss relativ leicht durch Mitarbeitende ohne Abschluss ersetzen kann, wenn die mit KI arbeiten. SWR-Reporter Jonathan Schulenburg.
2: Etwa 15% meinen sogar, auch Berufserfahrung lasse sich so ausgleichen. Besonders deutlich ist das im Handel. Fast jedes dritte Unternehmen findet Abschlüsse dank KI austauschbar. IFO-Forscherin Anna Ruffert betont, KI verändere die Arbeitswelt radikal, auch wenn Erfahrung schwerer zu ersetzen sei als ein Diplom. Noch bleibt die Skepsis bei den Firmen. Mehr als die Hälfte hält es für schwer oder gar unmöglich, Wissen und Erfahrung wirklich durch künstliche Intelligenz zu ersetzen.
1: Der Bundestag hat heute zum ersten Mal über die Gesundheitsreform gesprochen. Bundesgesundheitsministerin Wagen hat die Pläne verteidigt und gesagt, damit solle verhindert werden, dass die Krankenkassenbeiträge weiter steigen.
3: Und es ist ja kein Selbstzweck. Wir wollen die Bürger entlasten und wir wollen, dass die Unternehmen mehr Planungssicherheit haben, statt von immer weiter steigenden Sozialbeiträgen ausgebremst zu werden.
1: Kritik kommt aus der Opposition. Der grünen Gesundheitspolitiker Dahmen hat zum Beispiel gesagt, dass damit ein Kahlschlag in der medizinischen Versorgung droht. Auch die Bundesländer wollen Änderungen am Gesetz. Nach dieser ersten Lesung muss das Gesetz noch in die Ausschüsse. Bei Schwäbisch Gmünd hat am Morgen ein Intercity eine Oberleitung abgerissen. Dadurch haben etwa 50 Fahrgäste rund 2 Stunden im Zug festgesessen, hat ein Sprecher der Bundespolizei gesagt. Verletzt wurde niemand. Der IC war auf dem Weg von Nürnberg nach Stuttgart. Die Bahnstrecke wurde erstmal gesperrt. Die Ursache für den Vorfall ist laut Bahn noch unbekannt. Keiner will die angebliche Saurierhandtasche aus T-Rex-Hautzellen kaufen. Eigentlich hätte die Tasche gestern in Paris versteigert werden sollen. Der Mindestpreis lag bei 300.000 Euro. Das höchste und letzte Gebot waren aber nur 150.000. Die schwarze Tasche ist im Frühling bereits in Amsterdam gezeigt worden. Das angebliche T-Rex-Leder wurde im Labor aus dem Oberschenkelknochen des Sauriers entwickelt. Und wir schauen noch kurz aufs Wetter am heutigen Freitag. Es regnet heute immer wieder. Zwischendurch ist es auch mal trocken. Am längsten regnet es im Westerwald, am schnellsten trocken wird es im Baden und im Westen von Rheinland-Pfalz. Die Temperaturen liegen zwischen 16 Grad in Nürburg und Adenau und bis zu 23 Grad in Lörrach, Freiburg und Sasbach. Am Wochenende wird es dann besser.
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4: Hallo an diesem Freitag von mir. Ich bin Sarah und nein, wir hören nicht auf. Keiner kann uns aufhalten und euch auch nicht. Heute hier, den ganzen Tag, jede Stunde Tickets for free für die besten Konzerte und Events im Das Ding Viertel. So, wir haben eine neue Stunde. Es ist 3:03. Das heißt, neue Tickets und zwar gleich.

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0: The Kid Laroi. Um 11:11.
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0: Also wenn wir euch auf die besten Konzerte und Festivals im Das Ding Viertel schicken, dann geht ihr alle crash out, aber mit 3 Ausrufezeichen und Unterstrichen. Unsere Telefonanlage ist hier gerade abgekackt. Also ich glaube, vielleicht muss es mal jemand checken. Vielleicht muss sie danach ausgetauscht werden. Ich weiß es nicht. Sie funktioniert jetzt aber wieder. Und das ist wichtig, weil wir schicken euch jetzt zu den Giant Rooks am 6. Oktober in Stuttgart. Und ich sage mal Hallo an die liebe Isa aus Wetzlar.
3: Hallo.
0: Hallo, du bist gerade im Auto, ne? Irgendwie höre ich mich auch doppelt. Hast du das Radio vielleicht an?
3: Nee, ich habe das Radio nicht an.
0: Ach so, okay, weil... Dann nicht. Okay, aber wo fährst du hin? Du bist auf der B3 unterwegs, ne?
3: Genau, ich fahre gerade von Marburg nach Hause. Ich war beim Sport.
0: Okay.
3: Und ja, und dachte, ich ruf mal an.
0: Okay, hoffentlich aber hier Freisprechanlage, ne, im Auto.
3: Ja.
0: Damit das alles gut läuft.
3: Ja.
0: Okay, und du hättest Bock auf jeden Fall auf die Giant Rooks? Fragezeichen?
3: Ja, 100%.
0: Dann sag ich Ausrufezeichen, ich schenke dir die Tickets.
3: Dankeschön. Cool.
0: Ja, sehr gerne. Auf dem Weg von der B3, wenn ihr da gerade jemanden sieht, der freudestrahlend im Auto sitzt, dann ist das die liebe Isa, die krallt sich die Tickets. Herzlichen Glückwunsch.
3: Mega, dankeschön.
0: Ja, sehr gerne. Und ihr habt natürlich die Chance, auch noch heute, jede Stunde, gibt's dann Tickets für euch. For free.
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12.22 Uhr. Und für den nächsten Song, da müssen wir ein bisschen unsere Stimme aufwärmen. Also es gibt hier so eine Übung aus dem Bauch raus. Wir müssen uns erstmal, wir müssen uns erstmal hinstellen, dann Hände auf den Bauch legen und dann in den Bauch atmen und dann ausatmen mit so einem Mim, Mim, Ma, Mum, Mum. Also Mimme, Mamo, Mum soll man da sagen. Weil gleich, wir müssen da ziemlich hoch singen. Also Stimme aufwärmen und dann von euch allen mal ein Gut. Gut. Bisschen höher noch. Ihr, bisschen höher noch. Ja, so geht's. Hier sind Shirin David und Kitschkrieg mit Gut genug für euch bei Das Ding.

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0: Okay. Ja, Leute, was soll ich sagen? Ihr hört das Ding. Und ja, ihr habt es auf jeden Fall probiert.
1: Das ist gut genug.
0: Das ist Emir aus Limburg mit seinen Azubi-Kollegen. Grüße damit nach Limburg. Also er hat es auf jeden Fall probiert. Das ist vielleicht richtig ausgedrückt.

Man macht uns gute Laune. Alex Warren mit Fever Dream. Und jetzt holen wir noch einen mit dazu. Und zwar Flowrider, der gibt uns auch ein Good Feeling. Das heißt nämlich der Song Flowrider Good Feeling. Jetzt bei Das Ding. Oh.

0: Hi am Freitag.
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0: So, und jetzt lass mal kurz checken für Sonntag. Wetter im Das Ding-Viertel. Gut. Oh, um die 20 Grad und trocken. Also Sonne, Wolken im Mix. Das ist super. Wenn ihr euch irgendwo ein Eis holen wollt, oder klar, natürlich, wenn ihr euch abends zum Public Viewing trefft, könnt ihr aber beides auf einmal. Kalle aus Schlüchtern, also wie cool ist das denn bitte? Macht für euch Public Viewing in seiner Eisdiele und stellt da auch sein eigenes Eis her.
6: Wir haben viele Variationen, zum Beispiel für Argentinien blau-weiß, für Deutschland schwarz-rot-gold. Und da kreieren wir ein paar Tage vorher schon einen gewissen Mischgeschmack in unserer Eistheke. Wir haben zum jedem Spiel sozusagen eine neue Kreation.
0: Also wie cool ist das denn? Für jedes Land ein eigenes Eis und WM-Kollektiv.

0: gucken, also wirklich perfekto, würde ich dazu mal sagen. Und was auch nicht fehlen darf natürlich, Bier. Ja, und Carlos hat da auch einen guten Plan, wie man das mit Eis kombinieren kann.
1: Irgendwelche Eissorte, da wo Salz mit drin ist. Also salzige Besatzung, das haben wir seit letzten Jahren neu eingeführt und das läuft bombisch. Und so ein Bier, glaube ich, sowas passt gut. Also statt Nüsse zu naschen, kann man Nüsse lecken.
0: Oh, ja. Taylor Swift jetzt für euch.

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1: Mit Selina Haug, hallo. Apotheken dürfen in Zukunft mehr Aufgaben übernehmen. Der Bundesrat hat für die Reform gestimmt. Das heißt, die Apotheken dürfen in Zukunft mehr medizinische Leistungen anbieten, berichtet SWR-Reporterin Nicole Markwald.
2: Also so etwas wie Vorsorgeuntersuchungen, einfache Bluttests, zusätzliche Schutzimpfungen, zum Beispiel die Tetanusimpfung. Und künftig sollen Apotheken auch noch stärker beraten. Also da geht es um Vorbeugung und Früherkennung, etwa bei Herz-Kreislauf-Erkrankungen, Diabetes oder das Thema Rauchen. Ja, und dann soll es für Apotheken auch möglich sein, dass eben Apotheker in dringenden Fällen bestimmte verschreibungspflichtige Medikamente ohne Rezept ausgeben dürfen.
1: Jede fünfte Firma sieht gute KI-Kenntnisse als einen Ersatz für eine entsprechende Hochschulqualifikation. Das ist das Ergebnis einer Umfrage des Münchner IFO-Instituts. Knapp 20% der Firmen haben darin angegeben, dass sie es für leicht oder sehr leicht halten, einen geforderten Hochschulabschluss mit KI-Kenntnissen zu ersetzen. Am stärksten ist der Trend im Handel. Rund 29% nehmen an, Hochschulabschlüsse leicht durch KI-geschulte Arbeitskräfte ersetzen zu können. Die Mehrheit der Unternehmen sieht das aber nicht so. Nach dem Tod eines Zugbegleiters aus Ludwigshafen ist jetzt klar, der mutmaßliche Täter wird wegen des Verdachts auf Körperverletzung mit Todesfolge angeklagt. Die Staatsanwaltschaft wollte den mutmaßlichen Täter eigentlich wegen Mordes anklagen. SWR-Reporterin Nadine Lindacher.
3: Das Landgericht hat in einem sogenannten Zwischenverfahren herausgearbeitet, dass man dem Angreifer nicht nachweisen kann, dass er den Tod des Zugbegleiters beabsichtigt oder billigend in Kauf genommen hat. Doch genau dieser Tötungsvorsatz ist laut Gericht zwingend für eine Mordanklage. Worüber sich das Gericht aber einig war, dass der Mann den Zugbegleiter verletzen und ihm schaden wollte. Das Gericht in Zweibrücken sagt aber auch, wenn sich während der Verhandlung zeigen sollte, dass der Angreifer den Zugbegleiter doch töten wollte, könnte die Anklage noch einmal verändert werden.
1: Die belgische Hauptstadt Brüssel verbietet ab 2027 geliehene E-Scooter auf den Straßen. Grund sind zu viele Unfälle, Störungen und Missbrauch, hat der Chef der Regionalregierung gesagt. Zum Beispiel wurden im vergangenen Jahr 666 Menschen durch Unfälle verletzt und die E-Scooter würden auch oft für den Drogenhandel genutzt. In Paris sind die Leih-E-Scooter schon verboten, in Madrid und Prag gibt es ähnliche Maßnahmen. Und wir schauen noch aufs Wetter. Es regnet heute immer wieder, zwischendurch ist es aber auch mal trocken. Am längsten regnet es im Westerwald, am schnellsten trocken wird es im Baden und im Westen von Rheinland-Pfalz. Die Temperaturen liegen zwischen 16 und 23 Grad und am Wochenende wird es besser.
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4: Sarah hier für euch. Ich wünsche euch einen ganz, ganz tollen Freitag. Und ich habe hier gerade alles kontrolliert. Die Telefonanlage ist wieder on fleek. Die ist vorhin einfach abgekackt. Wegen euch. Ihr geht aber hier auch Crash out heute, wirklich. Klar, wir schenken euch jede Stunde Tickets. Und ja, ihr könnt jetzt nochmal aufs Klo. Hände waschen natürlich auch drin. Aber dann gibt's schon wieder die nächsten Tickets für euch.

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0: am Freitag.
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0: Und was geht ab, das Ding viertel? Ich will die Hände sehen.

0: Der darf natürlich auch nicht fehlen. Und genauso klingt es am 27. Juli in Dillingen. Sido und Savage auf der Bühne und eine Person bei Ihnen vor der Bühne. Und da sage ich an diesem Freitag mal Hallo an den lieben Steve aus Hünfeld.
1: Hallo.
0: Hallo Steve, beschreib doch mal Sido und Savage mit drei Worten.
1: Abgefahren, endcool. Ich bin so aufgeregt, das bin genial.
0: Das macht gar nichts, ist überhaupt nicht schlimm. Fällt dir noch ein drittes Wort ein zu Sido und Savage?
1: Cool.
0: Ich dachte, jetzt hast du aufgelegt, Steven, jetzt bin ich schon
1: nein,
0: ganz
1: nein, erschrocken. Nein, nein, nein, nein. Legenden.
0: Okay, also du bist auf jeden Fall Fan von den beiden.
1: Ja.
0: Dann sage ich dir, lieber Steven, ich habe auch drei Worte für dich. Und zwar, du hast gewonnen.
1: Wie geil, Alter. Mega. Ich freue mich so die ganze Zeit schon. Oh Mann.
0: Steven, es hat geklappt. Hast du irgendjemanden, der dich gerade mal ein bisschen in den Arm nehmen kann oder mal kurz deine Hand halten kann?
1: Nee, ich bin leider nicht. Ich bin an der Arbeit.
0: Okay, da gibt es keinen, den du irgendwie gern magst, den du mal kurz drücken kannst oder so.
1: LKW-Fahrer. Ich bin nicht ganz klar allein unterwegs.
0: Ach Mensch, Steven, dann übers Radio. Ich drücke deine Hand. Ich drücke dich auch noch mal ganz, ganz fest. Herzlichen Glückwunsch.
1: Vielen Dank. Oh Mann, ey.
0: Sehr, sehr gerne. Hast du Bock jetzt auf ein bisschen cool Savage? Ich hätte hier einen Song von ihm.
1: Auf jeden Fall.
0: King können wir hören. Da kannst du jetzt ganz, ganz laut drehen und dann ganz, ganz viel Spaß in Dillingen mit den beiden.
1: Geil, danke schön.
0: Sehr gerne. Und heute Nachmittag dann auch wieder jede Stunde die Chance auf Tickets for Free dann für euch. Und wie versprochen jetzt, cool Savage.

Hallo an diesem Freitag und jetzt mal sorry. Du bist so verliebt. Wie kannst du dann so traurig aussehen? Na gut, das fragt nicht ich, sondern Olivia Rodrigo ab heute. Ihr neues Album ist nämlich da. You seem pretty sad for a girl so in love. Brauchen wir auch 738 Tage, bis wir das ausgesprochen haben. Und ja,

Es ist ihr längster Albumtitel ever. Vorher irgendwie so 4 Buchstaben groß geschrieben. Also Sour hieß ja das eine und das andere Guts. Und jetzt so You Seem Pretty Sad for a Girl So in Love. Wenn wir es abkürzen wollen würden, YSPSFAGSL. Weiß ich auch nicht, klingt irgendwie wie HDGDLFUOE. Ja, okay. Also eine Single aus dem Album, was heute rauskam. Ich sag's jetzt nicht nochmal. Die Single hier, die heißt Stupid Song von Olivia Rodrigo. Und die hören wir jetzt ganz neu rausgekommen und jetzt schon hier für euch bei Das Ding. New York City.

Hi am Freitag, ihr hört das Ding und ich glaube, ich habe mir jetzt gerade 3 Minuten den Kopf zerbrochen, ob Babydoll ein süßer Kosename ist oder eher nicht so. Dominik Feig mit Babydoll. Ich bin immer noch auf kein Ergebnis gekommen. Gibt's jetzt hier für euch.

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0: 9.41 Uhr. Ihr hört das Ding und damit hier bin ich safe nicht alleine. Nix posten, weil einem keine Caption einfällt. Also, cool, dass es bald noch komplizierter wird. Insta plant nämlich, dass wir bei diesen Fotoslides, ne, wo ihr irgendwie bis zu 20 Slides oder so in ein Posting packen könnt, für jeden einzelnen Slide eine extra Caption schreiben könnt. Ja, vielen Dank dafür. Aber bei Captions gibt es ja auch immer so unterschiedliche Typen. Und Coralie aus dem Das Ding-Team hat sie für euch mal zusammengefasst.
1: Die Zitatfraktion.
2: Goethe, Toy Story oder die liebste Taylor Swift-Textzeile. Ihr Zitatmäuse findet immer was, was zumindest um 10 Ecken gedacht passt. Ob ihr den Film, aus dem das Zitat geklaut ist, überhaupt gesehen habt, weiß niemand. Ihr fühlt euch dabei wahnsinnig poetisch, aber eigentlich ist es eher Boomer-Level 7,5 von 10.
1: Fühl mich süß, lösch es vielleicht später.
2: Ihr habt definitiv zu viel Zeit auf Dating-Apps verbracht. Kreativitätslevel quasi nicht vorhanden, aber gepostet wird trotzdem. Entweder ihr macht euch genau gar keine Gedanken, was andere von euch halten, oder wirklich viel zu viele.
1: Die Romanschreiber.
2: Andere suchen eine Caption zum Foto, ihr sucht nach Fotos zur Caption. 2 Slides, aber 15 Zeilen Fließtext drunter. Ihr seid quasi der Feldversuch, wie sehr man das Zeichenlimit bei Insta ausreizen kann. Wenn man, um euer Gesamtkunstwerk zu betrachten, nicht auf mehr Lesen klicken muss, seht ihr das als persönliches Versagen. Kleiner Tipp, eröffnet vielleicht doch lieber einen Blog.
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Hi bei das Ding an diesem Freitag. Ich bin Sarah und ich sag jetzt aber Tschüssi. Ich wünsche euch schon mal ein ganz, ganz tolles Wochenende. Ich hoffe, ihr macht was Schönes. Alle Fußballfans jetzt so, ja klar, Public Viewing am Sonntag. Ja, auch da wünsche ich euch ganz viel Spaß. Warum ich euch gerade so komisch nachgemacht habe, weiß ich auch nicht. Schönen Freitag noch, jetzt mit Bruno Mars und I Just Might. Tschüssi. 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
1: Mit Selina Haug, hallo. Opfer häuslicher Gewalt sollen besser geschützt werden. Der Bundesrat hat einer Reform des Gewaltschutzgesetzes zugestimmt. Damit können Gerichte Täter dazu verpflichten, eine elektronische Fußfessel zu tragen. SWR-Reporter Gabor Hallasch.
2: Die elektronische Fußfessel kann 6 Monate angeordnet werden, aber es ist möglich, das mehrfach zu verlängern. Die Bundesjustizministerin findet das gut und sagt, dass so sogar Leben gerettet werden können. Und deswegen hat Stefanie Hubig ja diese Reform des Gewaltschutzgesetzes vorangetrieben. Da ist die Fußfessel ein Punkt. Es können aber auch Anti-Gewaltkurse angeordnet werden. Und wer gegen Auflagen verstößt, der kann härter bestraft werden mit 3 statt 2 Jahren.
1: Der Bundesrat hat auch für die Apothekenreform gestimmt. Damit dürfen Apotheken in Zukunft mehr medizinische Leistungen anbieten. Das betrifft zum Beispiel bestimmte Impfungen oder Vorsorgeuntersuchungen. Mit der Reform reagiert die Bundesregierung auf sinkende Apothekenzahlen, berichtet SWR-Reporterin Nicole Markwald.
3: Also man möchte, dass die Vorortapotheke ein starker Bestandteil der Versorgung ist. Aber nicht alle sind von der Reform überzeugt. Oppositionsparteien und Krankenkassen haben vor hohen Mehrkosten gewarnt. Dann haben sich die Ärzte geäußert, sie befürchten eine schlechtere Versorgung der Bevölkerung. Und bei den Apotheken selbst gibt es auch eine Sorge, nämlich ob sie ausreichend Personal haben, um diese zusätzlichen Aufgaben überhaupt zu bewältigen.
1: Außerdem soll es ab nächsten Monat etwas weniger Steuern auf Flugtickets geben. Das hat der Bundesrat auch beschlossen. Ob die Tickets dadurch auch günstiger werden, ist unklar. Bei der Landtagswahl in Baden-Württemberg in diesem Jahr haben weniger jüngere Menschen als ältere mitgemacht. Das zeigt eine Wahlstatistik des Statistischen Landesamtes. Die niedrigste Wahlbeteiligung gab es bei den 21- bis 24-Jährigen. Rund 56% haben hier ihre Stimme abgegeben. Bei den 60- bis 69-Jährigen haben sich 3/4, also rund 75%, beteiligt. Rund um den Start der Fußball-WM haben Zollfahnder in Hongkong gefälschte Fanartikel im Wert von rund 18 Millionen Euro entdeckt. Etwa 230.000 Trikots, Fußbälle und Fußballschuhe seien sichergestellt worden. Laut Zoll waren es zum Teil täuschend echte Nachahmungen der offiziellen Spielerkleidung der WM-Teams. Ein großer Teil der Fake-Ware sollten offenbar die Fans in den Austragungsländern USA, Kanada und Mexiko bekommen. Und das Wetter, es regnet heute mal wieder, zwischendurch ist es aber auch mal trocken. Am längsten regnet es im Westerwald, am schnellsten trocken wird es in Baden und im Westen von Rheinland-Pfalz. Die Temperaturen liegen zwischen 16 und 23 Grad.
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5: Freitag, ihr Lieben. Timo und Peppi sind heute Nachmittag für euch am Start.
6: Und wir drehen nochmal so richtig durch mit euch. Wir wollen, dass ihr einen unfassbar geilen, unvergesslichen Festivalsommer habt und haben einfach den ganzen Tag heute, jede Stunde Tickets für euch.
5: Ja, ich dir ehrlich, hätte ich richtig Bock drauf. Gibt's, wenn ihr das hier hört, nur einen Test? Ja. Ruft ihr bei uns an 07221 300 3x5.
6: Heute Nachmittag haben wir für euch das Southside Festival. Wir haben Anmai Kantereit, Nina Schuber und diese Stunde noch die Nature One.
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0: Hier ist euer Dustin Nachmittag mit Peppi und mit Timo. Hallo zusammen.
1: Hallo ihr Lieben. Und wie krass wird bitte dieser Sommer mit krassen Festivals und wir schicken euch doch hin. Yeah.
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0: Hello, hier ist das Ding. Stellt euch mal vor von Spiegel und feiert euch doch einfach mal gerne selbst ab, was man vom Spiegel eigentlich mal viel öfter machen sollte.
1: Und am besten mit meinem allerliebsten Beispiel hier.
2: Sag es.
3: Ich bin hässlich.
2: Du bist hässlich. Und was noch?
3: Viereckig.
2: Nein, du bist stolz.
3: Ich bin hässlich und ich bin stolz.
1: So nämlich. SpongeBob macht's vor und Lavinia und Oaks Ellie, die haben Bock auf dieselbe Message, nur mit fetten Beats.
0: I look shit and I'm fine with it. Also alle, die sich heute ja null fühlen, das ist auch wirklich, wirklich fein. Und wenn der Hammer-Track im Hintergrund läuft, dann ist es ja eh nochmal ein kleines bisschen einfacher.

0: kreuz und quer von der katholischen Kirche.
1: Hey, hier ist Benny. Jedes Jahr an Pfingsten ist in meiner alten Heimat Dorffest. 3 Tage lang gibt's ein großes Bierzelt, das ist immer voll. An einem Abend habe ich mir mein Glas geschnappt und bin einfach durch die Tischreihen losgezogen. Fast überall habe ich jemand gekannt. Leute aus der Schule, aus dem Ferienprogramm oder Freunde, die wegen Beruf oder Studium schon weggezogen sind. Dieses Fest ist echt was Besonderes, weil es jedem so geht wie mir. Zum Dorffest kommen die Leute zurück, weil es so viele Verbindungen gibt. Dieses Gefühl ist einfach schön und das trägt mich durchs ganze Jahr. Vielleicht ist genau das Heimat.
0: Kreuz und quer von der katholischen Kirche.
2: Schönen Nachmittag euch mit Das Ding, ihr Lieben. Hier sind Peppi und Timo.
3: Hallo und ein kleines Shoutout an alle Arbeitskollegen, die so lieb sind und ihren anderen Kollegen einen Kaffee mitbringen zu dieser Uhrzeit. Oh. Nicht so wie meine Kollegen, die mir keinen Kaffee mitgebracht haben.
4: Ich hab's vergessen.
2: Ja. Oh Gott, das tut mir voll leid. Aber gehst du jetzt nochmal hoch oder was?
3: Nee, aus Prinzip mach ich das einfach nicht. Schade. Ich muss jetzt überleben und du mit

0: Low und Leak It bei Dusting. Und Leute, wir feiern heute nochmal richtig jede Stunde Tickets für euch.
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3: Über 350 Tickets für die geilsten Festivals und Konzerte im Dusting-Viertel haben wir schon rausgehauen. Und jetzt die nächsten für die Nature One Mega Rave Festival im Westerwald.
0: Zusammen mit Paul Kalkbrenner, Sven Veth oder Holy Priest. Das wird eine heftige, heftige Party. Und Luca aus Ulm, du hast Bock.
4: Ja, auf jeden Fall.
3: Dann packe ich mal meine Festivaltasche und nehme mit eine Musikbox. Was packst du noch mit rein?
4: Eine Sonnenbrille.
3: Happy du?
0: Auch gut, ich nehme mein Desinfektionsgel mit.
3: Ja. Sehr gut. Wenn du auf ein Festival gehst, was bist du für ein Typ? Bist du ein Typ, der sagt, ah, ich buche mir ein Hotelzimmer und mach's mir bequem oder nimmst du hier schön ein Zelt mit?
4: Nee, immer auf dem Campingplatz.
3: Sehr gut.
0: Wie gut, weil das gibt's ja beim Nature One im Westerwald. Und weil du bei uns angerufen hast und Liebe gehört hast, kriegst du natürlich die Tickets.
4: Geil, super, mega, das freut mich mega.
0: Aber es sind natürlich keine normalen Tickets, es sind Komfort-Tickets. Weißt du, was da alles drin ist?
4: Echt?
0: Kostenloser Parkplatz, Fast-Lane-Entry,
4: geil.
0: Kostenloses Schließfach, wo du deine Sonnenbrille reinpacken kannst, falls es noch regnet. Und Komfortbereich,
4: ja,
0: mit eigener Bar.
4: Hört sich super an.
0: Es wird wunderbar. Richtig, richtig geil.
4: Mega.
3: Ganz viel Spaß, feier für uns mit.
4: Auf jeden Fall.
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0: Also wenn wir nicht zu unserer eigenen Playlist hier bei Das Ding tanzen, ja, dann stöbern wir ja manchmal so.
1: Was hast du gefunden? Komm, sag.
0: Ach komm. Also die neueste Nachricht ist mal wieder. Wissenschaftler haben 700.000 Jahre alte DNA aus gefrorenem Eichhörnchenkot gewonnen.
1: Das haben die geschmeckt oder was haben die?

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1: Mit Selina Haukai. Frauen sollen besser vor häuslicher Gewalt geschützt werden. Der Bundesrat hat eine Gesetzesreform beschlossen, mit der die elektronische Fußfessel verstärkt eingesetzt werden kann. SWR-Reporter Gabor Hallasch.
2: Die soll dann Auskunft darüber geben, wo sich Gewalttäter aufhalten und verhindern, dass sie sich ihren Opfern wieder nähern. Auch die betroffenen Frauen bekommen ein Gerät zur Verfügung gestellt. Es zeigt ihnen an, wenn sich der Täter unerlaubt nähert. Möglich ist es, das Tragen der Fußfessel für 6 Monate anzuordnen. Das kann aber auch mehrfach verlängert werden. Und die Täter müssen ein Mobiltelefon mitführen, damit sie jederzeit kontaktiert werden können.
1: Außerdem hat der Bundesrat noch anderen Gesetzen zugestimmt. Apotheken dürfen in Zukunft mehr medizinische Leistungen anbieten. Da geht es unter anderem um Vorsorgeuntersuchungen, Bluttests und Impfungen, zum Beispiel gegen Tetanus. Außerdem soll es ab nächsten Monat etwas weniger Steuern auf Flugtickets geben. Ob die Tickets dadurch auch günstiger werden, ist unklar. Das hängt davon ab, ob die Fluggesellschaften die Ersparnisse an die Kunden weitergeben. Nach dem Tod eines Zugbegleiters aus Ludwigshafen ist jetzt klar, der mutmaßliche Täter wird wegen des Verdachts auf Körperverletzung mit Todesfolge angeklagt. Die Staatsanwaltschaft hatte den mutmaßlichen Täter eigentlich wegen Mordes anklagen wollen. SWR-Reporterin Nadine Lindacher.
3: Das Landgericht hat in einem sogenannten Zwischenverfahren herausgearbeitet, dass man dem Angreifer nicht nachweisen kann, dass er den Tod des Zugbegleiters beabsichtigt oder billigend in Kauf genommen hat. Doch genau dieser Tötungsvorsatz ist laut Gericht zwingend für eine Mordanklage. Worüber sich das Gericht aber einig war, dass der Mann den Zugbegleiter verletzen und ihm schaden wollte. Das Gericht in Zweibrücken sagt aber auch, wenn sich während der Verhandlung zeigen sollte, dass der Angreifer den Zugbegleiter doch töten wollte, könnte die Anklage noch einmal verändert werden.
1: Bei Schwäbisch Gmünd hat am Morgen ein Intercity eine Oberleitung abgerissen. Dadurch haben etwa 50 Fahrgäste rund 2 Stunden im Zug festgesessen, hat ein Sprecher der Bundespolizei gesagt. Verletzt wurde niemand. Laut Bahn werden alle IC-Züge zwischen Stuttgart und Crailsheim umgeleitet. Sie halten also nicht in Schorndorf, Schwäbisch Gmünd, Aalen und Ellwangen. Und wir schauen noch aufs Wetter am heutigen Freitag. Es regnet heute immer wieder, zwischendurch ist es aber auch mal trocken. Am längsten regnet es im Westerwald, am schnellsten trocken wird es in Baden und im Westerwald im Westen von Rheinland-Pfalz. Die Temperaturen liegen zwischen 16 Grad in Nürburg und Adenau und 23 Grad in Lörrach und Freiburg. Am Wochenende wird es dann besser, es bleibt trocken mit Sonne und ab und zu mal Regen.
4: Hello, hello, am letzten Freitag vom ersten Deutschland-WM-Spiel.
5: Ja, Peppi und Timo sind heute Nachmittag mit euch zusammen im Das Ding-Viertel am Start. Und wir jubeln uns heute schon mal so kurz zusammen warm für die deutschen Tore am Sonntag.
4: Und jetzt steht auch fest, welcher Song die Torhymne dieses Jahr ist. Und es ist, was könnte es sein? Die gleiche wie vor 2 Jahren.

0: Major Tom ist es wieder, was wir am Sonntag dann im Stadion hören.
1: Das ist aber ganz praktisch, ne? Weil wir mussten natürlich uns jetzt wieder ganz viele Spielernamen merken, neue. Dann müssen wir uns wenigstens die Hymne nicht neu merken.
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0: Und ich seh dich vor mir, Nina Tuva.
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0: Das sagt ihr vielleicht auf ihrem Konzert. Denn wir hauen jetzt Tickets raus für Nina Tuva in Mainz.
4: Über 350 Tickets haben wir in den letzten Wochen ja rausgehauen an euch. Jetzt also zwei Stück für Nina Tuva. Am Donnerstag, 16. Juli im Volkspark in Mainz und Katharina aus Saarbrücken. Du willst dabei sein. Wieso?
5: Genau.
0: Feierst du sie? Warst du schon mal bei ihr?
5: Nee, noch nie tatsächlich. Aber meine Tochter hört es rauf und runter, obwohl die noch sehr klein ist.
4: Und du hörst quasi freiwillig mit, oder?
5: Genau, freiwillig.
0: Ja, ihre Songtexte sind auch gar nicht so schwer, ne? Einfach mal ein bisschen Whiteberry Lillet mit summen, dann wird das schon.
5: Genau.
0: Richtig geil. Und wir haben auch gute Nachrichten. Du kriegst die Tickets.
5: Oh, super. Vielen Dank. Cool.
0: Mega. Natürlich erstmal abklären, ob die Kleine mit darf, ne? Aber sonst nimmst du die kleine Tochter mit und die freut sich hoffentlich. Die kann in der Schule ein bisschen angeben mit Nina Tuva Tickets.
5: Genau, das mache ich. Super. Vielen Dank.
4: Ganz viel Spaß. Genieß es und genieß den Konzertsommer.
5: Super. Tschüss.
4: Und wir stimmen schon so ein bisschen drauf ein. Auf Nina Tuva jetzt bei Das Ding.
0: Fucked up. Gönnen wir uns jetzt.

0: Hier ist euer Das Ding Nachmittag und wir machen uns langsam auf den Weg ins Wochenende mit Ariana Grande.
1: Das ist wirklich krass, ne? Was bei der gerade los ist. Weißt du? Also ich meine, wir sind ja schon überfordert, wenn der Drucker auf der Arbeit nicht geht. Aber bei der geht es gerade gut ab. Richtiges Achterbahnleben.
0: Ist wirklich so. Auf Tour gerade richtig so Highlife. Privat aber angeblich getrennt. Und dann hat sie sich noch mit der Trump-Regierung angelegt, weil die einfach einen Song von ihr für ein Video genommen haben.
1: Ja, aber auf einer Achterbahn geht es nicht nur nach unten, da geht es ja auch wieder hoch.
0: So.
1: Jetzt hat sie den 10. Nummer 1 Hit. Was für eine Maschine ist sie denn bitte einfach?
0: Geil, geil, geil.
1: Hate That I Made You Love Me. Bei Das Ding.

0: Ding mit Doja Cat. Hier ist euer Nachmittag am Freitag. Und auf der Das Ding Playlist, wir haben einen Song gefunden. Peppi, ja. Denken da eigentlich deine Freunde ab und zu auch mal an dich?
1: Aber jetzt auf jeden Fall bei dem, was du dir da ausgedacht hast.
0: Ja. Also, naja, ich war es ja nicht alleine, aber wir haben uns den Song von Topic und von Becky G mal genommen. Aha. Sorry Papi heißt der ja.
1: Ja,
0: so, und wir haben daraus, du heißt ja nochmals, du heißt halt
1: ja?
0: Peppi.
1: Peppi, ja.
0: Es also ist haben wir so. Daraus natürlich Sorry Peppi gemacht. Sorry Peppi, no me puse agua pa
1: Patti, mucho curva este mucho Patti. Also, ich muss ja sagen, zum ersten Mal feiere ich's, dass mein Name auseinandergenommen wurde und zweckentfremdet wurde. Ich habe es ja auch mit Herz eingesungen.
0: Und den kannst du ja auch einfach irgendwie zu jedem Date mitbringen, den Song, oder einfach dann schicken, weißt du, vorher.
1: Ja.
0: Hier, es gibt einen Song, hört mal.
1: Wenn du wieder Scheiße baust, einfach Sorry Peppi.
0: In der Version jetzt für euch bei Das Ding.

0: bei dem Song können wir uns auch zusammen heute Nachmittag bei dem Wetter mal kurz in den Sonnenurlaub legen, oder nicht?
1: Mhm. So, weißt du, an einem Strand von Sardinien sind ja Sonnenschirme verboten für Menschen zwischen 10 und 65 Jahren, weil es halt nicht so schön aussieht und besser für die Natur ist, sagen die.
0: Einfach so random irgendeinen Grund gesucht. Mhm. Wir haben für euch gecheckt, was es sonst noch für komische Verbote im Urlaub gibt.
2: Spanien.
1: In Benidorm ist Tennisspielen am Strand verboten. Und lasst eure Seife zu Hause, da ist es nämlich strengstens verboten, seine Küchengeräte im Meer mit Seife zu waschen.
0: What?
2: Griechenland.
0: Keine Ahnung, wer sich mit High-Heels-Touri-Zeug im Urlaub anschaut, macht das aber besser nicht in der Akropolis. Da sind High-Heels nämlich verboten und ganz ehrlich, Sneaker oder Sandalen sind doch eh bequemer.
2: Frankreich.
1: Weniger ist mehr. In manchen Freibädern in Frankreich sind lange Badeshorts bei Männern nicht erlaubt, weil es unhygienisch ist. Da gehen nur diese super engen Speedos oder wie man auch sagt, Murmelquetscher.
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0: Das Ding ist hier am Freitagnachmittag. Habt einen geilen Weg ins Wochenende.
1: Ja, und hoffentlich wird er noch geiler mit dem Song hier. Ey, wir wünschen euch einen schönen Nachmittag. Genießt ihn. 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
2: Mit Selina Haukai. Der mehrmals in der Ostsee gestrandete Buckelwal hat noch circa 4 bis 5 Tage gelebt, nachdem er in die Nordsee transportiert wurde. Das ergeben die Senderdaten. Die hat der Umweltminister von Mecklenburg-Vorpommern Backhaus vorgestellt. Jetzt werden noch andere Daten von der privaten Initiative ausgewertet. Details von SWR-Reporter Wolfram Dietrich.
3: Da geht es etwa um die Tauchtiefe oder die Wassertemperatur oder die Temperaturen des Tieres. Und das werde dann auch der Öffentlichkeit mitgeteilt. Zudem habe die Obduktion nichts Ungewöhnliches ergeben, also keine Hinweise auf schwerwiegende Verletzungen oder auf Krankheiten. Auch Gewebe- und Organproben würden nun genau untersucht. Das könne aber noch Wochen oder Monate dauern, sagte Backhaus. Und Backhaus sagte auch, die umstrittene Rettungsaktion habe 2-mal vor dem Abbruch gestanden. Sie sei aber rechtlich und fachlich vertretbar gewesen.
2: Opfer häuslicher Gewalt sollen besser geschützt werden. Der Bundesrat hat einer Reform des Gewaltschutzgesetzes zugestimmt. Damit können Gerichte Täter dazu verpflichten, eine elektronische Fußfessel zu tragen. SWR-Reporter Gabor Hallasch.
4: Die elektronische Fußfessel kann 6 Monate angeordnet werden, aber es ist möglich, das mehrfach zu verlängern. Die Bundesjustizministerin findet das gut und sagt, dass so sogar Leben gerettet werden können. Und deswegen hat Stefanie Hubig ja diese Reform des Gewaltschutzgesetzes vorangetrieben. Da ist die Fußfessel ein Punkt. Es können aber auch Anti-Gewaltkurse angeordnet werden. Und wer gegen Auflagen verstößt, der kann härter bestraft werden mit 3 statt 2 Jahren.
2: Google kann für falsche Antworten, die seine künstliche Intelligenz erstellt hat, haften. Das hat das Landgericht München entschieden. Google sei für die KI-generierten Antworten verantwortlich, anders als bei den klassischen Suchergebnissen, bei denen Drittseiten verlinkt sind. Im konkreten Fall hatten 2 Münchner Verlage geklagt. Die Google-KI hatte in ihrer Übersicht die Verlage mit Betrugsmaschen und Abo-Fallen in Verbindung gebracht. Das war aber falsch. Das Urteil könnte richtungsweisend sein, ist aber noch nicht rechtskräftig, weil Google noch Einspruch einlegen kann. Die belgische Hauptstadt Brüssel verbietet ab 2027 geliehene E-Scooter auf den Straßen. Grund sind zu viele Unfälle, Störungen und Missbrauch, hat der Chef der Regionalregierung gesagt. Zum Beispiel wurden im vergangenen Jahr 666 Menschen durch Unfälle verletzt und die E-Scooter würden auch oft für den Drogenhandel genutzt. In Paris sind die Leih-E-Scooter schon verboten, in Madrid und Prag gibt es ähnliche Maßnahmen. Und noch das Wetter. Bei vielen ist es inzwischen trockener. Im Osten und Westen von Baden-Württemberg und im Westerwald kann es aber noch regnen. Die Temperaturen liegen zwischen 16 und 23 Grad.
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6: 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Dicke Freitagsgrüße ins Das Ding Viertel, Leute, von uns zwei. Peppi und Timo sind
7: hallo
6: hier. Und wir starten mit euch ins erste WM-Wochenende.
7: Und natürlich, dass Bundeskanzler Friedrich Merz nochmal bei unserer Nationalmannschaft angerufen hat.
6: Ja, klar, natürlich.
7: Ja, klar, war aber voll cringe.
8: Hallo, hier ist Friedrich Merz.
9: Hallo.
10: Hallo. Grüß dich, Herr Dorn.
8: Ganz Deutschland hält euch die Daumen. Toi, toi, toi. Ich will mal sagen, Herr Nagelsmann, wir telefonieren mal zwischendurch, wie der Stand der Dinge ist, wenn die ersten Spiele gelaufen sind. Und viel, viel, viel Erfolg.
10: Dankeschön. Vielen Dank. Danke.
8: Ciao, ciao.
6: Ciao. Krass, das ist schlimmer als irgendwie jede Sprachnachricht von unseren Eltern. Wahnsinn.
7: Ja, ja, ciao. Ja, ja, ciao.
6: Hallo.
7: Ja, ciao. Wer? Ciao.

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0: Nate Ultra, E-Mail Angel, Ugel und Move into the Sun. Bei Das Ding für euch.
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0: 350 Tickets haben wir schon an euch rausgehauen. Und jetzt gibt's die nächsten. Ihr habt eben wieder Liebe.
3: Du kannst das sehr, sehr gut.
0: Liebe, genau. Dafür gibt's jetzt als Belohnung 2 Tickets fürs Konzert von Annemai Kantereit.
3: Am 29. Juli. Paul aus Wiesbaden, du hast Bock auf Annemai Kantereit.
4: Ja, auf jeden Fall.
0: Hast du ganz, ganz schnell gewählt bei uns, ne?
4: Ja, erste Stelle, richtig.
3: Annemai Kantereit schon mal live gesehen?
4: Nee, noch nicht.
3: Ja, wie? Das muss aber nachgeholt werden.
0: Songs kennst du aber?
4: Ja.
3: Und kriegst du die Stimme auch so hin wie Henning Mai?
4: Nicht so ganz.
3: Komm, probier das. Komm, wir probieren das mal zusammen. Es tut mir leid, Pocahontas.
0: Ja, genau. Ach komm, das klingt doch so gut, dass du uns jetzt überzeugt hast, du kriegst die Tickets.
4: Nein, super. Vielen Dank.
3: Und was für eine geile Location im Residenzschloss in Ludwigsburg.
0: Sag mal.
4: Boah, cool.
0: Das wird richtig, richtig geil. Wen nimmst du mit?
4: Eine Freundin.
3: Cool. Dann schön. Euch beiden ganz, ganz viel Spaß.
4: Ja, vielen Dank.
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2: Neues haben wir jetzt von Olivia Rodrigo für euch. Und Olivia Rodrigo, die hat sich bisher eigentlich immer so gedacht, ja, manchmal ist ja weniger auch mehr. Also bei ihren letzten Alben zum Beispiel, was so die Namen anging von den Alben, war sie ja schon eher minimalistisch unterwegs. Die
3: hießen ja zum Beispiel Sour oder Guts. Und jetzt so gefühlt halber Roman. You seem pretty sad for a girl in love. Alles zu viel wie, dafür, dass du verliebt bist, siehst du ziemlich traurig aus. Fände ich ja richtig kacke, wenn mir das meine Freundin sagen würde. Ne? So ein richtiger Schlag ins Gesicht irgendwie.
2: Aber ist halt so, Liebe funktioniert manchmal so. Und genau darum geht es natürlich auch in ihrem neuen Album. Also wie bist ja auch eigentlich, also ums Glücklichsein, ums verliebt sein wollen, um, ich war mal verliebt, jetzt nicht mehr, dann doch wieder, aber ja, das also ist ja auch alles okay.
3: Richtige Achterbahn der Gefühle, umso besser, dass die gute Olivia sich jetzt was richtig Nettes ausgedacht hat und das Album einfach in zwei geteilt hat. Einmal in so Lovey-Dovey-Songs und dann kommen Tracks in Heartbreak-Mood.
2: Aber wir sind ja am Nachmittag, es geht ins Wochenende so. Und im Das Ding Viertel gibt es natürlich jetzt einen der Liebessongs, weil gute Laune und so. Olivia Rodrigo, neu für euch bei Das Ding mit Stupid Song.
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0: Schönen Nachmittag, ihr Lieben, bei Das Ding. Und Leute, zwei WM-Spiele sind schon durch von 12 Millionen.
1: Ja, und während die einen schon spielen, lachen die anderen noch. Unsere Fußballjungs, Jonas Chantar und Nico Schlotterbeck, die haben ein paar Fragen von Journalisten beantwortet. Und das war auch ein bisschen funny, weil da ja der Name halt falsch ausgesprochen wurde.
2: Jonathan, Sie sind da jetzt seit über 10 Jahren Nationalspieler, aber erleben erst jetzt die erste WM.
1: Jonathan. So, und dann kam natürlich noch die Frage von dem Journalisten und die zwei, die haben halt wie so zwei Schuljungen reagiert.
3: Aber das hat mich gerade überrascht. Jonathan.
4: Jonathan finde ich gut.
3: Ja, ich auch. Ja.
4: Jonathan startet.
0: Ja, irgendwie auch süß, oder? Und voll menschlich. Also, ich sage euch ehrlich, jetzt kann nichts mehr schief gehen mit Jonathan.
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0: kurze Frage habe ich für euch. Who the fuck is Curaçao?
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3: Na, gegen das Team spielt Deutschland ja am Sonntag das erste Spiel bei der WM. So, wenn ihr jetzt denkt, hä, Blue Curaçao, ist das in den Cocktails drin? Ja, auch, aber Curaçao ist halt auch ein Land. Und es ist ein ganz, ganz, ganz, ganz kleines Land. 160.000 Einwohner.

0: Einwohner, also sogar weniger als Kassel.
1: Und Curaçao ist das kleinste Land, das sich jemals für eine WM qualifiziert hat. Ramon aus dem Das Ding-Team hat hier mal die wichtigsten Facts zum Flexen.
2: Auf der Insel Curaçao gibt's an jeder Ecke freilebende Flamingos und Ziegen. Schon mal sehr sympathisch. Aber woher wir Curaçao alle kennen? Von Blue Curaçao. Der blaue Likör, mit dem wir mit 16 Jahren ganz ehrenlose Partynächte hatten. Blue Curaçao wird aus der Schale der Laraha-Frucht gemacht. Das ist eine bittere Orange, die es nur auf Curaçao gibt. Aber der Likör ist eigentlich farblos. Die blaue Farbe ist nur künstlich hinzugefügt. Pures Marketing. Bleiben wir bei Blau. Das Nationalteam hat den Spitznamen The Blue Wave. Die blaue Welle symbolisiert die blaue Karibik, in der die Insel liegt, direkt nördlich vor Südamerika. Und obwohl Curaçao so unfassbar weit weg ist, gehört es zum niederländischen Königreich. Die Menschen dort haben einen niederländischen Pass. Neben Niederländisch sprechen sie hauptsächlich Papiamentu. Curaçao, ta un país bonita, pero ainda non ta vordo destrui completamente dordi Alemania. Heißt so viel wie, Curaçao ist ein sympathisches Land, sie werden aber trotzdem komplett rasiert von Deutschland.
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0: Hier ist das Ding an eurem Freitagnachmittag. Hello zusammen.
1: Hallo, ihr Lieben.
0: Sollen wir es mal versuchen? Ja. Dass, dass wir wie Autotune klingen, nur ohne Autotune, okay, jetzt? Wie Reezy?
1: Passt. Krass, voll gut.
0: Schönen Freitagnachmittag euch.

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1: Mit Selina Haug, hallo. Die Bildungsministerkonferenz will die Medienkompetenz von Schülerinnen und Schülern stärken. Junge Menschen sollen einen sicheren, kritischen und reflektierten Umgang mit Social Media lernen. Die Bildungsminister sagen aber, dass das die Schulen nicht alleine leisten können. Deswegen sollen auch die Eltern mehr eingebunden werden. Die Länder haben sich erstmal auf gemeinsame Ziele, Leitlinien und Maßnahmen verständigt. Die Details liegen aber bei den jeweiligen Ländern. Der Bundesrat hat für eine Apothekenreform gestimmt. Damit dürfen Apotheken in Zukunft mehr medizinische Leistungen anbieten. Das betrifft zum Beispiel bestimmte Impfungen oder Vorsorgeuntersuchungen. Mit der Reform reagiert die Bundesregierung auf sinkende Apothekenzahlen, berichtet SWR-Reporterin Nicole Markwald.
2: Also man möchte, dass die Vor-Ort-Apotheke ein starker Bestandteil der Versorgung ist. Aber nicht alle sind von der Reform überzeugt. Oppositionsparteien und Krankenkassen haben vor hohen Mehrkosten gewarnt. Dann haben sich die Ärzte geäußert, sie befürchten eine schlechtere Versorgung der Bevölkerung

0: Und bei den Apotheken selbst gibt es auch eine Sorge, nämlich ob sie ausreichend Personal haben, um diese zusätzlichen Aufgaben überhaupt zu bewältigen.
1: Das Raumfahrtunternehmen von Elon Musk, SpaceX, ist an der Börse. Kurz vor Handelsstart an der Technologiebörse Nasdaq wurde der Preis für eine Aktie bei etwa $170 angesetzt. Das sind rund 30% mehr als der Ausgabepreis von $135. Es wird erwartet, dass die ersten offiziellen Kurse erst im Laufe des frühen Abends deutscher Zeit feststehen. In Mainz hat das Landeskriminalamt zusammen mit Computerspieleentwickler ein Simulationsspiel vorgestellt. Da kann man wie die Polizei im echten Leben Kriminalfälle lösen. Das Spiel kommt nächsten Monat raus. SWR-Reporterin Tiada Huchtkütter.
2: Das Spiel selbst nennt sich Forensics Crime Scene Detective. Das Ganze ist ein Simulator, bei dem man in die Rolle einer forensischen Ermittlerin oder eines Ermittlers schlüpft. Und als diese Person begeht man dann verschiedene Tatorte. Dort sichert man dann Spuren, führt DNA-Analysen durch oder lernt etwas über digitale Forensik. Laut dem LKA und den Entwicklern dieses Simulators wurde das Spiel entwickelt, um junge Leute für kriminaltechnische Berufe zu begeistern und ihnen diese Arbeit so spielerisch näher zu bringen.
1: Und wir schauen noch kurz aufs Wetter. Bei vielen ist es inzwischen trockener. Im Osten und Westen von Baden-Württemberg und im Westerwald kann es aber noch regnen. Die Temperaturen liegen zwischen 16 und 23 Grad. Die Nacht wird trocken, die Temperaturen fallen da auf 16 bis 11 Grad. Und morgen wird es dann besser mit viel Sonne und nur ein paar Wolken.
3: Euer Das-Ding-Begleitservice ist hier ins Wochenende mit Peppi und mit Timo. Hi!
4: Hallo! Und für alle, die sich denken, Fußball, ey, habe ich gar keinen Bock, ne? Ihr stellt euch am besten am Sonntag eure Reminder, Wecker, was auch immer, am besten auf 19 Uhr. Nee, nicht um den Anpfiff unserer Nationalelf mitzubekommen, nö. Zu der Zeit könnt ihr endlich mal entspannt ins Gym, einkaufen gehen, ins Kino.
3: Ja, 3 Stunden einfach mal relaxen, ohne nervige Menschenmassen. Weil natürlich die Fußballfans, wo hängen die ab? Beim Public Viewing oder in irgendwelchen Kneipen, ne?
4: Ja, und so ist dann wohl jeder happy, think smart, not hard, Leute.

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2: Und es wird eine richtig heftige Party, Leute, dass unser Telefon hier überhaupt noch funktioniert. Der Wahnsinn, wie viele von euch die 07221303 mal die 5 angerufen haben, weil sie Tickets wollen.
3: Und jetzt schenken wir euch die Tickets fürs Southside Festival. Und die Eva aus Saarwilling ist schon im Weekend.
4: Klar, seit 15 Uhr, ich bin bereit.
3: Boah, seit 15 Uhr schon hast du's gut. Wie sieht's bei dir dieses Jahr mit Festivals aus?
4: Wir hatten letztes Jahr ganz wenige, also wir mussten ganz viele absagen. Deswegen wollten wir dieses Jahr alle durchziehen.
3: Und für welche hast du schon Tickets?
4: Für das Glücksgefühl und noch ein Frankreich-Paar-Festival, genau.
2: Also wir haben, glaube ich, gute Nachrichten, weil wir können dein Ticketsortiment noch mal ein bisschen aufstocken.
4: Meinst du?
2: Ja, meine ich. Für Southside hätten wir auf jeden Fall noch Tickets für dich.
4: Nein, wirklich?
3: Ja.
4: Jetzt wirklich?
3: Ja.
2: Ja, klar, oh, natürlich.
4: Mega. Oh Gott. Oh, ich freue mich wirklich sehr.
3: Cool, und vielleicht bekommst du es mit dem Southside aussprechen besser als die Peppi. Ja. Versuchst du es mal?
4: Southside.
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0: Hier ist das Ding. Euer Freitagnachmittag. Ein paar von uns üben diese WM vielleicht zusammen mit den Profis ihre Dribbling-Skills für einen Bolzplatz. Die anderen, die machen es einfach wie Shakira.
1: Sich einfach in die WM zusammen mit Burna Boy und ihrem neuen Track Die Die. Ich mache ja auch schon mal links, rechts Step, ne? So, weil Fußball? Nee, bitte nicht.
0: Wow.
1: Ich kann's nicht und ich will's nicht.
0: Dann lieber hören statt spielen. Die Die, bekommt ihr jetzt.

0: Das Treffen.
1: Pajanim, Miss Jackson.
2: Bei Das Ding, einen schönen Freitag-Feierabend euch jetzt um 17:30.
3: Hallo ihr Lieben, und es gibt so Leute, die können einfach alles, oder? Da bin ich so neidisch, wirklich.
2: Das heißt ja automatisch, dass du nicht alles kannst, ja. Wen meinst du?
3: Dominik Feig zum Beispiel. Der kann, also wirklich, der kann Gitarre spielen, der Schauspieler. Bei Euphoria war der und nicht mal so eine Kackserie oder so.
2: Ja.
3: Skateboard fahren kann der.
2: Auch noch.
3: Ja.
2: Gut, singen kann er auch noch.
3: Süße Tattoos hat er auch hier, sie stechen.
2: Ja, kann einfach alles, der Typ.
3: Der hat's einfach drauf.
2: Bekommt er jetzt bei uns bei Das Ding?

0: Ihr Lieben, hier ist das Ding. Guten Start euch in den Feierabend, Peppi und Timo.
1: Hallo und Leute, ich habe einen absoluten Gamechanger entdeckt für unsere Konzertplanung. Also Spotify bringt nach und nach die Reserved-Funktion raus. Damit sollen wir dann viel einfacher an Tickets für unsere Lieblingsartists kommen.
0: Wie?
1: Also guck mal, was ist denn dein meistgehörter Artist bei Spotify zum Beispiel?
0: Boah, das habe ich letztens erst gecheckt. Ich glaube, das war Purple Disco Machine, glaube ich.
1: Okay, also, wenn die Reserve-Funktion dann da ist, wird dir angezeigt, Purple Disco Machine ist da und hat ein Konzert. Und du kannst dir dann als Ultra-Fan Tickets 24 Stunden vom offiziellen Verkaufsstart kaufen.
0: Aber gibt es eine Garantie dann für die Tickets oder nicht?
1: Guck mal, das Ding ist, die sind ja limitiert. Ne? Es gibt nicht unbegrenzt Tickets. Und noch ein Nachteil, Spotify muss dich erstmal als Superfan erkennen.
0: Das bin ich doch. Nein, wie werde ich da? Wie werde ich Superfan?
1: Also du musst den Artist streamen wie Sau Songs teilen. Songs als Favorit speichern und so weiter. Und natürlich ein Spotify Premium Abo haben. Das und mindestens 18 sein. Ne? Da bist du gerade drüber.
0: Also aber gerade so. Also unterm Strich, also Spotify versucht einfach, uns quasi da alle hinzulocken und dann die Daten zu sammeln.
1: Ja, so kann man es natürlich auch sehen. Aber ey, dafür vielleicht endlich mal realistische Chancen auf Tickets von Riesenartists und Purple Disco Machine.
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0: Das Ding am Freitagnachmittag, ihr Lieben, mit Peppi und mit Timo.
1: Endlich geht's für uns in das wohlverdiente Wochenende, ihr Lieben. Genießt es und startet fresh in die nächste Woche.

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2: Mit Selina Haukai. Schülerinnen und Schüler sollen besser im Umgang mit Social Media ausgebildet werden. Darauf haben sich die Bundesbildungsminister von Bund und Ländern geeinigt. Ziel ist es, die Medienkompetenz zu stärken, auch bei Lehrkräften und Eltern. Dabei geht es vor allem um den Umgang mit Fake News, Cybermobbing, Deepfakes und Datenschutz. Das sind aber erstmal nur gemeinsame Ziele. Wie das Ganze dann konkret umgesetzt wird, entscheiden die jeweiligen Länder. SpaceX, das Raumfahrtunternehmen von Elon Musk, ist an der Börse. Zum Handelsstart an der US-Technologiebörse Nasdaq wurde die Aktie für mehr als $170 verkauft, 30% mehr als SpaceX vorher selbst festgelegt hatte. SWR-Reporter Samuel Jakisch.
3: Ein erster offizieller Aktienkurs von SpaceX wird erst gegen Abend deutscher Zeit erwartet. Durch den Verkauf der Anteile nimmt SpaceX auf einen Schlag mindestens 75 Milliarden US-Dollar ein. Das Unternehmen insgesamt wird mit fast 1,8 Billionen US-Dollar bewertet. Firmenchef Elon Musk wird dadurch zum ersten Billionär der Welt. Das Unternehmen SpaceX hat im vergangenen Jahr mehrere Milliarden Verluste gemacht, vor allem mit seiner Raumfahrtsparte.
2: Google kann für falsche Antworten, die seine künstliche Intelligenz erstellt hat, haften. Das hat das Landgericht München entschieden. Google sei für die KI-generierten Antworten verantwortlich, anders als bei den klassischen Suchergebnissen, bei denen Drittseiten verlinkt sind. Im konkreten Fall hatten zwei Münchner Verlage geklagt. Die Google-KI hatte in ihrer Übersicht die Verlage mit Betrugsmaschen und Abo-Fallen in Verbindung gebracht. Das war aber falsch. Das Urteil könnte richtungsweisend sein, ist aber noch nicht rechtskräftig, weil Google noch Einspruch einlegen kann. Am zweiten Tag der Fußball-WM der Männer gibt es wieder eine Eröffnungsfeier, dieses Mal in Toronto in Kanada. Da tritt zum Beispiel auch Alessia Cara auf. Gegen 21 Uhr unserer Zeit trifft dann der Gastgeber Kanada auf Bosnien-Herzegowina. SWR-WM-Reporterin Desiree Krause.
4: Im ersten WM-Spiel auf kanadischem Boden überhaupt muss Kanada dabei verletzungsbedingt auf Bayern-Profi Alfonso Davies verzichten. Für das DFB-Team könnte die WM aus finanzieller Sicht ein Rekordturnier werden. Die Prämie für den Turniersieg sei so hoch wie nie, verriet DFB-Geschäftsführer Andreas Rettig. 2022 lag die Titelprämie bei 400.000 Euro pro Spieler. Unterstützung erhält die deutsche Mannschaft von Bundeskanzler Friedrich Merz. Er meldete sich per Videotelefonat beim DFB-Team. Beim deutschen WM-Start wird er aber nicht vor Ort sein.
2: Und wir schauen noch aufs Wetter. Bei vielen ist es inzwischen trockener. Im Osten und Westen von Baden-Württemberg und im Westerwald kann es aber immer noch regnen. Die Temperaturen liegen zwischen 16 und 23 Grad. Die Nacht wird trocken, die Temperaturen fallen da auf 16 bis 11 Grad.
5: 22 Grad. 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
6: Grüße nach Baden-Württemberg, Rheinland-Pfalz, Hessen und ins Saarland. Hallo, viele von euch im Viertel sind schon drin im Wochenende. Den Rest bringen wir jetzt auch noch rein, denn Leute, ihr wisst, was heute ist.

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0: Hello, hello.
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0: Ja, Fred, Jonathan, Luca und die beiden Finns, die laden euch ein. Wir schicken euch nämlich hin zu den Giant Rooks. Kommen am 6. Oktober ins Viertel nach Stuttgart. Wer will hin? Hallo, wer ist dran? Hallo? Hallo?
3: Hi, hier ist die Vicky.
0: Ah, jetzt.
3: Hi.
0: Ich dachte schon, nein, bitte nicht. Hi Vicky, woher kommst du?
3: Aus Zwingenberg.
0: Aus Zwingenberg, das ist in Hessen?
3: Genau, an der Bergstraße, südlich von Darmstadt.
0: Ach, schön, schön. Und du möchtest zu den Giant Rooks, weil?
3: Ja, sehr gerne. Ich habe die vor zwei Wochen oder letzte Woche bei euch im Radio gehört und muss sagen, dieser rockige Groove, der hat mir einfach gefallen. Und da dachte ich probier's mal.
0: Ach, schön. Ja, manchmal

0: muss man einfach mal probieren, nicht so viel überdenken, weil dann kann es nämlich genau so ausgehen. Vicky, du gehst zu den Giant Rooks.
1: Mega.
0: Da wünsche ich dir ganz viel Spaß. Jetzt spiele ich dir hier Want It Back von den Giant Rooks. Ein bisschen noch hier Text üben, ja? Dass wir dann sicher sind.
1: Alles klar, auf jeden Fall.
0: Ganz viel Spaß.
1: Dankeschön.
0: Gerne. Ciao. Ach, wie toll ist das. Und für euch haben wir auch noch richtig, richtig nice Events am Start. Es kann jederzeit soweit sein. Das hier ist euer Cue. Wenn ihr das hört, ruft ihr an 0172 10 10 951.

0: Ah, ihr hört das Ding. Wie viele Pakete sind gerade auf dem Weg zu euch ins Viertel und wie glücklich macht euch das? Ich muss sagen, mich stresst Online-Shopping oft eher so, aber ich kenne es von meinen Girls, die haben da richtig Ausdauer. Und ihr kennt das auch, auf Kaufen klicken, das macht einfach happy. Und auch Pleite. Fabienne aus dem Das Ding Team in Südkorea will da die Lösung gefunden haben, ne?
1: Ja, genau. Quasi shoppen wie früher als Kind im Spieleladen. Ohne Geld und in der Pappverpackung sind auch nicht wirklich Cornflakes drin. Die haben in Südkorea sogenannte Dopaminseiten. Die funktionieren wie ganz normale Online-Shops. Es gibt Produkte, Bewertungen, Rabattaktionen und natürlich den Einkaufswagen.
0: Also heißt, man geht trotzdem durch diesen kompletten Bestellprozess durch und dann macht man aber am Ende nur so, als wäre es so gewesen, oder
1: ja,
0: wie?
1: Also du suchst dir Sachen aus, legst sie in den Warenkorb, gibst deine Adresse ein, klickst auf Bestellen, alles wie immer. Und das alleine löst bei vielen ja schon Glücksgefühle aus. Mhm. In der App sieht man dann sogar noch den Lieferdienst, der die Bestellung angeblich zu dir bringt. Man kann die Fahrt auf der Karte verfolgen. Nur am Ende kommt nie ein Paket an und es wird halt auch kein Geld ausgegeben.
0: Das ist schon irgendwie genial. Also schon Shopping, so wie wir es kennen, nur ohne schlechtes Gewissen beim Blick aufs Konto. Ich bräuchte so eine App. Bräuchtest du sowas?
1: Bist
0: du
1: so eine Shopping? Ich bin schon froh, wenn es dann auch ankommt, ehrlich gesagt.
0: Also du hättest gerne, ich brauche so eine auf jeden Fall für Essenslieferdienste.

0: Stellt euch mal vor, wie es jetzt wäre, an eurem Lenkrad oder auch an eurem Handy zu lecken. Ja, zu lecken. Ich weiß, ein bisschen random, aber Klaas hat es in seinem Podcast Baywatch Berlin gesagt. Also der hat eine wilde Theorie aufgestellt, kann man sagen. Und mich lässt die persönlich seitdem nicht mehr los.
1: Ey, ich habe eigentlich immer eine Theorie aufgestellt, dass man durch seine frühkindliche Prägung, weil man da irgendwie immer mal an allem Möglichen geleckt hat, dass man eigentlich, egal was man so anguckt, auch im Raum, wo man so ist, jedes Material, man kann sich immer vorstellen, wie sich was auf der Zunge anfühlt, wenn man es anleckt.
2: Ja, das Kord da, das Holz hier.
1: Alles, du weißt alles, wie sich's anfühlt, wenn ich es anlecke. Ohne, dass man jetzt eine konkrete Erinnerung gehabt hat, habe ich gestern angeleckt, diesen Tisch oder da diese Säule da.
0: Ja, ja, ob es jetzt an Klaas Theorie liegt, dass wir einfach alles schon mal als Kind abgeleckt haben, ist nochmal eine andere Sache, aber es liegt wohl einfach daran, dass wir all das zumindest schon mal in der Hand hatten. Wurde bestimmt das ein oder andere auch mal an- und abgeleckt von euch, ist eure Sache. Und da kommt dann eben unsere Fantasie ins Spiel und unser Gehirn kann sich das dann quasi haargenau vorstellen. Also, stellt euch doch mal vor, wie es wäre, an einem Esel zu lecken. Viel Vergnügen.

Zwei Granaten, Dua Lipa und Miley Cyrus waren das für euch hier bei Das Ding. Hallo ins Viertel, ins Saarland, Hessen, Rheinland-Pfalz, Baden-Württemberg. Ich freue mich richtig, dass ihr am Start seid. Ey, habt ein schönes Wochenende, wir haben es geschafft.

0: Das Ding hier. Und es ist einfach schon wieder passiert. Jetzt musste Ariana Grande dran glauben. Olivia Rodrigo und Sabrina Carpenter, die mussten sich schon mit dem Weißen Haus beefen, weil die einfach einen Song von denen benutzt haben, um Eiswerbung zu posten. Und das haben sie jetzt auch mit Arianas Song Bye gemacht. Die Caption Bye Bye mit einem Smiley. Und in dem Video sieht man, wie Menschen abgeführt werden. Und das geht für Ariana Grande halt gar nicht fit. Sie hat direkt unter dem Post geschrieben, bitte benutzt meine Musik nicht in Bezug auf diesen barbarischen, unmenschlichen, abscheulichen Unsinn. Gute Worte hat sie da gefunden. Zuerst wurde der Kommentar entfernt, dann auch das Video. Ja, ich sag auch bei zu dieser
1: Scheiße,
0: die sie da gemacht haben.

Alle da, Saarland, euch sehe ich, Rheinland-Pfalz, da bist du, Baden-Württemberg, Hessen auch. Sehr gut, dann einmal hier ein Test. Wisst ihr noch, wie sich die Liebe hier anhört? Ja, genau das ist sie. Wenn ihr die hört, dann ruft ihr an, ihr Häschen, und macht euch Tickets für die geilsten Events. Klar, 0172 10 10 951. Vielleicht ist es ja bald soweit. Aber wer weiß das schon, ne? Ich nicht. Nee.

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0: Viertel aufs Lokschuppen Open Air in Dillingen im Saarland. Das wird eine ganz fette Sache, das verspreche ich euch auf jeden Fall schon mal. Brauchen wir auch gar nicht zu diskutieren. Aber ihr wollt ja auch vor Ort abgehen, ne? Wer ist denn dran? Wer möchte abgehen?
1: Hi, mein Name ist Jamie.
0: Hi Jamie, woher kommst du? Hi. Ach Gott im Himmel, brauchst du noch einen Schluck Wasser?
1: Ja, ich bin super kältet.
0: Oh nein,
1: ja,
0: was hast du?
1: Ja, ich liege zu Hause und höre euch so. Oh ich Gott. Bin krank, halt die Grippe.
0: Oh nein, gute Besserung
1: ja,
0: wünsche ich dir.
1: Dankeschön.
0: Okay, aber du würdest gerne zu Sido und Kool Savas?
1: Ja, auf jeden Fall.
0: Warum, was feierst du so an denen?
1: Ah, ich liebe die beide einfach schon ewig, schon seit der Jugend sozusagen.
0: Verständlich.
1: Ich liebe das Album von dem. Ich habe sie beide auch schon live gesehen. Mein Freund genauso. Also wir würden uns richtig freuen.
0: Ja, das glaube ich. Und auch gerade, wenn man sich nicht gut fühlt, ne, dann braucht man schon mal auch eine gute Nachricht. Die würde ich dir sehr gerne überbringen. Fall. Jamie, du gehst zu Sido und Kool Savas aufs Lokschuppen Open Air in Dillingen. Das
1: ja,
0: wird
1: nice.
0: Richtig gut.
1: Ja,
0: so, ich glaube, spätestens morgen fühlst du dich jetzt auch noch mal gut.
1: Ja, auf jeden Fall.
0: Ganz viel Spaß dir. So, ihr Lieben, wie schön ist das bitte, wenn ihr euch so freut? Ich finde das ganz, ganz, ganz toll. Und deshalb finde ich es auch ganz, ganz toll, dass wir noch lange nicht am Ende sind.

0: Hello, das Ding hier und die Angst vom ersten Mal, die ist ja ganz normal, ne? Auch beim Blutspenden, aber die sind super, super wichtig. Und am Sonntag ist Weltblutspendetag. Dafür müssen wir uns halt erstmal trauen, so wie das Ding-Reporterin Coralie. Sie hat für uns das allererste Mal Blut gespendet, obwohl sie krasse Angst davor hatte.
1: Kurz auf dem Weg hierher überlegt, ob ich noch mal Mama anrufen soll.
2: Hallo, fülle ich hier einmal meinen schicken Zettel aus. Jetzt bin ich bei der Voruntersuchung. Heißt das, jetzt fließt das erste Mal Blut?
3: Ja, gleich.
2: Das war's.
3: Ja.
2: Ja, schick. Ja. Das war wirklich ein Mini-Stich. Ich glaube, jetzt wird's ernst. Ich habe ja jetzt so eine Liege. Wenn ich das Gefühl habe, mir geht's nicht so gut, sage ich einfach Bescheid.
4: Genau.
2: Oh Gott, okay. Die Nadel geht rein.
4: Das angenehm, so der Stauer?
2: So angenehm, wie diese Situation noch wird. Ich habe hier ein Gerät neben mir, was mein Blut schwenkt. Und man liegt relativ bequem in seiner Liege und wartet eigentlich einfach nur ab. Fertig.
5: Eine Ewigkeit später.
2: Entschuldigung.
4: Ja.
2: Ich glaube, mir wird gerade etwas sehr schlecht. Ich glaube, ich trete weg.
4: Lassen Sie mal die Augen offen. Holen Sie tief Luft.
2: Ja.
4: Nadel ist schon draußen.
5: Eine Minute, 37 Sekunden später.
2: Jetzt wird es langsam was haben.

schön. Klingt jetzt auch noch mal einer anderen Liebe. Ich wurde versorgt mit Cola und einer Banane. Vom Ruhebereich aus habe ich wirklich gute Sicht auf die anderen Leute, die Blut spenden. Die haben richtig volle Beutel. Meiner war so richtig läppisch. Bisschen neidisch bin ich.

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Bless Terms and Conditions, was eine geile Nummer. Hallo, ihr hört das Ding. Es geht rein ins Wochenende. Ich hoffe, ihr habt ein richtig nices für euch im Viertel. Wir gönnen uns hier jetzt passenderweise natürlich The Weeknd mit Blinding Lights. Cool, dass ihr am Start seid.

0: euch hier bei Das Ding und ein Album beinhaltet tausende Gefühle. You Seem Pretty Sad for a Girl So in Love, so heißt Olivia Rodrigos neues Album. Und besonders ein Song wird von den Fans gerade richtig abgefeiert. Song geht um dieses Gefühl, so verliebt zu sein, dass wir schon fast glauben, wahnsinnig zu werden. Und dazu hat sie direkt auch ein Musikvideo mitgeliefert. Da läuft sie ganz schön durch New Yorks Straßen, hinter ihr eine Gruppe Ballerinas. Warum? Das hat sie uns im Interview erzählt.
1: Das Video ist einfach eine visuelle Repräsentation, wie es sich anfühlt, sich zu verlieben. Einfach alles, was du machst, so einfache Aufgaben, fühlen sich total magisch an. Es gibt einen Haufen großartiger Ballerinas, die dich verfolgen, wenn du in den Supermarkt gehst. Und ich glaube, das zeigt einfach, wie magisch es sich anfühlt, sich zu verlieben und wie es deine Realität verändert.
0: Ja, ich sag's euch, Alltag macht auch irgendwie mehr Spaß mit so einem kleinen Crush. Olivia Rodrigo, Stupid Song, jetzt ganz neu für euch auf Das Ding.

0: Wir haben gerade schon reingehört in Olivia Rodrigos neues Album You Seem Pretty Sad for a Girl So in Love. Ihr drittes Album und eins mit Konzept.
1: Sort of like a story. Es ist quasi ein Erzählbogen, Anfang, Mitte und Ende. Darauf bin ich ziemlich stolz. Ich habe noch nie ein chronologisches Album gemacht. Das war eine tolle Erfahrung.
0: Ja, das Album erzählt einfach so eine komplette Liebesgeschichte von Wolke 7 über Gefühlschaos zu ganz großem Herzschmerz und halt allem, was so dazwischen liegt. Sie selbst sagt, sie verarbeitet in dem Album so ihre erste erwachsene Beziehung, vor allem auch in The Cure. Und auf Insta schreibt sie, das ist ihr persönlicher Lieblingssong auf dem Album. Warum hat sie uns im Interview verraten?
1: Ich habe eine Weile gebraucht, um die emotionale Perspektive zu haben und mich selbst gut genug zu kennen, um diesen Song zu schreiben. Ich bin stolz auf den Song, musikalisch, aber auch auf diese Realisation, die ich mit, ich glaube, 22 hatte.
0: So, so relatable, Olivia Rodrigo. Die hören wir hier jetzt mit The Cure bei Dusting. Habt einen schönen Freitag.

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Hello. Hallo ihr Lieben, wir schicken euch auf die geilsten Events im Viertel. Davon gibt's ganz, ganz viele. Ihr müsst auf ein bestimmtes Geräusch hören, nämlich auf Liebe. Nicht jetzt anrufen, wir sind noch nicht so weit. Ihr hört dann auch den Satz, jetzt anrufen. Ja, achtet da ganz genau drauf. Jetzt nicht, aber vielleicht ganz bald. Ihr hört das Ding.

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0: Coil Ray. Ladies getting money all around the world, cause girls is players too. Hammergeiles Konzert am Wasser.
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0: Da war ich kurz zu aufgeregt. Weil es ist einer eurer Fave-Rapper, den er da bekommt. Montez kommt ins Viertel am 14. August ins Saarland, in Losheim am See. Ist sehr, sehr schön dort, kann ich euch sagen. Ihr möchtet es euch aus allernächster Nähe gönnen. Wer ist denn dran? Wer möchte hin? Hallo.
4: Hallo.
0: Mit wem spreche ich denn da?
4: Hallo, mit der Carina.
0: Hallo Carina, woher kommst denn du?
4: Aus Vliesmengen-Bolzen.
0: Aha, okay. Und du würdest gern am See chillen und dir da ein bisschen Montez gönnen?
4: Ja, das wäre auf jeden Fall super.
0: Das wäre super. Feierst du den sehr ab, oder wie?
4: Ja, schon, auf jeden Fall. Also ich hatte mit einer Freundin die Idee gehabt, hinzugehen. Und jetzt haben wir mal unser Glück probiert und das jetzt geklappt hat, hoffentlich. Wird uns sehr freuen.
0: Das, dann kannst du ihr gerne sagen, das hat geklappt. Ihr geht zum Montez.
4: Mega. Cool, danke schön.
0: Sehr, sehr gerne. Da wünsche ich dir ganz viel Spaß. Aber hast du eigentlich auch einen Lieblingssong?
4: Auf und Ab oder Fieber, also die beiden im Moment.
0: Genau. Auf und Ab ist eine richtig nice Nummer, die baller ich dir hier gleich. Ich wünsche dir schon mal ganz viel Spaß.
4: Cool. Dankeschön.
0: Ciao, Carina. Ja, und für euch haben wir auch noch richtig nice Events. Jederzeit könnte es soweit sein, das ist dann euer Cue. Dann hört man auch noch so jetzt anrufen, ne? Dann ruft ihr an unter der 0722 300 und dreimal die 5. So. Ihr Lieben, wir spielen hier jetzt für die liebe Carina, aber auch natürlich für euch. Auf und Ab, Montez auf der Dusting-Playlist. Macht euch einen niceen Freitag, ihr Lieben.
5: 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Hier ein Song für dich, den ich mir gerade ausgedacht hab.

Und jetzt mal ganz ehrlich, warum sind die Menschen am schwersten zu kriegen, die immer am interessantesten sind? Defleur von Tove Lo und Stromae erzählt genau davon, von Blicken, die mehr sagen als Worte und von Mixed Signals. So anstrengend, aber auch so relatable. Bei mir haben solche Situations schon vor einer ganzen Weile eine einstweilige Verfügung bekommen. Haltet mich fern davon und haltet euch fern von mir. Defleur, Tove Lo und Stromae hier für euch. 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

Vibe fürs Wochenende. Hallo ins Viertel. Ich liebe diese Girl-Pop-Era gerade schon sehr, muss ich sagen. Ganz vorne mit dabei Tyler und Sarah Larsen. Die haben auch eine gemeinsame Single jetzt am Start. She Did It Again. Da können wir uns jetzt mal cool, kurz so ein bisschen sexy fühlen hier bei Das Ding.

0: Hallo ihr Lieben.
1: Glaubst du, dass du auf Flugzeug landen könntest?
2: Ja.
1: Ja?
2: Mein Ego sagt ja.
3: Ja, weil Drohne landen kann und ein Flugzeug funktioniert nicht viel anders mehr wie eine Drohne.
4: Wenn du Flugsimulator zu Hause spielst und da automatische Landungen übst, dann kannst du es auch im Echtflugzeug machen. Das ist ja genau das Gleiche.
0: Ja, Einbildung ist auch eine Bildung, ne? Eine Studie hat ergeben, 56% der männlichen Befragten haben mit vollstem Selbstbewusstsein gesagt, sie könnten im Notfall ein Flugzeug landen. Mhm. Hat sich auch der 59-jährige Geoffrey Waugh gedacht. Der ist nämlich 16 Jahre lang geflogen, über 900 Flüge als Pilot ohne Lizenz. Er hatte zwar eine Berufspilotenlizenz, aber halt keine Verkehrspilotenlizenz. Die hätte er gebraucht. Heißt, er hätte auch weder Transport- noch Passagierflugzeuge fliegen dürfen. Hat er trotzdem gemacht. Deshalb wird jetzt gegen ihn ermittelt und er wurde natürlich auch gefeuert. Ich habe das gehört und dachte so, cool, ich kriege vielleicht so ein bisschen die Krise. Ich habe gerade letztes Jahr meine Flugangst überwunden.

0: Grüße ins Viertel und ich glaube eher nicht, dass ich damit alleine bin. Nix posten, weil einem keine Caption einfällt. Passiert mir so oft und es wird einfach bald noch komplizierter. Insta plant, dass ihr bei solchen Fotoslides für jeden einzelnen Slide eine extra Caption schreiben können, dürfen, sollen. Also vielen Dank für nix. Aber bei Captions gibt's ja auch immer so unterschiedliche Typen, ne? Coralie aus dem Das Ding-Team hat sie mal für euch zusammengefasst.
1: Die Zitatfraktion.
2: Goethe, Toy Story oder die liebste Taylor Swift-Textzeile. Ihr Zitatmäuse findet immer was, was zumindest um 10 Ecken gedacht, passt. Ob ihr den Film, aus dem das Zitat geklaut ist, überhaupt gesehen habt, weiß niemand. Ihr fühlt euch dabei wahnsinnig poetisch, aber eigentlich ist es eher Boomer-Level 7,5 von 10.
1: Fühl mich süß, lösch es vielleicht später.
2: Ihr habt definitiv zu viel Zeit auf Dating-Apps verbracht. Kreativitätslevel quasi nicht vorhanden, aber gepostet wird trotzdem. Entweder ihr macht euch genau gar keine Gedanken, was andere von euch halten, oder wirklich viel zu viele.
1: Die Romanschreiber.
2: Andere suchen eine Caption zum Foto, ihr sucht nach Fotos zur Caption. 2 Slides, aber 15 Zeilen Fließtext drunter. Ihr seid quasi der Feldversuch, wie sehr man das Zeichenlimit bei Insta ausreizen kann. Wenn man, um euer Gesamtkunstwerk zu betrachten, nicht auf mehr Lesen klicken muss, seht ihr das als persönliches Versagen. Kleiner Tipp, eröffnet vielleicht doch lieber einen Blog.

Hallo ins Saarland, Rheinland-Pfalz, nach Baden-Württemberg und nach Hessen. Noch eine Runde haben wir. Noch einmal zwei Tickets hauen wir raus für euch, an euch. Also nochmal Lauscher auf im Viertel. Ihr hört dann Lili Liebe. Kann ich ganz toll nachmachen. Und dann hört ihr auch jetzt anrufen. Das wird euer Cue sein. Jetzt hören wir aber erstmal Tinashe und Disco Lights mit No Broke Boys. Weil das Ding... Disco.

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0: Der perfekte Vibe fürs Wochenende. 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
0: Und deshalb schicken wir euch auf die Nature One. Eli Aux ist da zum Beispiel am Start. Das wird wieder richtig krank, sage ich euch. Und ihr wollt hin. Hallo, wer ist dran?
3: Hallo, hier ist die Steffi.
0: Hallo Steffi, woher rufst du an?
3: Oh Gott. Aus Marpingen.
0: Warum sagst du, oh Gott?
3: Nee.
0: Warum?
3: Ich ahne Gutes.
0: Du ahnst gut. Ich dachte schon, jetzt gehe ich hier dran, du sagst, oh Gott, also muss ich persönlich... Hast du gerade gesagt, Scheiße? Okay, warte mal.
3: Darf ich schreien?
0: Okay, warte. Heb's dir ganz kurz auf. Ich sag dir noch mal ganz kurz, Steffi, du gehst auf die Nature.
3: Jawohl.
0: War das jetzt der Schrei?
3: Das ist euer.
0: Lass uns nochmal zusammen freuen. Steffi, du gehst auf die Nature One. Woo!
3: Jawohl.
0: Oh mein Gott, das freut mich so sehr, Steffi. Ich wollte dich gerade fragen, warum willst du unbedingt hin, aber irgendwie ist das alles sehr selbst erklärt. Ich wünsche dir so viel Spaß. Was ist denn für dich an der Nature so geil, dass wir hier so gemeinsam ausrasten und ich am Schwitzen bin?
3: Paul Kalkbrenner.
0: Den feierst du?
3: Ja, und meine Tochter, die schläft jeden Abend damit ein.
0: Hör auf, wie alt ist denn deine Tochter?
3: 2,5.
0: Und die schläft immer zu... also Mother of the Year Award geht ja mal schon mal raus an dich. Wir brauchen keine langweiligen Einschlaflieder. Steffi, ich wünsche dir ganz, ganz, ganz viel Spaß. Geil, wirklich aus tiefstem
3: Dankeschön.
0: Herzen.
3: Oh.

Und immer wenn wir denken, ja gut, jetzt hat Taylor Swift ja einiges erreicht, ne? Kannst du ein bisschen mal dein Leben chillen. Zack, nächster Meilenstein. Taylor Swift wurde jetzt in die Writers Hall of Fame aufgenommen und das als die jüngste Künstlerin überhaupt und ever. Ihr Songwriting Game ist aber halt auch von Anfang an schon super stark. Seit fast 2 Jahrzehnten verwandelt sie vor allem Liebeskummer und Lebenskrisen in Hits, einen nach dem anderen. Wir krönen sie alle mit. Ist jetzt dann quasi ein weiterer Pokal fürs Regal, das vermutlich mittlerweile schon ein ganzes Zimmer ist. Oder zwei.

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0: Eröffnet Isse. Shakira hat gestern wieder geliefert mit ihren Moves. Burner Boy muss das mit dem Playback vielleicht noch ein bisschen üben, aber schöne Eröffnungsfeier.
4: Es ist ein Rummelplatz, lateinamerikanische Rhythmen. Es ist ausgelassen, es ist wunderbar.
0: Mexiko hat gespielt, ist ja auch einer der Gastgeberländer. 2-0 gegen Südafrika haben sie gespielt und ersten Rekord haben wir auch direkt eingetütet übrigens. Es war nämlich das Eröffnungsspiel mit den meisten Platzverweisen jemals. 3 Spieler mussten vom Platz. Ich hoffe ja mal, dass das am Sonntag beim ersten Spiel von unseren deutschen Jungs hier nicht dann auch so ist gegen Curaçao. Zumindest das Ergebnis haben William und Sophie aus der Dustin Good Morning Show heute Morgen schon mal in unserem Orakel erkickt mit Kommentar von Dustin-Kollege Thomas.
5: Wir am ermitteln jetzt gleich, wer für Deutschland spielt und wer für Curaçao spielt.
6: Ich würde mir ja wünschen, dass ich nicht Deutschland bin, weil ich auf alle Fälle kein Tor, also das wird sonst nichts.
5: Du siehst auch super unmotiviert aus, Wilhelm.
7: Ja, ich bin dann Deutschland wohl.
5: Achtung, der Ball liegt jetzt bereit. Was sagt man, wenn es beim Fußballspiel losgeht? Oha, oh, das war gerade ganz, ganz knapp. William, so was. 1-0.
6: Dann bin ich doch besser, als ich erwartet habe.
5: 1-0 für Curaçao steht's. 22. Minute und es wird wieder spannend hinten im Tor von Curaçao. Es wird spannend. Deutschland, du musst besser mehr. Du musst, das war fast ein 2-2.
7: Das war fast ein Eigentor.
5: Deutschland, da nochmal ran. Für Manuela Neuer reicht's nicht. Es ist Halbzeit. Also es steht 1-0 für... Das war ein Schuss aus dem letzten Eck vorne rein. Super, 2-0 Curaçao.
6: Ich wollte Curaçao sein, weil ich dachte, ich bin schlecht, aber ich habe nicht gewusst, dass er noch schlechter ist.
5: Oh, das war fast ein Tor für Deutschland. Achtung. Aus, vorbei. Curaçao gewinnt 2-0.

Und wie, die erste Woche ist schon vorbei. Ey Leute, danke, wirklich. Die erste Woche im neuen Das Ding Abend mit euch und es hat so, so Bock gemacht. Vor allem heute, wir haben so viele Tickets wieder rausgehauen. Ich starte jetzt richtig, richtig happy und mit vollem Herzen ins Wochenende. Das wünsche ich euch allen. Mal zehn in Saarland, Hessen, Baden-Württemberg, Rheinland-Pfalz. Ich wünsche euch ein sehr geiles Wochenende. Wir feiern hier gleich noch ein bisschen mit dem Das Ding Party Bash ab 22 Uhr. Eure Favorites aus Mixed Music, House und Urban sind da dabei. Ich bin raus. Nächste Woche ist Alina für euch hier am Abend am Start. Habt ein schönes Wochenende. Ey, ich könnte noch ein bisschen.

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1: Um 1 Uhr mit Klaus Regineck. Die Zahl der Straftaten gegen Obdachlose ist im vergangenen Jahr deutlich gestiegen. Das zeigen Zahlen des Innenministeriums, über die die Rheinische Post berichtet. Die Bundestagsfraktion der Partei Die Linke hatte vom Innenministerium Auskunft verlangt. Demnach gab es 2025 ein Plus von 17% entsprechender Taten. Insgesamt waren es mehr als 2500. Die Aufklärungsquote bei Straftaten gegen Obdachlose liegt gleichzeitig unter dem Durchschnitt. Die Bundestagsabgeordnete der Linken Miro sprach von einer, Zitat, Gewalteskalation gegen wohnungslose Menschen. Bei den Verhandlungen zwischen den USA und dem Iran ist der Stand unklar. Laut Vermittler Pakistan haben sich die Kriegsparteien auf eine finale Fassung für ein Abkommen verständigt. Weder der Iran noch die USA haben diese Berichte aber bisher kommentiert oder bestätigt.

0: dem Iran hieß es zuletzt lediglich, eine Einigung sei zum Greifen nah. Papst Leo XIV. Hat seine Spanienreise beendet. Er sollte am späten Abend auf dem Flughafen in Rom landen, viel später als erwartet. Warum? Dazu ARD-Korrespondent Ralf Dugge.
1: Der Abflug von Teneriffa nach Rom hatte sich um gut 2 Stunden verzögert. Grund war eine technische Panne des Flugzeugs der spanischen Fluglinie Iberia. Die Triebwerke wollten einfach nicht anspringen. Der spanische König Felipe bot ihm daraufhin kurzerhand seine offizielle Maschine an. Das Gefolge des Papstes wird so erst später in Rom eintreffen. Auf Teneriffa hatte Leo seinen Abschiedsgottesdienst gefeiert. Sein Aufenthalt auf den Kanaren stand ganz im Zeichen der Migration. Auf den Kanarischen Inseln sind in den vergangenen Jahren besonders viele Flüchtlingsboote aus Afrika angekommen.
0: Bei der Fußball-WM ist jetzt auch Mitgastgeber Kanada dabei. Vom kanadischen Eröffnungsspiel gegen Bosnien-Herzegowina berichtet ARD-Sportreporter Jakob Rüger.
2: Jovo Lukic hatte Bosnien und Herzegowina im ersten Durchgang in Führung gebracht. Kanada konnte nach der Pause durch Kyle Loren ausgleichen. Damit holt Kanada den ersten WM-Punkt seiner Geschichte. Vor dem ersten Auftritt der US-Amerikaner heute Nacht hat sich Präsident Donald Trump telefonisch beim US-Team gemeldet. Er wünschte viel Glück für den Auftakt gegen Paraguay. Trump selbst wird beim Eröffnungsspiel in Los Angeles nicht anwesend sein. In Winston-Salem fiebert auch die deutsche Nationalmannschaft dem Auftakt gegen Curaçao am Sonntag entgegen. Jeder ist glücklich, dass es endlich anfängt, sagte Stürmer Dennis Undav auf der Pressekonferenz im Teamquartier.
0: Anpfiff des Spiels USA gegen Paraguay ist in 2 Stunden. Das Wetter in Deutschland, nachts stark bewölkt, im Südwesten aufgelockert, von Osten nach Südosten zieht Regen. Die Tiefstwerte 16 bis 10 Grad, tagsüber im Norden wechselnd wolkig, im Süden freundlich bis 28 Grad. 1:03 Uhr.
3: Und wir gucken zusammen auf die Straßen. Einmal hätte ich die A4, Kirchheimer Dreieck Richtung Erfurt, ist zwischen Friedewald und Wilderkönebach bis auf Weiteres gesperrt. Da hat es einen Unfall gegeben. Die A3 Nürnberg Richtung Passau ist zwischen Kreuzdengendorf und Hengersberg wegen Bauarbeiten bis Montag ca. 2 Uhr gesperrt in beiden Richtungen. Umleitung gibt es über die U18 und die U83. Die A7 Flensburg Richtung Hannover ist zwischen Hamburg-Stellingen und Hamburg-Heimfeld bis Montag ungefähr 5 Uhr gesperrt wegen Bauarbeiten in beiden Richtungen. Es wird euch empfohlen, ich lege es euch ans Herz, die B205, die A21 und die A1 zu nutzen als Umleitung. Die A8 Karlsruhe Richtung Stuttgart ist zwischen Pforzheim West und Pforzheim Nord wegen Bauarbeiten bis Montagmorgen 5 Uhr gesperrt ungefähr. Umleitung über die U7. Die A9 Nürnberg Richtung Halle-Leipzig ist zwischen Dittersdorf und Triptis eine Behinderung gemeldet worden durch einen Unfall. Die A40 Duisburg Richtung Essen ist zwischen Mühlheim-Winkhausen und Heißen in beiden Richtungen gesperrt bis zum 22. Juni. Die A43 Recklinghausen Richtung Wuppertal ist zwischen Bochum-Riemke und Kreuz-Bochum in beiden Richtungen bis Montagmorgen gesperrt. Die A44 Essen Richtung Düsseldorf ist zwischen Kreuz-Düsseldorf Nord und Flughafen wegen Bauarbeiten bis Montag früh gesperrt. Wenn ihr trotzdem Flughafen müsst in Düsseldorf, dann fahrt doch ab dem Kreuz Meerbusch nach Richtung Essen. Und dann zum Flughafen. Die A61 Ludwigshafen Richtung Hockenheim ist zwischen Kreuzspeyer und Dreieck Hockenheim wegen Bauarbeiten bis Sonntagmorgen noch gesperrt. Die A81 Stuttgart Richtung Singen ist zwischen Sindelfingen Ost und Böblingen Hulb wegen einer Baustelle bis Montag ungefähr 5 Uhr gesperrt in beiden Richtungen. Die A94 München Richtung Passau ist zwischen Feldkirchen West und Ost wegen Bauarbeiten in beiden Richtungen bis 5 gesperrt. Die A480 Reiskirchen Richtung Gießen ist zwischen Reiskirchener Dreieck und Wettenberg wegen Bauarbeiten bis Montagmorgen in beiden Richtungen gesperrt. Ihr merkt es, wir kommen jetzt in die hohen Zahlen. Wir sind gleich durch. Die A553 Bliesheim Richtung Brühl ist zwischen Brühl Ost und Nord wegen beiden Richtungen bis Montag früh gesperrt. Und zum Schluss die B49 Gießen Richtung Limburg ist zwischen Wetzlar, Garbenheim und der Taubensteinbrücke in Wetzlar nach einem Unfall gesperrt. Kommt gut an.
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3: Adrian Pflug ist hier. Guten Morgen zusammen. Ich konnte Sabrina Carpenter mit Handzeichen überzeugen zu bleiben. Sie wollte schon gehen wegen dieser vielen Staumeldungen und meinte, ich muss zurück. Kein Bock, auch im Stau zu stehen. Nein, sie ist hier und singt euch jetzt Manchild.
5: Oh boy.
3: Ja. So sind wir zu euch hier in der jungen Nacht. Schön, dass ihr am Start seid.

Na, Friends, wie sieht's bei euch aus? Schon reich? Wie ein Scheich? Habt ihr auch hier SpaceX gezeichnet, die Aktien? Ich verstehe das nicht so ganz. Was macht man? Ist das wie so ein Malwettbewerb in der Kita, wo man dann sagt, hier, man geht zur Bank und sagt, Leute, hier, ich habe eine Aktie gezeichnet von SpaceX, guck mal. Und da gibt es einen Wettbewerb und wenn das der Bank dann gefällt oder Elon Musk dann die Aktie gefällt, die man gezeichnet hat, dann kriegt man am Ende auch eine. Ich weiß nicht, irgendwas habe ich da, glaube ich, falsch verstanden, denn ich habe keine Aktie von SpaceX und ich bin auch nicht Milliardär geworden im Zuge dieser Nummer. Deswegen auch heute hier in der jungen Nacht und nicht auf Acapulco auf meiner eigenen Insel, die ich auch nicht habe. Aber vielleicht sitzt ihr ja gerade schon auf Acapulco auf eurer eigenen Insel oder was weiß der Geier wo. Sagt doch mal Bescheid. 0221 567 89111. Auf welcher Insel lungert ihr gerade rum, weil ihr jetzt Milliardär geworden seid? Nein, oder erzählt einfach so, was macht ihr gerade, wo seid ihr gerade unterwegs? Interessiert mich im Moment. Jetzt habe ich hier für euch Sam Fender und Olivia Dean. Ich finde ein gerade sehr gutes Duo. Rain Me In. Singen die beiden für uns? Ach so, hey, vielleicht seid ihr auch in den USA und guckt mal ein Fußballspiel. Kann ja sein. Sag doch mal an.

So, ich sehe, ich habe genau die richtige Frage gestellt, ob ihr eine Insel habt mittlerweile, weil ihr alle Milliardär geworden seid, dank SpaceX, dem Börsengang. Ja, die meisten von euch schreiben, nee. Ich muss mir das jetzt mal alles in Ruhe durchlesen und dann und sortieren. Und dann gehen wir das mal im Einzelnen durch, was bei euch so los ist. Ich bin schon sehr gespannt. So lange spiele ich aber erstmal American Girls. Harry Styles trällert eine Runde für uns. Hallo, ich habe gesagt, trällern. Er braucht immer so lange, bis er loslegt. Da ist er jetzt aber.

Ein ruhiger Song von Harry Styles. Vielleicht hat der geholfen, liebe Kathleen. Sie hat gerade geschrieben, sie ist zu Hause, kann nicht schlafen, weil sie sich einen Horrorfilm angeguckt hat. Kathleen, warum machst du sowas alleine? Jetzt hat sie Angst und das Radio angemacht, um sich zu beruhigen. Ja, Kathleen, wir sind für dich da. Liebe Grüße gehen raus nach Datteln.

Gleich 1.30 Uhr. Viele Meldungen. Die A4 Kirchheimer Dreieck Richtung Erfurt ist zwischen Friedewald und Wildeck-Könebach bis auf weiteres gesperrt. Da hat es einen Unfall gegeben. Die A3 Nürnberg Richtung Passau ist zwischen Kreuz-Deggendorf und Hengersberg wegen Bauarbeiten bis Montag ungefähr 2 Uhr in beiden Richtungen gesperrt. Gibt eine Umleitung und zwar über die U18 und die U83. Die A7 Flensburg Richtung Hannover ist zwischen Hamburg-Stelling und Hamburg-Heimfeld bis Montag ca. 5 Uhr gesperrt in beiden Richtungen. Da wird gebaut. Empfehlung sieht wie folgt aus. Fahrt über die B205, die A21 und die A1. Da könnt ihr ausweichen. Die A8 Karlsruhe Richtung Stuttgart ist zwischen Pforzheim West und Pforzheim Nord wegen Bauarbeiten bis Montagmorgen ungefähr 5 Uhr gesperrt. Umleitung gibt es und zwar die U7. Die A9 Nürnberg Richtung Halle-Leipzig ist zwischen Dittersdorf und Triptis gerade eine Behinderung gemeldet durch eine Unfallstelle. Die A40 Duisburg Richtung Essen ist zwischen Mülheim-Winkhausen und Heißen in beiden Richtungen bis 22. Juni gesperrt. Die A43 Recklinghausen Richtung Wuppertal ist zwischen Bochum-Riemke und Kreuz-Bochum in beiden Richtungen bis Montagmorgen gesperrt. A44 Essen Richtung Düsseldorf ist zwischen Kreuz-Düsseldorf Nord und Flughafen wegen Bauarbeiten bis Montag früh gesperrt. Den Flughafen könnt ihr trotzdem erreichen, da müsst ihr ab dem Kreuz Meerbusch in Richtung Essen fahren. Die A61 Ludwigshafen Richtung Hockenheim ist zwischen Kreuz Speyer und Dreieck

0: Mannheim wegen Bauarbeiten noch bis Sonntagmorgen gesperrt. Die A81 Stuttgart Richtung Singen ist zwischen Sindelfingen Ost und Böblingen Hulb wegen einer Baustelle bis Montag ca. 5 Uhr gesperrt in beiden Richtungen. Die A94 München Richtung Passau ist zwischen Feldkirchen West und Ost in beiden Richtungen gesperrt. Da wird gebaut und zwar bis 5. Die A480 Reiskirchen Richtung Gießen ist zwischen Reiskirchener Dreieck und Wettenberg wegen Bauarbeiten bis Montagmorgen in beiden Richtungen gesperrt. Und zum Schluss hätte ich noch die A553 Bliesheim Richtung Brühl. Und zwar ist sie zwischen Brühl Ost und Nord in beiden Richtungen auch bis Montagmorgen gesperrt. Kommt gut an!
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0: Adrian Pflug ist hier. Guten Morgen zusammen. So, also, wie gesagt, ich keine Insel, weil kein Milliardär, weil keine SpaceX-Aktien. Will ich auch ehrlich gesagt gar nicht. So, auch keine Insel hat der Dirk. So, 0221567891111 hat sich gemeldet. Dirk hat einen neuen Job in Eindhoven. Erstmal Glückwunsch dazu auf jeden Fall. Aber für eine Insel reicht es noch nicht, ja? Sagt er. Alles klar. Gebt mal euren Status durch. Milliardär schon? Wie viele Inseln sind es schon? Vielleicht aber auch nur eine Yacht?

Hier ist die junge Nacht mit einem Falschfahrer, der gerade gemeldet wurde. Und zwar auf der A62 Nonnweiler Richtung Pirmasens. Zwischen Freisen und Landstuhl Atzel kommt euch ein Falschfahrer entgegen. Fahrt bitte äußerst rechts und überholt nicht. Auf der A62 Nonnweiler Richtung Pirmasens. Und zwar zwischen Freisen und Landstuhl Atzel kommt euch ein Falschfahrer entgegen. Bitte fahrt vorsichtig in beiden Richtungen und kommt gut an.

Hier ist Junge Nacht. Als nächstes habe ich einen Song von Calvin Harris am Start. Calvin Harris und Jazzy haben sich zusammengetan. Satisfy heißt das Ding. Es ist, ich würde mal sagen, eine potenzielle Sommerhymne für 2026. Hört selber, also ich glaube, das ist eine ganz klare Bewerbung für Sommerhit dieses Jahr. Und also, wisst ihr, so ein bisschen Piano-House-mäßig, mit ein bisschen Geklimper, also kommt, hier ist das Ding. Muss man gar nicht lang reden. Oder da sind die Sonnenstrahlen.

0: Gott. Die junge Nacht ist hier. Grüße gehen raus nach Salzgitter, wo uns der Janni hört. Und dann frage ich ja immer auch direkt, wenn ihr schreibt. Übrigens hier Nummer ins Studio 0221 567 89 111. Dann frage ich immer direkt zurück, was macht ihr denn so? Es muss auch gar nichts Besonderes sein, so wie bei Janni. Aber hört selbst.
1: Also man bleibt einfach wach. Ich meine, das ist freitags immer bei mir, dass ich sehr, sehr, sehr spät schlafen gehe. Meistens gehe ich so um 2 Uhr rumschlafen oder um 3 Uhr. Und dann schlafe ich eben bis 8:30 und dann bin ich wieder wach.
0: Janni, das finde ich sehr sympathisch, weil bei mir ist es auch so, wenn ich nichts zu tun habe, dann gehe ich auch ungefähr jeden Tag immer eine Stunde später ins Bett und stehe einfach immer eine Stunde später auf. Und ich glaube, das ist auch der Grund, warum ich für diese Nachtschicht hier gemacht bin. Ich bin einfach totaler Nachtmensch. Da brauche ich auch keine Erklärung, keine Begründung, warum ich wach bin. Ich bin halt einfach wach und habe auch immer irgendwas zu tun. So ist es bei euch wahrscheinlich auch. Wir haben auch übrigens gemeinsam was zu tun, nämlich neue Musik hören. Hier Topic, der so ein bisschen neue Musikrichtung ausprobiert, habe ich den Eindruck. Zusammen mit Becky G. Sorry, Papi. Sorry, Papi.

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1: Um 2 Uhr mit Klaus Regineck. US-Unternehmer Elon Musk ist der erste Billionär der Welt. Er hat seinen Raumfahrtkonzern SpaceX erfolgreich an die Börse gebracht und von den Aktionären umgerechnet mindestens 65 Milliarden Euro eingesammelt. Für ein Unternehmen, das vor dem Börsengang keinen Gewinn verzeichnete. Details von USA-Korrespondent Samuel Jakisch.
2: Das Unternehmen SpaceX hat im vergangenen Jahr mehrere Milliarden Verluste gemacht, vor allem mit seiner Raumfahrtsparte. Die Anleger wetten allerdings auf die Zukunft des Unternehmens und die Vision seines Geschäftsführers Elon Musk. SpaceX gibt an, sein Satellitennetzwerk Starlink ausbauen zu wollen, das auch entlegene Winkel der Erde mit Breitband-Internet versorgen soll. Außerdem investiert SpaceX massiv in den Ausbau von künstlicher Intelligenz. Elon Musk plant mit SpaceX nicht weniger als KI-Rechenzentren im Weltall und die Besiedelung des Planeten Mars.
1: Die Zahl der Straftaten gegen Obdachlose ist im vergangenen Jahr deutlich gestiegen. Das zeigen Zahlen des Innenministeriums, über die die Rheinische Post berichtet. Demnach gab es 2025 ein Plus von 17%. Insgesamt waren es mehr als 2500 Straftaten gegen Obdachlose. Die Bundestagsabgeordnete der Linken, Miro, sprach von einer, Zitat, Gewalteskalation gegen wohnungslose Menschen. Nach dem Aus für das deutsch-französische Kampfflugzeug sorgt sich der Rüstungskonzern Rheinmetall um ein deutsch-französisches Panzerprojekt. Rheinmetall-Chef Papp